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0: stammt aus einer anderen Zeit. Inzwischen liegen neue rechtliche und planerische Erkenntnisse vor. Deshalb ist eine neue politische Bewertung angemessen.
1: Wer sagt das?
0: Ich.
1: Ja, gut. Alles klar. Ja, Hartmut, schönen Dank, dass du zu uns ins Studio gekommen bist. Und wir sind in voller Erwartung. Bürgerschaftssitzung natürlich wieder übertragen hier bei Lübeck FM. Wie immer, wir werden vor Ort sein und direkt aus der Haushaltssitzung berichten. Und natürlich sofort am Anfang der Haushaltssitzung werden wir Hartmut Haase dann begrüßen, eben bei uns am Mikrofon, direkt im Rathaus. Also tschüss Hartmut, vielen Dank, dass du gekommen bist.
0: Danke, dass ich hier sein durfte.

0: Sarah Kolbe, hallo.
1: Jetzt spreche ich mit Sarah Kolbe.
0: Ja, ich bin dran. Hallo Harald.
1: Du bist auf Sendung. Ja, manchmal, Sarah, da wollen wir also irgendwo dann doch gleich drüber reden, wenn das Telefon klingelt, da gibt das ja eine richtige Überraschung.
0: Oh ja.
1: Erzähl.
0: Ja, also vielen Dank, dass ich hier sprechen darf. Einmal für das Bündnis Lübecker Stadtwald retten und für die Bürgerinitiative Kaltenhofen aus Bad Schwartau. Wir haben zum einen gemeinsam mit der Deutschen Umwelthilfe eine Petition für unseren Lübecker Stadtwald gestartet. Finger weg von unseren Stadtwäldern, weil wir einfach sagen, in der heutigen Zeit können für große Infrastrukturprojekte nicht einfach Wald zerstört werden, wenn es gute Alternativen dran vorbei gibt. Und das ist hier der Fall. Und deswegen bringen wir jetzt den Wald in die Stadt und veranstalten morgen, Samstag, eine Demo für den Lübecker Stadtwald und für den Wald in Bad Schwartau um 14 Uhr am Koberg und wollen einfach da nochmal ganz doll auf dieses Thema drauf aufmerksam machen. Und kommt alle, also unterstützt uns, wo ihr könnt, mit der Petition und vor Ort. Und wir haben auch noch prominente Unterstützung bekommen. Ich bin ganz aus dem Häuschen.
1: Ja, darauf wollte ich zu sprechen kommen, mit dem überraschenden Telefonanruf.
0: Ja, also ich wurde diese Woche angerufen, persönlich von Peter Wohlleben, Förster und Buchautor, toller Pionier für den Wald. Und der hat uns tatsächlich eine Videobotschaft zukommen lassen und unterstützt uns mit unserem Vorhaben. Das macht uns natürlich richtig glücklich. Und das wollen wir auch morgen zeigen. Also auf jeden Fall.
1: Deutschlands berühmtester Förster, würde ich also immer dann ruhig mal sagen.
0: Genau.
1: Und der hat von dir gehört? Oder sagt er so, Moment, ja, erzähl.
0: Ich sag mal so, also wir sind wirklich ein tolles, großes Bündnis. Und das ist nicht über meinen Kontakt entstanden, aber über viele Kontakte. Und dann ist der letztendlich zu mir gekommen. Also da nochmal vielen, vielen Dank an alle, die mithelfen und uns so tatkräftig unterstützen in unserer Arbeit. Das ist eigentlich, über das letzte anderthalb Jahre so viele tolle Menschen dadurch noch näher kennengelernt. Und es gibt mir so viel Hoffnung und Motivation, immer weiterzumachen. Und das ist

0: einfach so richtig schön. Und dass dann auch noch Peter Wohlleben bei mir anruft, das war natürlich ein Highlight. Wir haben auch noch sogar Unterstützung aus dem Bundestag morgen vor Ort dort. Also es lohnt sich auf jeden Fall dabei zu sein.
1: Das klingt ja fast so, als wenn Tim Klussendorf mal vorbeischaut.
0: Ja, das wäre auch toll. Der soll ruhig mal nach Hause kommen. Ja.
1: Ja.
0: Das stimmt, das ist, den rufe ich dann das nächste Mal an.
1: Ja, okay, wer kommt?
0: Das ist tatsächlich Göster Beitin, der
1: Ach
0: Vorsitzende
1: ja.
0: vom Umweltausschuss.
1: Ach,
0: Genau.
1: richtig,
0: Der war auch schon
1: richtig.
0: bei uns in den Wäldern und ist total dabei und unterstützt uns da. Also auch da freuen wir uns einfach über diesen Rückenwind.
1: Ja,
0: Und
1: der
0: ja,
1: war
0: das
1: auch
0: wird auf
1: schon.
0: jeden Fall größere Kreise ziehen.
1: Der war natürlich auch schon bei Lübeck FM. Wir kennen ihn, also
0: Ja.
1: wunderbar. Also es zieht also dann größere Kreise. Wir wollen es noch mal sagen, also es ist auf dem Koberg. Der Koberg ist da, wo das Heiligengeisthospital ist, weil
0: Genau.
1: viele Lübecker immer noch Koberg und Klingenberg miteinander verwechseln. Warum, weiß ich
0: Nee,
1: auch
0: das ist
1: nicht.
0: der
1: Aber ich
0: Koberg
1: sage es,
0: mit
1: der
0: den schönen.
1: Koberg mit dem Heiligengeisthospital direkt an der Jakobikirche. Da steht morgen um 14 Uhr Sarah Kolbe und freut sich, dass so
0: Bitte.
1: viele Anhänger gekommen sind, um sich für den Wald einzusetzen. Habe ich das alles richtig gesagt, Sarah?
0: Richtig, korrekt. Und es geht dann rüber zum Markt. Da enden wir dann das Ganze. Das geht auch nur 90 Minuten. Also kommt dazu, es lohnt sich und jede Unterstützung ist einfach Gold wert.
1: Ja, und wird dann also irgendwo dann, ja, mein Oberlutz nenne ich ihn immer, also Lutz Feser,
0: Ja,
1: also
0: der ist auch dabei. Auch dabei. Ja. Hochkarätiges Publikum, also RednerInnen haben wir auf jeden Fall. Lutz wird auch für uns sprechen. Ja.
1: Meine allerherzlichsten Grüße an ihn und auch an alle Waldfreunde und vor allen Dingen auch alle. Man kann also Mitglied werden hier im Verein der Freunde des Lübecker Stadtwaldes, will ich auch nebenbei noch mal darauf hinweisen. Und wie gesagt, also dann alle Waldfreunde werden sich morgen 14 Uhr dann dort auf dem Koberg versammeln und dann auch für den weiteren Erhalt, ja, der weltbekannten Lübecker Stadtwälder dann sich
0: Genau.
1: einsetzen und werben. Sarah, sag noch
0: Also
1: mal
0: auch da
1: schöne.
0: nochmal Finger weg von unseren Stadtwäldern, die Petition auch auf jeden Fall unterschreiben. Da helft ihr auch alle ganz wunderbar mit, dass wir das einfach noch weit streuen. Und das bewegt mich selbst, berührt mich auch persönlich. Und ja, ich glaube, da können wir noch einiges in Bewegung setzen.
1: Ja, du
0: Also
1: bist ja
0: vielen,
1: nun,
0: vielen Dank, dass ich hier dabei sein durfte.
1: du bist ja auch nun wirklich mit dem Wald verwachsen. Denn ich
0: Definitiv.
1: glaube also wirklich auch, also deine Waldaktion und dein Waldbaden, was du dort veranstaltest und die ganzen Dinge also zur Wahrnehmung des Waldes, die finden eigentlich immer mehr Anhänger, ne? Also ich sehe, dass es also in Deutschland eine breite Bewegung gibt von Leuten, die so etwas Ähnliches machen wie du.
0: Ja, genau, ja, also ich bin auch Wald- und Naturgesundheitstrainerin und ich liebe es einfach, Menschen mit in den Wald zu nehmen. Und ich gehe manchmal selber gestresst und müde dahin und gehe jedes Mal freudestrahlend nach Hause und denke, das ist doch genau das, was ich weitergeben möchte. Die
1: Ja,
0: Essenz.
1: ein Wald ohne
0: Wälder tun
1: Bäume.
0: uns gut.
1: Ein Wald ohne Bäume ist wie ein Fisch ohne Fahrrad. Ne, so müssen wir das sehen, Sarah. Und insofern wollen wir, dass die Bäume auch weiter erhalten haben und der Wald eben auch weiter miteinander kommunizieren kann, wie wir das also immer besser lernen. Sarah, viel Erfolg also für diese ganze Demonstrationsaktion gestern und schön, dass das also mit unserem Gespräch hier noch geklappt hat. Wir sind auf Sendung.
0: Genau. Vielen Dank und dann bis morgen um 14 Uhr am Koberg. Ich freue mich auf euch.
1: Tschüss, Sarah.
0: Tschüss. Danke.

Tja, es wird langsam Zeit, mich zu verabschieden. Hier am Mikrofon war Harald Denkmann, auch verantwortlich für diese Sendung. Wir hatten heute die Schriftstellerin Lena Johansson zu Gast, zusammen mit Mona Lührs, der Videokünstlerin. Und bei uns war Hartmut Haase für die Interessen der Bewohner der Herreninsel.

Ansonsten verlorene Worte. Einfach Worte und Sätze, die es wert sind, noch einmal gehört zu werden. Erinnerungen an unsere Schulzeit. Beamter 1929. Als ich 13 Jahre alt war, hat mir der Deutschlehrer allen Ernstes folgende Aufgabe gestellt. Vergleichen Sie mal das mitteldeutsche Nibelungenlied mit Hebbels Nibelungen und dem Nibelungenring von Richard Wagner. Ich sehe mich noch vorm Bücherschrank sitzen und im Opernauszug blättern. Man hatte ja überhaupt keine Möglichkeit, in dem Alter so etwas anzufassen. Das ist doch Stoff für eine Dissertation. Er hat auch nie wieder danach gefragt. Realschullehrer 1934. Rilke, Herr, es ist Zeit, der Sommer war sehr groß. Die Atmosphäre, die dieses Gedicht ausströmt, besonders dann die letzten Zeilen. In den Alleen hin und her unruhig gehen, wenn die Blätter treiben. Die Lautsymbolik und dieses Hin und Her. Beamter 1927. Gedichte aufsagen. Mond, Schein und Giebeldächer über einer deutschen Stadt. Ich weiß nicht, warum mich dieser Anblick so ergriffen hat. Kaum hatte ich das Gedicht so weit aufgesagt, da stoppte mich der Lehrer. Sicher hat Schiller gesagt, man spreche Poesie wie Prosa, aber so doch nicht. So schlecht wurde meine Vortragsleistung beurteilt. Und dabei hatte ich mir vorgenommen, es besonders gut aufzusagen. Im Bett hatte ich es noch geübt. Angestellte 1946. Füße im Feuer. Das war ungeheuer spannend. Von Hugenotten handelte das, wie der da spät in der Nacht ankommt. Den genauen Inhalt weiß ich nicht mehr. Aus den Kranichen des Ibikus könnte ich was zitieren, aber mit den Füßen im Feuer weiß ich nicht mehr so genau Bescheid. Es kam mir sehr farbig vor und war ungeheuer spannend. Hausfrau 1921. Was abweicht von der heutigen Zeit ist, dass wir bis 1936 jeden Morgen die Deutschstunden mit einem Kampflied eröffneten. Primitive Kampflieder im Gymnasium. Und wo doch damals mehr Elite war als heute. Die Lieder haben wir begeistert gesungen, ganz kitschige Lieder, die sich reimten. Und wehe, das wurde mal vergessen. Dann meldete sich eine und sagte, wir haben noch nicht gesungen. Journalist 1933. Eines Tages war die Lehrerin krank und ein Lehrer vertrat sie, ein sehr ruhiger Mann. Der hat uns ein kleines Gedicht beigebracht über einen Briefkasten und er hat das so sorgfältig und fein gemacht und hat so schön erzählt, was der Dichter damit sagen wollte, dass ich eine Gänsehaut bekommen habe. Seitdem interessiere ich mich für Gedichte. Musik
Polizeibeamter 1929. Das einzige Gedicht, das einen emotionalen Eindruck auf mich gemacht hat, ist von Hesse, Seltsam im Nebel zu wandern. Das war in der Pubertätszeit. Ein Mitschüler hatte Weltschmerz und der zitierte das dauernd. Einsam steht jeder Busch und Stein. Er schrie uns an, ihr seid alle Steine und Büsche. Später hat er dann einen Selbstmordversuch gemacht. Heute ist er Juwelier. Redakteur 1933. Mich haben Gedichte schon sehr früh interessiert. Aber alle Gedichte, die mich in irgendeiner Weise beschäftigt haben, habe ich für mich selber zu Hause entdeckt. Und die sind mir nie im Unterricht vermittelt worden. Was ich an Lyrik im Deutschunterricht kennengelernt habe, war zum Teil drittrangig. Geibel und Uhland, Schillersche Balladen, solche Dinge. Moderne Lyrik sowieso nicht. Alle Anregung, die ich für Gedichte bekam, habe ich mir selber beschafft. Wobei ich sagen muss, dass der Deutschunterricht von der Methode her sehr gut war, obwohl der Lehrer mich nicht leiden konnte und mich das auch entsprechend durch Zensuren hat entgelten lassen, habe ich da das Aufsatzschreiben oder die Analyse eines Dramas gelernt. Und das ist auch nicht die einzig positive Erinnerung, die ich an die Schule habe. Großhändler 1929. Ich habe in der ganzen Schulzeit kein einziges Gedicht gelernt, und zwar, weil ich keine Freude daran hatte und immerhin intelligent genug war, mich mit Erfolg darum zu drücken. Ehrliche 10 Jahre. 2 Strophen von der Glocke kann ich heute noch, aber sonst... Zollbeamter 1929. Meine Schrift war unter aller Sau. Ich musste bei unserem Deutschlehrer Schönschreibübungen machen, wie im ersten Schuljahr. Ein Sütterlinheft musste ich mir anschaffen und jeden Tag ein paar Seiten vorzeigen, säuberlich geschrieben. Eines Tages kam mein Vater in mein Zimmer. »Was machst du da?« Ich erzählte ihm explodierend mit überschlagender Stimme die Sache. »Das machst du ab heute nicht mehr«, sagte er. »Du kannst dich auf mich berufen. Du gibst ein leeres Heft ab.« Er selbst schrieb nämlich ganz fürchterlich und er hatte vermutlich von daher Verständnis für mich. Ich gehe also am nächsten Tag ans Katheder und liefere ein leeres Heft. Das war dem Lehrer noch nie passiert. Er rief meinen Vater an und am nächsten Tag hat er zu mir gesagt, »Du brauchst nicht mehr schön schreiben, aber du kriegst konstant 6 von mir.« Er hatte sich nicht durchgesetzt, also musste er mich als Ausschuss bewerten.

Die Piraterie breitet sich in der Geschichte vor allem in der Folge von Aufschwüngen des Seehandels aus, wurde dann aber jeweils bald unterdrückt. Der vermeintlich heldenhafte und ruhmreiche Charakter der Piraterie im herrschaftsfreien Raum der Hohen See und die Vorstellung von zusammengetragenen Reichtümern haben wesentlich zur bleibenden Faszination der literarisch-medialen Figur des Piraten beigetragen. Die Darstellung der Piraten schwankt hierbei zwischen Dämonisierung und romantisch verklärter Überhöhung. Hören Sie jetzt in einer fortlaufenden Serie über die Freibeuterei vom Altertum bis zur Gegenwart. Hans Leib hat das Buch geschrieben, Bordbuch des Satans, die Geschichte der Piraterie von Beginn an bis in die heutige Zeit. Unbändig in verhangene Weiten schweifen, das mehr als Heimat und als Haus ein Schiff und kein Gesetz als lodernd zuzugreifen. Wer träumte nicht davon und musste lange reifen, ehe er sein wohlbeschränktes Maß begriff. Nikolaus Kniephoff, anno 1525. Auf einen vernünftigen König zu Dänemark, der Hans hieß, war sein weniger vernünftiger Sohn Christian II. Gefolgt. Er heiratete in gegenseitiger Berechnung Karls V. jüngste Schwester Isabel, die Flandern sozusagen als Schoßgeld mitbrachte. Dass er von ihren glutschwarzen Augen nichts hielt und also nicht sie, sondern ein blondes, dralles, flamsches Täubchen mit zu Hofe nahm, war nun einmal Fürstenmanier und von seinem hohen Schwager vorgeübt. Dieser Weise nicht nur mit kaiserlicher Weltmacht, sondern auch noch mit Ungarn und Portugal und Frankreich verschwägert, wo überall Karls Schwestern hingeheligt, stach Christian der Haber gewaltig. Er gedachte, den großen Umschlagplätzen der überseeischen Kolonialgüter Antwerpen und Hamburg die Strähne abzuschneiden und statt ihrer Kopenhagen zum Drehkreuz zur Windrose der Frachten zwischen Ost und West und Süd und Nord zu erheben. Auch Lübecks Handel den letzten Stoß zu versetzen. Und angeheizt von den Schwägern und vom Papste, der schwelenden Ketzerei in Schweden an die Scheite zu rücken, auch von seinem Täubchen unsänftlich begurrt, den Stockholmer Adeligen, von denen er sich nicht hinreichend geschmeichelt fand, den Hochmut zu strafen, aber auch paralytisch von der Lustseuche gezeichnet, die seit 1493 sich von Barcelona aus durch westindische Seeleute, durch Landsknechte, Vaganten, Händler und Freudenmädchen über die alte Welt bis in alle Gesellschaftsschichten verbreitete, fühlte er sich stark genug, die Einheit Skandinaviens noch einmal mit Blut zu kitten. Was aber Verhandlung nicht vermag, vermag Gewalt nimmermehr. Aus dem Blutbad zu Stockholm war der Jüngling Vasa, dessen Wappen eine friedliche Garbe zeigt, entronnen. Flüchtig und unstet lebte er eine Weile als Pirat in der Ostsee, gewillt, seinen Vater und seinen Onkel zu rächen, die mit über 100 anderen Gleichketzern enthauptet und verbannt wurden. Vergeblich lauerte Christians Admiral Kniephoff dem Gefährlichen nach, der an Land stieg, als seine Stunde geläutet hatte und als Gustav Vasa in die Geschichte Schwedens einging und es zu Freiheit führt bis an den heutigen Tag. Auch Schleswig-Holstein hatte sich von Christian losgesagt
und der Schlächter fand es geraten, mitsamt dem Täubchen und dessen robuster Mutter nach Flandern zurückzufleuchen. Kniephoff blieb ihm getreu, obwohl er aus Malmö stammte, wo feierlich gelöst wurde, was einst zu Kalmar von der schwarzen Margret zur Union zusammengepresst gewesen. In Antwerpen nun, der blühenden Stadt, rüsteten Christian und sein Kapitän mit Fuggerschem Gelde 10 kräftige Schiffe aus. Sie sollten dem Handel und Wandel des Nordens die Luft abschnüren und die Laufplanke zu glorreicher Rückkehr bereiten. Kniephoff segelte los und fegte die See zwischen Skagen und Groningen leer, wie zu Störtebeckers bester Zeit. Da auch ein paar hansische Schiffe mit draufgingen, fackelten die Hamburger nicht lange. Denn zu Hamburg hatten sich Christians Gegner mit seinen Schwägern geeinigt. Selbst der Papst war schlecht auf ihn zu sprechen, da doch das Täubchen nicht mehr zur Beichte ging und seinem

Nach gehörigem Gefecht wurde der dänische Admiral mit 162 Spießgesellen aufgebracht. Da half kein Einspruch selbst der flandrischen Isabel oder Edstards des Grafen von Ostfriesland. Wohl ließen die Hamburger die Hälfte und einige mehr der Eingelieferten laufen, da es gute, verblendete Bauernburschen gewesen. Die anderen aber, die rechten Seerobben und ihr Anführer, wurden auf dem Grasbrock hingerichtet. Diese 75 waren allerdings schon fast die letzten Freibeuter, deren Köpfe auf Pfähle gesetzt das Elbufer zierten. Die Flagge des Kniephoffschen Hauptschiffes wurde über die Kanzel des Mariendomes gehängt. Dort befand sich die Zerschlissene noch, als Gott und die Geistlichen die Städte verlassen hatten und statt der Kirchenorgel die Drehorgel des Jahrmarktes, der noch heute und allein den Namen Dom zu Hamburg trägt, von den schönen Kreuzgewölben niederwallte, bis auch diese dahin sanken und mit ihr die letzten seidenen Fetzen der Trophäe. Reizvoll ist die Ansicht eines späten Chronisten über den Fall Kniephoff. Er schreibt: »Wir enthalten uns, ein moralisches Urteil über diesen Justizakt abzugeben, da die Leute unserer Ideen zu jener Zeit hinausschweifend nur ein sehr kärgliches Dämmerlicht über die damaligen Verhältnisse verbreitet. Gewiss aber ist, dass unsere Vorfahren in vollem Rechte bei Handhabung solcher Rache zu sein vermeinten, und sicher wird niemand in seinem Gewissen darüber beruhigt worden sein. Liegt es am Licht, so hell es strahlt, jedem malt es ein anderes Gesicht.«

mit Gesang und klingendem Spiel ins Feld gezogen. Am 17. August 1914 absolvierten die Oberprimaner des Katharineums ihr Notabitur. Dann stürmten 24 von ihnen hinaus in das Feld der Ehre, um im heiligen Kampf für Kaiser und Reich zu streiten. Nur wenige von ihnen kehrten in die Heimat wieder zurück. Bereits eine Woche zuvor war das Regiment Lübeck ausgerückt, um den Franzosen die Stirn zu bieten. Stimmungsbericht der vaterstädtischen Blätter aus jenen unheilschwangeren Sommertagen des Jahres 1914. Mit Begeisterung sind in allen Gauen des Vaterlandes deutsche Männer, deutsche Jünglinge dem Rufe des Kaisers gefolgt, mit den Waffen in der Hand das bedrohte Deutschland zu retten, bereit zu sterben, wenn es der Schutz des teuren, geliebten Vaterlandes fordern und gebieten sollte. Nach Erklärung des Kriegszustandes hatte sich auch in den Straßen Lübecks ein nach Tausenden zählendes Publikum versammelt, welches freudig bewegt über die endliche Lösung der quälenden Ungewissheit der letzten Tage der kommenden Dinge harrte. Mit klingendem Spiel und fröhlichem Gesang marschierten die Soldaten unseres Regiments am 11. August zum Bahnhof, wo auf dem Bahnsteig die Regimentskapelle konzertierte. Die Stunde des Abschiedsnehmens von den Lieben, die die Marssöhne noch mit manch nützlichem und leckerem Proviant versehen hatten, brachte manch ergreifenden Augenblick, bis das Abfahrtszeichen ertönte und die Züge unter den Klängen der Nationalhymne, dem brausenden Hurrarufen und Tücherschwenken langsam aus der Bahnhofshalle hinausstampften. In den Zeitungen mehrten sich indes von Tag zu Tag die Spalten, in denen die Namen derer, die

für das Vaterland gefallen waren, verzeichnet standen. Die brausenden Hurrarufe waren den Tränen gewichen. Am Burgtor. Beim Burgtor, die Mönche im Kloster waren allzeit baulustig, aber auch sonst lustig und einen guten Trunk vom Herzen zugetan. Nachdem sie den Chor ihrer Kirche überaus stattlich neu erstellt hatten, setzten sie daneben, nach der Burgstraße hin, ein Brauhaus. Das war den Bürgern, die gegenüber wohnten, ganz und gar zuwider, wohl der Braugerechtigkeit halber, die viele von ihnen besaßen, weshalb das Brauen der Mönche ihnen eine Ungerechtigkeit dünkte. Sie reizten und schädigten das Kloster darum, wo sie nur konnten. Da sagte der Abt, der ein rechter Speivogel und Spötter war: »Legen Sie uns Steine in den Weg, so setzen wir Ihnen solche an den Weg, daran Sie keine Freude haben sollten.« Und ließ alsbald schwarze Ziegel brennen mit Angesichtern darin, die allesamt die Zunge aus dem Maule streckten. Die setzte er in die Mauer des Brauhauses den Nachbarn vor die Augen. Die Bürger ärgerten sich grün und blau, gingen auch den Rat um Abhilfe an, der aber auch nichts ausrichtete. Bis einer von den Nachbarn auf einen erlauchten Gedanken kam. Er ließ von einem Steinmetzen ein Bild aushauen, das ein wackeres, menschliches Hinterteil darstellte, ohne jede Beschönigung. Als er das an seinem Hause anbrachte, war der Mönchsspott in sich selbst zurückgeschlagen und in sein Gegenteil verkehrt. Der Bilderkrieg über die Burgstraße hin erregte indes so viel Anstoß, dass der Rat sich ins Mittel legte. Darauf ward Friede geschlossen, derart, dass der Bürger zuerst seinen Stein wieder entfernte, worauf die Mönche ihre Zungen einzogen. An der Obertrave und die zur Obertrave hinunterlaufenden Straßen. Die Obertrave zerfiel in zwei gänzlich verschiedene Teile. Der Abschnitt von der Holstenstraße bis zu der ehemaligen Eingangsstraße, der Marlesgrube, war mit seinen Giebelhäusern und Speichern im Wesentlichen noch dem eigentlichen Kaufmannsviertel verbunden. Der übrige Teil der Straße gehörte mit seinen Kleinhäusern den Stecknetzfahrern, den Flussschiffern. In diesem Teil der Straße lagen besonders große Wohnsäle. Zwischen der großen Petersgrube und der Marlesgrube fielen die langgestreckten Speicher aus dem Anfang des 19. Jahrhunderts auf. Als 1905 die Holstenstraße erweitert wurde, mussten ein paar Giebelhäuser am Anfang der Straße modernen Bauten weichen. Auch an der Einmündung der Dankwarts- und Hartengrube wurden damals einige Häuser durch hohe Mietshäuser ersetzt. Im Übrigen geriet das gesamte Viertel ins Abseits und galt für die Kleinbürgerstraßen wie die kleine Petersgrube und die Depenau ebenso wie für die große Petersgrube, in der heute, nachdem die Straßen des alten Gründerviertels zerstört sind, allein noch eine geschlossene Giebelreihe einer alten Kaufmannsstraße erhalten ist. Die Dankwarts- und die Hartengrube gehörten mit ihren vielen Kleinhäusern und ihren Gängen zum Wohnbereich des kleinen Mannes. Oben bei der Parade gingen die breiten Straßen in den Dombezirk über. Als nach 1870 dieser Bezirk ausgebaut wurde, bot sich der obere Teil dieser Straße zum Bau größerer Mietshäuser an. Thank you.
Armenhaus. Abend für Abend trat die alte Frau aus dem Gang, in dem in kleinen Häuschen die Leute wohnten, die das Leben beiseite gesetzt und auf die milde Stiftung angewiesen hatte. Durch Gassen und Straßen ging sie, ohne sich umzuschauen, bis sie einen großen, stolzen Giebelhaus gegenüber Halt machte. Mit brennenden Augen sah sie auf das prunkvolle Sandsteinportal hin, zu dem ein paar Stufen emporstiegen. Auf die Terrakotta-Friese zwischen den Stockwerken und den ragenden Giebel, der sich in den Abendhimmel streckte. In diesem Haus war sie groß geworden, als eines reichen Kaufherrn Tochter. Dann ward eines Tages das Unglück gekommen, ob mit oder ohne Schuld, wer wollte das sagen? Das Geschäft war zusammengebrochen, das Haus verkauft worden, das Geschlecht ausgestorben. Bis auf sie, die nun im Gang der armen Alten hauste. Allabendlich ging sie hierher, das Bild ihrer Vergangenheit heraufzuholen und sog Bitterkeit in ihr Herz. Einmal hatten die neuen Bewohner unterlassen, die Vorhänge zu schließen. Man sah in das große Zimmer zu ebener Erde hinein. Da saß eine Frau am Tisch und weinte bitterlich. Und ein Mann ging wutverzerrten Gesichts im Zimmer auf und ab. Man hörte nicht, was gesprochen wurde, aber die alte Frau auf der Straße erstarrte in einer jähen Erkenntnis. Und plötzlich tat sich in einem milden, freundlichen Licht die kleine Wohnung im Gang vor ihr auf, die zwei Zimmerchen mit den lieben alten Möbeln und in Zimmer und Küche, wenn sie nur wolle, Friede, Friede. Von da ab ging sie des Abends nicht mehr aus. Sie saß bei gutem Wetter auf der Bank vor ihrer Tür, die Hände im Schoß, die Augen ins Weite gerichtet, dorthin, wo nichts als Friede ist. Auf dem Segeberg von Theodor Storm. Hier stand auch einer Frauenwiege, die Wiege einer deutschen Frau. Die schaut mich an mit Augen blau und auf dem Felsen drauf ich liege, schließt sie mich plötzlich an die Brust. Da werd ich mir des Glücks bewusst, ich seh die Welt so unvergänglich voll Schönheit mir zu Füßen ruhen. Und alle Sorgen, die so bänglich mein Herz bedrängen, schweigen nun. Musik, Musik, die Lerchen singen, aus Wies und Wäldern steigt Gesang. Die Mücken in den Lüften schwingen den süßen Sommerhafenklang. Und unten auf besonnter Flur seh ich des Kornes Wellen treiben, in blauen Wölkchen drüber sträuben ein keusch Geheimnis der Natur. Da tauchen an des Berges Seite zwei Köpfchen auf aus dem Gestein, zwei Knaben steigen durchs Gekräute, und sie sind unser, mein und dein. Sie jauchzen auf, die Felsen klingen, mein Bursche schlank, mein Bursche klein, schau, wie sie purzeln, wie sie springen, und jeder will der Erste sein. In Kinderlust die Wangen glühen, die Welt, oh, wie sie lacht, nun hängen sie an deinen Knien, nun an den meinen unbedacht. Der Große hier und hier der Kleine, sie halten mich so eng umfasst, dass ich den Thymian der Steine mich hinzieht, die geliebte Last. Die Schatten, die mein Auge trübten, die letzten scheucht der Kindermund, ich seh der Heimat, der Geliebten, Zukunft in dieser Augen Grund.
Auf dem zugefrorenen Ratzeburger See von Klaus-Rainer Goll. In der Sonne, im Schnee, auf dem Eis und unter dir der Abgrund, die Tiefe. Wenn es ihr einfällt, könnte sie ihren dunklen Rachen aufreißen und dich verschlingen wie ein Tier. Mit Haut und Haar, denkst du, mit deinem bisschen Leben, das du so mutig oder so unüberlegt hinausträgst übers Eis. Aufkommende Brise von Hans-Jürgen Heise. Es briest, briest, und das ist auch das Wenigste, was man verlangen kann, hier an der Förde und jetzt während der Kieler Woche, wo am Kai die Sea Cloud und auf See die Wolke Bestandteile ein und derselben Metapher sind, die Wirklichkeit heißt. Segel, weiße, rote und knatternde allemal. Sogar die Kaninchen drüben im Düsternbroker Gehölz haben ihre Ohren wie Segel aufgestellt. Zum Beispiel da im Unterholz dieser Bock, eine wahre Felucke mit mächtigen Treibwindbahnen. Das Ufer riecht nach Tang und Salz, das Meer nach Bratwürstchen und Bier. Gut so, ich mach mir auf alle Fälle einen Knoten ins Taschentuch. Der soll mich daran erinnern, dass es Seemannsknoten gibt, Seemannsgarn und natürlich diese riesige, blau um sich schlagende Flosse, das Meer selbst. Gutes Altes aus Ohrensausen. 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

bei Preußens zu Hause. Zack, zack, Gerda. Es ist noch kein Essen auf dem Tisch. Kinder, antreten. Der Größe nach bitte sehr. Und ein wenig schneller, wenn ich bitten darf. Zack, zack. So. Hände ausstrecken. Ja. Ja. Was ist denn das? Das nennst du saubere Fingernägel? Da wird der Hund in der Pfanne verrückt. Rabenschwarze Fingernägelränder. Und du wagst, so etwas vorzuzeigen, ab ins Bad und gründlich schrubben. So was. Möchte gar nicht wissen, wie die Fußnägel aussehen. Und dann, ohne Abendbrot ins Bett. Haben Hunger, Gerda. Na, das wird ja auch mal Zeit. Stellt euch hinter die Stühle. Suppe im Arsch, Gerda, aber zackig. So, hinsetzen. Und wehe, einer spricht ein Wort. Löffel in die rechte Hand und essen. Löffel zu. Gleich wehe, es schmatzt einer. Essen. Essen. So, Kinder, das reicht. Ab ins Bett und ich will keinen Mucks mehr hören.

0: Fragen.
1: Über Fragen.
2: Schwitzen Kühe eigentlich unter schwarzen Flecken mehr als unter weißen Flecken?
1: Ja, wenn das keine Fragen sind, na, ich weiß nicht.

Das 10 klugscheißerische Wahrheiten. Der Durchschnittsmensch braucht 7 Minuten, um einzuschlafen. Al Capones Visitenkarte wies ihn als Gebrauchtmöbelhändler aus. Etwa 80% aller Tiere auf der Erde haben 6 Beine. Ein Mensch von 68 Kilogramm reicht gerade zu einer Mahlzeit für 40 Kannibalen. Nur in äußerst seltenen Fällen ist die nächste lebendige Spinne mehr als 3 Meter von ihnen entfernt. Frauen zwinkern ungefähr doppelt so oft wie Männer. Küchenschaben gab es schon, ehe die Dinosaurier auf der Erde erschienen. Musiker in Kenia werden oft auf der Bühne in Käfige gesperrt, damit sie die Instrumente nicht stehlen, die meist den Clubbesitzern gehören. Buzz Aldrin war der erste Mensch, der auf dem Mond Stuhlgang hatte. Beim Niesen werden alle Körperfunktionen ausgesetzt, sogar das Herz. Wenn Sie das mal soeben in ein Gespräch einstreuen, können Sie so richtig schön angeben.

ab und zu mal im OK als andauernd K.O. 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
1: Also eins sage ich dir, wenn das wieder so eine Feier wird. Wieder nur Getratsche über Onkel Willi und über deinen Bruder. Dann gehe ich. Ich stehe auf und gehe einfach. Da bin ich weg. Einfach verschwunden. Verstehst du? Ich frag gar nicht erst. Zack, weg bin ich und tschüss. Ist ja auch nicht zum Aushalten mit dem. Hallo Schatz. Hallo, Schatzi. Wo ist sie denn nur? Sie hat doch die Fahrkarten. Schatzi, Schatzilein, Engel, Schatzi, hallo Schatzilein.

Und hier der Ohrensausen-Wetterbericht der vergangenen 14 Tage. Na, das war mal wieder ein Wetterchen in den letzten 2 Wochen. Herbst war angesagt und wo Herbst draufsteht, war auch Herbst drin. Alles fiel. Die Temperaturen, die Blätter, die Wolken und der Regen. Wehe, wer da nicht genug Grog im Hause hatte, der musste zittern und bangen, dass es einem Gott erbarme. So erging es auch unserem Außenreporter Gustav Gründlich, den wir in den Teil unseres schönen Landes hinschickten, wo das Wetter bekanntlich zu Fuß über die Wiesen schreitet, zur Rübenernte nach Dithmarschen. Hier sein Bericht. Heulen und Zähneklappern war zu hören, als ich mich gegen den Sturm gestemmt durch die Feldwege lief, um den Rübenbauern bei ihrer Ernte zuzusehen. Erst nahm der Wind zu, dann setzte auch noch Regen ein und im Nu war der Horizont nicht mehr zu sehen. Das Wasser lief mir in den Kragen, über den Rücken runter bis in die Arschkimme. Auch die Gummistiefel waren bald voll Wasser und meine Brille beschlug innerhalb von wenigen Minuten. Dann sah ich sie, schemenhaft, die wackeren Landwirte, die stoisch eine Rübe nach der anderen aus dem Acker zogen und im

auf meine Frage, ob es hart sei, bei so einem Wetter hier zu arbeiten, war die Antwort: Nö. Und hart nachgefragt, wieso denn nicht, war die Antwort: Mach mal lieber erst deinen Hosenstall zu, sonst läuft dir der Regen weiter bis in die Stiefel rein. Ein Scheißwetter, kann ich Ihnen sagen. Als dann auch noch der Reißverschluss klemmte, zog ich von dannen in den Ort, wo es eine Apotheke gab. Mit Husten, Schnupfen, Heiserkeit lag ich dann 3 Tage in der Kiste. Da freue ich mich doch besser auf den Winter. Das war Gustav Gründlich mit seinem Wetterzustandsbericht vor Ort. Sollte es in den kommenden 14 Tagen wieder Wetter geben? Ohrensausen wird davon berichten. Oder haben wir uns schon mal versprochen?

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0: Zungenbrecher.
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der flandrische Kopiar, Regeln der Seefahrt und des Handels der Hansekaufleute in der Zeit des 13. bis zum 17. Jahrhundert. Eine Übersetzung aus dem Althochdeutschen in die Sprache der heutigen Zeit. Getreidestapel. Weiterhin ist es verboten, Getreide durch den Öresund oder den großen Belt aus der Elbe oder der Weser zu verfrachten, es sei denn, es stammt vom Markt einer Hansestadt. Verstößt ein Schiffer gegen dieses Gebot, soll er in keiner Hansestadt mehr gelitten werden, noch Frachtgut erhalten. Sollte aber ein Kaufmann aus der Hanse dieses Verbrechen begehen, so soll sein Gut verwirkt und verloren sein. Brechen aber Schiffer und Kaufleute von außerhalb der Hanse dieses Gebot, so sollen sie anschließend vom Handel und Handelsverkehr in den Hansestädten ausgeschlossen werden und es darf auch niemand aus den Hansestädten auswärts mit ihnen in Geschäftsbeziehung treten. Verweigerte Mitarbeit bei Seenot. Falls ein Schiffer mit seinem Schiff und dem Kaufmannsgut in Seenot gerät und seine Seeleute oder Schiffsmannen wollen ihm nicht helfen und entzögen sich ihm und der Schiffer führte dann so lange darüber Klage, soll das Schiffsvolk in einer Hansestadt oder einem Kaufmannsgericht ergriffen werden und man soll sie da in einen Turm werfen und 2 Monate bei Wasser und Brot festhalten. Wenn das Schiffsvolk nach dieser Zeit zum wiederholten Male deswegen verklagt wird, so soll man es 3 Monate bei Wasser und Brot im Turm halten und ihm ein Zeichen in das Ohr setzen, damit ein anderes sich ein Beispiel daran nähme, sich davor zu hüten. Erstes Auslaufen eines Schiffes. Ein Schiffer, der mit seinem Schiff zum ersten Mal ausläuft, es sei alt oder neu, hat dem Rat der Stadt, in der er das Schiff ausgeredet oder gekauft hat, oder dem gemeinen Kaufmann zu Brücke oder in England auf seinen Eid schriftlich anzuzeigen, wer seine Reeder sind. Das soll er sich von der Stadt oder unter dem Siegel des Kaufmanns bestätigen lassen. Falls einem Schiffer nachgewiesen wird, dass ihn jemand anderer einen Anteil ausgeredet oder darauf Geld gegeben hat, so soll er an seinem Höchsten, dem Leben, gerichtet werden. Verfrachtungsmonopol der hanseatischen Schiffer für hansische Waren. Weiterhin soll niemand aus der Hanse seine Güter in andere Schiffe einladen und verfrachten, als allein denen, deren Schiffe ebenfalls der Hanse angehören, bei einer Buße von 2 Mark Goldes. Keine Schiffsverkäufe an Nicht-Hansen. Weiterhin soll niemand in einer Hansestadt Schiffe bauen dürfen, es sei denn, er ist Bürger derselben Stadt oder ein Untertat des Herrn, Hochmeisters von Preußen. Fernerhin soll er niemanden außerhalb der Hanse ein Schiff verkaufen. Allerdings darf ein Schiff zum Abwracken nach außerhalb verkauft werden, bei einer Strafe von 3 Mark Goldes und dem Verlust der hansischen Privilegien. Innerhalb der Hanse dürfen die Schiffe aber verkauft werden unter Vorbehalt der oben getroffenen Bestimmungen.

Geliebt zu werden kann eine Strafe sein. Nicht wissen, ob man geliebt wird, ist Folter.

Liebe Worte, vielen Dank, dass ihr in dieser Sendung zu Gast wart. Es war sehr angenehm mit euch. Wenn ihr mögt, dürfen ihr und all die anderen gerne wieder mit dabei sein. Bis dahin, gehabt euch wohl und amüsiert euch schön. Manfred Willner, der die Verantwortung für diese Sendung hat, verabschiedet sich aus dem Studio und wünscht allen eine angenehme Zeit.

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0: Das wäre das Beste und unser Sendeweg.
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2: Moin und herzlich willkommen zu Lübeck Zwischentöne im September.
1: Wir sind Bettina und Christian und wir nehmen euch jetzt wieder mit auf einen spannenden Hörbummel durch Lübeck.
2: Bei uns geht es diesmal richtig hoch hinaus auf eine Klettertour in die Bäume.
1: Es geht um Spielrausch und Pferderennen und einen der schönsten Plätze Lübecks zum spätsommerlichen Genießen.
2: Auch ein Thema, was erinnern wir eigentlich und wie können wir Erinnerungen sichtbar machen?
1: Ja, und ihr hört, wie Kinder im Museum richtig Spaß haben.
2: Los geht es diesmal in Travemünde. Das ist ja ein Stadtteil von Lübeck, der direkt am Wasser liegt, an der Travemündung und an der Ostsee.
1: Und jetzt wird es abenteuerlich und dazu sind wir in den Wald gegangen, denn wir nehmen euch jetzt mit zum Klettern. Und da denkt man ja erstmal eigentlich an Berge.
3: Ja, absolut.
1: Die gibt es hier in Travemünde eindeutig nicht. Oder vielleicht so, ja, so Erhebungen. Ne?
2: Ja, also mehr Dünen, das sind hier schon die Berge.
1: Aber ihr könnt hier auch in Travemünde klettern.
2: Ja, denn seit 5 Jahren gibt es hier nämlich den Kletterwald Travemünde im Kalvarien-Kurpark. Gegründet haben ihn die Freunde Tillmann Lieden und Nick Lund. Moin ihr beiden.
4: Moin, hallo.
5: Hallo, moin.
2: Nick, Till, ihr klettert ja schon richtig lange zusammen. Wann hat das angefangen, Nick?
4: Oh, wir kennen uns schon, seitdem wir 12 sind. Wir haben zusammen Fußball gespielt. Und dann sind wir halt auch häufiger in die Berge gefahren, haben Freunde im Allgäu, haben die Klettersteige gemacht oder halt auch mal die Kletterwand und hatten eigentlich immer schon das Ziel, irgendwann mal einen Kletterwald in Travemünde zu eröffnen.
2: Ja, und jetzt habt ihr ihn. Tillmann, Klettern hat euch ja nie wieder losgelassen, jetzt auch beruflich nicht. Warum seid ihr da nicht losgekommen von, warum macht Klettern glücklich?
5: Ja, man ist hier zwischen den Bäumen. Wir haben hier unsere Hindernisse aufgebaut. Man hat hier echt ein tolles Naturerlebnis. Wir sind hier echt unweit vom Wasser. Man kann die Schiffe sehen, man kann die Travemündung sehen. Und ja, die Herausforderung zwischen den Bäumen suchen. Und das macht einfach Spaß.
1: Und das ist so ganz lustig. Wir stehen ja so mitten im Kletterbereich und hier ist so viel los. Also oben rechts klettert jetzt jemand über eine Brücke auf den nächsten Baum. Dann gibt es diese Base-Jumps. Plötzlich kommt neben dir irgendwie jemand runter an so einem langen Seil. Also es ist schon ganz spannend.
2: Ja, wir sind hier an einem Freitagnachmittag und es ist sehr, sehr voll. In vielen Bäumen sieht man Menschen, große, kleine, jung, alt. Tillmann, wie hoch sind die Bäume denn hier?
5: Die Bäume sind an der höchsten Stelle so ja, 25, 27, 30 Meter. Und unsere Hindernisse gehen dann ja, bis 17 Meter hoch. Das ist dann das große Finale und dann kann man von oben wieder runterspringen.
1: Ihr habt ja auch so ein schönes Motto, das heißt hoch hinaus über den Meeresspiegel und trotzdem ganz nah am Wasser. Nick, was muss ich denn mitbringen, wenn ich jetzt hier komme? So an Erfahrung, vielleicht bin ich ja noch nie im Leben geklettert, also sollte ich Erfahrung haben und was muss ich mitbringen, also wie muss ich angezogen sein?
4: Genau, mit der Kleidung beginnt es, würde ich sagen. Sportliche Kleidung ist zu empfehlen. Ansonsten, was die Erfahrung angeht, würde ich sagen, kann jeder bei uns beginnen. Egal wie klein, wie groß, wie alt, wie jung oder auch vielleicht wie erfahren. So, das ist das Schöne. Genau.
2: Wir sehen das ja heute auch. Es sind viele Familien hier mit kleineren Kindern, mit größeren Kindern. Wie ist denn das, wenn ich jetzt komme? Ich bekomme ja von euch einen Helm und ich werde auch gesichert, ne?
4: Ja, also man bekommt erstmal eine Einweisung für das Geschirr, dann wird man kontrolliert. Dazu gehört natürlich auch der Helm und dann im Endeffekt nochmal eine Einweisung, wie man hier überall durchklettern kann, worauf man achten muss. Und ich würde sagen, das Prozedere dauert so 20 Minuten und wenn man dann alles durchlaufen hat, kann man wirklich Parcours für Parcours durchlaufen und sich steigern.
1: Geschirr, das sind diese Sicherheitsriemen, also das, was man so um den Körper trägt, damit, wenn man dann doch mal vielleicht einen falschen Schritt macht, da eben gesichert ist. Ihr bietet hier ja 7 Parcours in allen Schwierigkeitsgraden an und die haben auch so lustige Namen. Also es geht los mit dem Krabbenparcours für die ganz kleinen Krabben. Da kann man schon ab 2 Jahren erste Klettererfahrung machen.
2: Ja, dann gibt es den Flunderparcours, den Makrelenparcours, dann den Heringsparcours und danach die Steigerung, der Hornhechtparcours. Ja,
1: Bettina hat das alles auswendig gelernt. Und dann kommt der Krakenparcours und höchstes Schwierigkeitslevel. Ja, ich habe es versucht. Höchstes Schwierigkeitslevel ist dann ein Parcours, der sich eigentlich ganz niedlich anhört, aber eben sehr schwierig ist, der Peter-Männchen-Parcours. Wir wollen ja jetzt auch mal klettern und ihr beiden, ihr habt uns jetzt noch nicht so lange kennengelernt, aber so der erste Eindruck, welches Level traut ihr uns spontan zu?
5: Ich würde sagen, wir starten mal mit einem mittleren Kletteranspruch auf dem Makrelen-Parcours.
2: Tillmann, finde ich mega.
1: Nick, was sagst du?
4: Ich sag, das passt perfekt.
1: Okay. Wir klassische Selbstüberschätzung. Ich hätte jetzt mit dem Peter-Männchen-Parcours
2: du
1: angefangen.
2: Du gleich nur mit Nummer 7. Parcours Nummer 7. Ja. Das glaube ich dir.
5: So, wir nehmen mal direkt das Rettungsgerät mit.
1: Genau. Ich nehme so eine Leuchtrakete mit, die ich zur Not abschießen kann.
5: Ihr braucht jetzt erstmal das Equipment. Ich halte den Gurt schon mal in der Hand und würde den einmal geben.
1: Den Helm habe ich mir schon mal aufgesetzt.
2: Ja, Christian hat einen
1: roten. Ein schöner roter Helm.
2: Ich habe auch einen roten auf.
1: Achso, und da muss ich jetzt reinsteigen, ja?
5: Gut, am besten, genau.
1: Warte mal. Okay.
5: Links und rechts.
1: Ja.
5: Einsteigen.
2: Brauchst du doch.
1: Das ist ja schon fast schwieriger als das Klettern.
5: Ja, die erste Challenge. Ja,
1: genau, die erste Challenge bewältigt. Ich bin im sogenannten Geschirr. Ja. Gut, und das wird jetzt richtig stramm gezogen, weil das soll ja auch mich im Zweifelsfall schützen. Ja.
2: Ich habe das schon mal selber gemacht, Tillmann. Ist das okay so?
5: Ja, ich kontrolliere hier einmal und ziehe noch etwas den Hüftgurt nach.
1: Bei Bettina ist das viel zu locker, glaube ich.
2: Oh ja, der war viel zu locker.
5: So, jetzt ist alles an Ort und Stelle und festgezogen.
1: Und ihr seht schon, ihr könnt hier gar nichts falsch machen, weil hier die Profis sind ja vor Ort.
2: Ja, dann rauf auf den Baum. Hier ist eine Treppe am Baum. Die Treppe gehen wir jetzt hoch und dann gucken wir mal, wie es weitergeht.
1: Ja, und vorher ganz wichtig, die Karabiner einsichern, ne?
2: Ich habe schon gemacht, jetzt bist du dran.
1: Hier gibt es nämlich so ein Stahlseil und da muss man sich mit den Karabinern einsichern.
5: Genau.
1: Zack. Ja, der hat's. Wunderbar, sehr schön. So, und ich glaube, das ist jetzt der einfachste Teil unserer Tour. Die Treppe erstmal raufgehen. Ganz wichtig ist nämlich, dass die Karabiner immer im Stahlseil eingesichert sind. Und wir befinden uns jetzt hier in 5 Metern Höhe.
2: Das kommt mir schon vor, Tillmann, als ob wir hier in 20 Meter Höhe sind. Das ist ja dann doch nochmal, wenn man so runterguckt, soll man nicht machen, ne?
5: Am besten konzentriert man sich erstmal aufs nächste Hindernis und nicht auf den Blick nach unten.
1: Ja, und die nächste Challenge ist jetzt nämlich die sogenannte Wackeltreppe.
5: Genau, oder unsere Wackelketten. Mhm. Das ist ein Hindernis, da sind zwischen 2 Stahlseilen Ketten eingebaut, über die man dann mit einer leichten Steigung nach oben rüber balancieren muss.
1: Aber ich muss sagen, Bettina, du siehst sehr professionell aus mit dem Helm, also als ob du nie irgendwas anderes gemacht hättest.
2: Ich habe das noch nie gemacht. Das ist also wirklich jetzt das allererste Mal. Und ich muss sagen, ich bin ein sehr sportlicher Mensch, aber so ein bisschen Respekt habe ich. Mal sehen, ob ich es hinkriege.
1: Solltest du auch haben. Ne? Das ist ja hier kein, es ist zwar ein Spaß, aber trotzdem, ne, muss man sich ja konzentrieren auf jeden Fall. Und jetzt fährt der Wind hier so durch die Baumkronen.
2: Ich finde das richtig herrlich, so hoch auf einem Baum auch zu stehen.
1: Das Besondere ist eben, dass man sich hier auf so Verbindungsstationen von Baum zu Baum bewegt. In diesem Waldstück.
2: Hangeln ist das ja.
1: Da gibt es einmal die Wackelkette, wie gesagt. Und das andere, was wir jetzt vor uns haben, das ist so eine Art ja, Fendertreppe. Man geht über so Holzstiege, die auch an Drahtseilen befestigt sind.
2: Und hält sich dann fest an den Fendern, die an Seilen befestigt sind.
1: Ja, Fender kennt ihr vielleicht aus dem Hafen. Die sind eigentlich dazu da, damit die Boote nicht gegen die Kaimauer hauen. Und hier bewegt man sich aber zwischen den Fendern durch.
2: Das ist eine ganz spannende Kombination so aus Geschicklichkeit und Naturerlebnis. Mega.
1: Ich muss aber ganz ehrlich sagen, 5 Meter Höhe reicht mir jetzt auch. Also deswegen ist nämlich der Makrelenparcours vielleicht genau richtig für uns, weil wenn ich mir vorstelle, es geht ja bis 17 Meter rauf.
2: Ne? Tillmann, Nick, ihr habt uns da schon ganz gut eingeschätzt, ne? Mit so einem mittelschweren Parcours.
5: Ja, also es ist auch wichtig, dass man sich nicht zu viel vornimmt, sonst bleibt man tatsächlich manchmal auch stecken.
2: Und ihr gebt ja auch Empfehlungen ab, wenn man jetzt kommt und es noch nicht gemacht hat, dann sagt ihr ja auch, würde ich jetzt mit dem Schwierigkeitsgrad anfangen oder mit dem, ne?
5: Genau.
1: Ich glaube, das nächste Mal fange ich mit dem Krabbenparcours an.
2: Und gehst dann?
1: Mit den Zweijährigen und dann steigere ich mich wieder.
2: Ja, und dann auf zum Petermännchen-Parcours. Das ist der schwerste.
1: Ja, oder der Krakenparcours. Der soll auch nicht so ganz ohne sein. So, Bettina, und ich glaube, es ist Zeit, sowohl du dich auch in diesen Baumwipfeln hier fühlst, wir müssen wieder runter, ne?
2: Ein mega Erlebnis. Macht wirklich Spaß.
1: Und der Adrenalinstoß ist aber auch nicht zu unterschätzen, ne, hier in der Höhe.
2: Und die Nächsten warten schon, die jetzt den Parcours nehmen, Nummer 3.
1: Ja, nicht, dass wir hier noch einen Stau verursachen am Ende, ne?
2: Und hier ist ja die Gruppe hinter uns. Wir sind ja alle jetzt wieder am Boden.
1: Ja, die haben uns sogar überholt. Die waren schneller als wir.
2: Die waren richtig schnell. Wie hat es euch denn gefallen?
3: Ich finde es super. Ich feiere hier meinen Geburtstag und ich mag die Seilbahn am liebsten.
2: Ja, herzlichen Glückwunsch. Hast du heute, ne?
3: Ja, also ich feiere den hier nach.
2: Okay. Und wie hat es dir gefallen?
3: Also auch ziemlich gut. Ist manchmal ein bisschen wackelig, aber sehr lustig.
2: Ja. Und ihr habt ja überhaupt gar keine Angst gehabt. Und ihr wart zu schnell.
6: Ja, also wir waren hier schon ein paar Mal und deswegen hatten wir das schon hinter uns. Deswegen war es sehr schön hier.
2: Die echten Profis hier.
3: Ja, also wir waren da schon öfter und ja.
1: Aber es gibt so ein paar Stellen, die sind schon so ein bisschen aufregend, oder?
3: Ja, vor allem, wenn da dann irgendwelche wackeligen Bretter sind oder so.
1: Aber man ist gesichert.
3: Ja, auf jeden Fall, sonst würde ich das, glaube ich, auch nicht machen.
2: Und du bist ja auch mitgeklettert, oder?
3: Ja. Also ich mag die Seilbahn am liebsten, glaube ich.
1: Mit dem man sich so rüberschwingt, ne? Von Baum zu Baum.
2: Ja.
1: Dann wünschen wir euch weiterhin viel Spaß, eine schöne Geburtstagsfeier und bis bald mal wieder im Kletterwald. Ne?
3: Ja, tschüss.
2: Tschüss. So, und jetzt wollen wir ja noch ein bisschen mit Nick und Tillmann sprechen.
1: Wir müssen ja auch noch mal sagen, das passiert hier alles unter höchsten Sicherheitsstandards, also vom TÜV geprüft. Und den Bäumen, denen geht es ja dabei auch gut, denn ihr habt ja extra so einen nachhaltigen Kletterwald gebaut. Also hier wird kein Nagel in den Baum gehauen oder keine Schraube reingeschraubt. Das ist alles safe für die Bäume, ne?
4: Ja, wir arbeiten ohne Bohrung. Das heißt, wir verpressen die Plattform und das wird dann auch alle 2 bis 3 Jahre angepasst, sodass der Baum nicht drumherum wächst. Genau, wir haben darauf geachtet, dass wir das möglichst schon für den Wald gestalten alles. Ja.
2: Und es geht ja auch darum, dass ich hier ein schönes Naturerlebnis habe, Tillmann.
5: Genau. Also wir haben, ich glaube, insgesamt 5 verschiedene Baumarten. Hauptsächlich sind es hier große Eichen. Und wir haben Linden, wir haben Silberpappeln. Das ist ein sehr spannender Baum von der Baummaserung, von der Rinde meine ich. Und ja.
1: Und das ist ja eigentlich auch so ein Two-in-One-Erlebnis, weil es ist ja gleichzeitig Klettern und Waldbaden dann auch so ein bisschen, ne?
2: Ja, hier kann man runterkommen, aber ich glaube, der Adrenalinspiegel, der steigt aber auch so ein bisschen beim Klettern, finde ich. Ist mir auf jeden Fall so gegangen. Aber danach kann man ja relaxen. Ich habe so ein kleines Hungergefühl. Klettern macht ja auch hungrig und durstig. Und wenn ihr am Wochenende kommt, dann ist das Klettercafé geöffnet.
1: Ja, und der Kletterwald ist ab März, jetzt noch bis Ende Oktober, täglich von 10 bis 18 Uhr für euch geöffnet, also auch an Wochenenden und Feiertagen. Und die Adresse, also wenn ihr das irgendwo eingeben wollt, ist die Parkallee 3.
2: Also alle wichtigen Infos über die Parcours und Öffnungszeiten, wie ihr euch dann anmeldet, auch die findet ihr auf der Website des Kletterwaldes unter kletterwald-travemünde.de.
1: Nick Tillmann, danke, dass ihr das hier macht, weil das ist ja wirklich ein tolles Erlebnis. Und vor allen Dingen erwartet man das ja wirklich nicht unbedingt. Man geht von der Promenade, irgendwie von der Kurpromenade hier irgendwie ein paar Meter weiter und ist dann in einer ganz anderen Welt. Ne?
2: Im Kletterwald.
4: Das war auf jeden Fall unser großes Ziel, dass wir es in Travemünde realisieren können und dann halt eben im Wald, nah am Meer. Und wir sind sehr, sehr glücklich darüber, dass das geklappt hat.
1: Und ihr habt hier sogar Strandkörbe.
5: Und wir haben sogar 5 Strandkörbe. Wir haben hier einen schönen Aufenthaltsbereich. Also selbst wenn man nicht klettert, kann man hier eine tolle Zeit verbringen.
1: Man kann das Klettern auch genießen, wenn man nur zuguckt.
2: Und wir machen mit euch jetzt eine Zeitreise. 1802, da wurde Travemünde offiziell als Seebad anerkannt. Und da wurde die Bade- und Strandkultur hier in Travemünde noch so ein bisschen anders gelebt als heute. Ja. Ziemlich anders.
1: Zumindest hatte man kleidete sich noch anders, dazu gleich mehr. Unsere Zeitmaschine, die wir schon betreten haben, ist das Seebadmuseum Travemünde. Und hier könnt ihr die Geschichte eines der ältesten Ostsee-Seebäder Deutschlands ganz lebendig erleben, mit zum Beispiel Filmen. Mit Fotos, mit Hörstationen, Bilder hängen an der Wand, es gibt Modelle und sogar ausgestopfte Möwen.
2: Genau, du sagst es schon. Man kann das hier ganz plastisch erleben. Zum Beispiel auch mit historischer Bademode. Davor stehen wir jetzt nämlich. Und bei uns ist jetzt Rolf Fechner. Er hat schon Bücher geschrieben über die Geschichte Travemündes und er weiß eigentlich alles über Travemünde. Moin, Herr Fechner, schön, dass Sie da sind.
7: Wie? Okay. Ja, Sie möchten jetzt einiges wissen über die Bademode und Badekultur.
2: Genau. Die Badeanzüge von damals, die sehen ja aus, finde ich, fast so ein bisschen wie normale Kleidung, die wir heute auf der Straße tragen. Einige waren ja versehen, diese Badekostüme sogar mit einem Hut oder einer Haube, langen Ärmeln. Der Stoff war schwer. Einiges sogar aus Wolle genäht, versehen einige hier der Kostüme auch mit Stickereien. Ich frage mich da gerade, Herr Fechner, wenn man damit ins Wasser gegangen ist, gerade diese Wollkostüme, das hat sich ja vollgesogen, das war doch total schwer. Konnte man damit überhaupt schwimmen?
7: Also schwimmen brauchte keiner, weil es konnte auch keiner.
2: Das wird jetzt ja immer besser.
7: Man ist einfach mit Badekarren ins Wasser geschoben worden. Da tauchte man ein paar Mal rein. Die Badeärzte selbst waren sich nicht sicher, ist das eigentlich gesund oder ist es ungesund, im Wasser zu baden. Und dann ist man wieder rausgegangen und dann gab es ja Badefrauen, die haben anschließend, Badefrauen oder Bademänner jeweils, die haben anschließend die Kleidung abgenommen. Das heißt, die paar Minuten vollgesogene Kleidung konnte jeder ertragen und ergehen konnte keiner. Und erst in den 20er Jahren war es möglich, direkt vom Strand ins Wasser zu gehen. Und da wurden dann die Bademoden auch schon ein bisschen moderater, muss man sagen. Wobei es natürlich ein Problem gab, je mehr man sehen konnte, desto unschicklicher war es. Und dann tauchte dieser berühmte Zwickelerlass auf.
2: Das war in den 1930er Jahren, war das?
7: Genau, ja, weil man merkte, die Kleidung wurde dünner, es wurde durchsichtiger und jetzt sollten die entscheidenden Stellen bedeckt werden.
2: Das müssen wir noch mal ein bisschen beschreiben. Also bei den Frauenbadeanzügen war es ja so, das musste sehr eng unter dem Arm sein, natürlich kein Dekolleté durfte man sehen. Der Rücken musste auch ziemlich hoch geschlossen sein. Und ich glaube,
7: auch der Beinansatz musste, ein Teil der Oberschenkel musste also auch bedeckt sein.
1: Und bei den Männern war es, glaube ich, so, dass dann im Schritt auch nochmal irgendwie so eine Verstärkung drin war.
7: Das war dann der eigentliche Zwickel,
1: genau. Also vor uns hängen hier noch so ein paar sehr schöne Badeanzüge. Und wie gesagt, da ist so ein kleiner Anker zum Teil draufgestickt. Und bei uns ist jetzt Ragna Richter. Sie ist die Vorsitzende des Heimatvereins, der das Seebadmuseum Travemünde ehrenamtlich betreibt mit sehr viel Herzblut und Liebe. Woher kommen denn diese Badekostüme?
8: Hallo. Die Badekostüme sind uns alle gespendet worden. Der Gründer des Museums hat 2007 ganz viele Menschen begeistert, dass sie ihm Dinge gebracht haben und unter anderem auch wunderbare Kostüme, auch bestickte und auch Kinderkostüme, also wirklich allerliebst.
1: Es war sehr fantasievoll, ne?
2: Genau, und ich habe schon richtig ins Herz geschlossen, dieses rot

0: Genau, und Gogol, Turgenev, Dostojewski, die haben natürlich in den Spielcasinos aber des 19. Jahrhunderts gespielt.
1: Und russischer Adel wahrscheinlich auch, ne?
0: Auch, ja. Wir hatten eine Verbindung nach St. Petersburg, sehr früh schon, 1824, eine Schiffsverbindung. Und insoweit kamen natürlich eine Menge Russen da.
1: Über das Spielcasino, da haben wir eben schon kurz gesprochen. Und ein mondänes Publikum wollte natürlich damals unterhalten werden. Und ihr könnt hier im Museum auch einen Original-Roulette-Tisch sehen aus dem ehemaligen Spielcasino. 1833 wurde Roulette im Kurhaus offiziell genehmigt und das hatte so eine magische Wirkung natürlich auf Gäste aus aller Welt.
2: Herr Fechner, waren denn da auch Frauen erlaubt oder haben da nur die Männer gespielt?
0: Im 19. Jahrhundert erlaubt war, das kann ich Ihnen nicht sagen, aber zumindest das Spielcasino, was seit 1949 neu gegründet wurde, in dem jetzigen Atlantic Grand Hotel, das war für jedermann offen, außer für Travemünder. Travemünder durften nicht spielen.
1: Wahrscheinlich, weil man die Einheimischen schützen wollte, damit sie nicht Haus und Hof verspielen.
0: Ne? Man wollte sie nicht alle reich machen. Ja. Also klar, man hatte Angst, dass die Travemünder Haus und Hof verspielen. Und das hat man dann lieber den anderen überlassen.
1: Was wir noch nicht gesagt haben, das Casino, also das war so berühmt, es wurde das Monte Carlo des Nordens genannt. Und es gab da auch sogar eine Art Revue-Theater, in dem Stars auftraten. Es war zum Beispiel Josephine Baker hier, also dieses Revue-Theater hieß La Belle Époque und Lale Andersen war auch da, Vico Toriani, die Kessler-Zwillinge, also eigentlich alles, was zu der Zeit
0: Rang und Namen hat, ist hier aufgetreten. Die Hochzeiten waren tatsächlich die 50er und die 60er Jahre, wo jeder, der hier in Deutschland auftreten wollte, der wollte auch im Monte Carlo des Nordens auftreten.
1: Kirk Douglas und Sophia Loren waren auch hier. Wahnsinn.
2: Aber die waren ja dann wohl als Gäste hier.
0: Die waren
2: hier.
0: Gäste da, ja. Das war da.
2: Genau. Marlene Dietrich auch. Ist die hier aufgetreten, Marlene Dietrich?
0: Das wüsste ich nicht, nee.
2: Dann gehörte sie zu den berühmten Gästen.
1: Wie Aristoteles Onassis, der auch hier war. Bis 2012 konnte man hier in Travemünde Roulette spielen im Casino. 2012 zog die Spielbank dann nach Lübeck um. Doch zurück jetzt ins 19. Jahrhundert, wo wir uns ja gerade vorher aufgehalten haben und wo wir es so spannend fanden. Also damit die illustren Gäste sich nicht langweilten, also über das Casino hinaus, wurde 1883 sogar eine Pferderennbahn angelegt auf dem Priwall. Wie müssen wir uns das vorstellen? Also das war ja wahrscheinlich ein großes gesellschaftliches Event. Ist das so wie so in Großbritannien damals gewesen?
0: Das
1: so
0: mit kann man wohl sagen. Ja. Das wurde so angenommen, dass zu den Hauptrenntagen sogar eine Pontonbrücke gebaut werden musste, um die Gäste überzusetzen. Und das war ein gesellschaftliches Ereignis. Es wurden mehr und mehr Tribünen gebaut. Zunächst war das natürlich jetzt mal in kleinerem Rahmen. Und dann wurden größere Holztribünen gebaut und natürlich eine Restauration, die dazu kam.
2: Herr Fechner, muss man sich das dann so vorstellen, dass die Leute sich so richtig schick machten, die Frauen mit großen Hüten?
0: Genau so ist es, ja. Also ich vermute mal, wenn Sie alte Bilder davon sehen, ganz wunderbare Kleidung, die Sie angezogen haben. Und der Witz war eigentlich, was man zum Priwall sagen kann, der war ja auf der einen Seite Volksbad. Das heißt, die Travemünder-Seite war die mondäne Seite mit der Strandpromenade. Der Priwall war ursprünglich mit den Dünen. Und dann kam aber dieses besondere gesellschaftliche Ereignis. Und dann kam auf der anderen Seite noch der Flugverkehr dazu. Also wirklich starke Gegensätze.
1: Es war schon ganz schön was los hier, ne, in Travemünde.
2: Ich fasse das nochmal zusammen. Pferderennen und Roulette, das ging ja ganz schön in die Brieftasche, aber das ist nur ein Teil der Ausstellung. Hier im Museum erlebt ihr Travemündes Geschichte vom Fischerdorf zum mondänen Seebad. Frau Richter, 2027, da besteht das Museum ja dann 20 Jahre und das wird ordentlich gefeiert.
3: Ja, das haben wir vor. Wir wollen ganz viele große und kleine Veranstaltungen ins Leben rufen. Der Hauptpunkt ist der 2. Juni im nächsten Jahr, wo genau an diesem Tag das Museum eröffnet wurde. Ja, und wir wollen auch ganz viel bieten, auch für Kinder.
2: Und das ganze Jahr über.
3: Das ganze Jahr über kleine und große Musikveranstaltungen, Lesungen. Kleine und große Menschen sollen dabei begeistert werden.
2: Das finde ich dann alles auf der Seite des Seebadmuseums.
1: Ja, das ganze Programm könnt ihr da finden. Und Frau Richter, Sie arbeiten hier ehrenamtlich mit Ehrenamtlichen vom Heimatverein Travemünde.

0: Und da steckt doch, wie wir hier sehen können, wirklich jede Menge Herzblut drin.
1: Ja, das kann man wohl sagen. Wir sind froh, dass es so viele Menschen gibt, die hier mit uns arbeiten und schon ganz lange und das auch Woche für Woche ihren Dienst hier machen und die Gäste dann begrüßen können.
0: Ja. Und ohne Sie würde es diese Zeitmaschine ja gar nicht geben. Ne?
2: Und Herr Fechner, die Geschichte, wir haben hier uns jetzt ja so drei Punkte rausgenommen. Ich erfahre ja im Museum hier ganz viel von den Anfängen bis in die Gegenwart.
3: Richtig.
2: Und eine Führung kann ich ja dann hier auch im Seebadmuseum machen.
1: Ja klar, man kann sich sogar per Internet anmelden, aber auch gerne können Gruppen anrufen und fragen, einen Termin vereinbaren.
2: Und dann gibt es eine Führung.
0: Genau, und wenn ihr auch dieses Zeitreisegefühl haben wollt, ihr findet unsere Zeitmaschine, das Seebadmuseum Travemünde, in der Torstraße 1 direkt am Travemünder Marktplatz. Und es lohnt sich wirklich, es sind so viele Details hier. Es gibt Schiffsmodelle, es gibt Flugzeugmodelle und schön finde ich auch, es sind alte Fotos, die hochkopiert sind und dann stehen plötzlich Menschen aus einem ganz anderen Jahrhundert vor dir und gucken dich an. Ja,
2: und da bekommt man wirklich einen schönen Eindruck, wie das hier mal gewesen ist. Und alle Infos zum Seebadmuseum Travemünde findet ihr ganz einfach im Netz, wenn ihr eingebt Seebadmuseum Travemünde. Das hat wirklich Spaß gemacht.
0: Ich muss jetzt erstmal aus dem 19. Jahrhundert wieder in die Gegenwart zurückkommen.
2: Ja, sprichst auch schon ein bisschen anders.
1: Na gut.
2: Ich finde, es ist jetzt mal Zeit für eine kleine Pause. Ein wunderbarer Hangout und einer meiner Lieblingsplätze hier in Lübeck, gerade im Spätsommer und auch im Herbst, ist der Drehbrückenplatz an der Untertrave. Hier könnt ihr auf jeden Fall auch im Spätsommer noch richtig schön Sonne tanken. Und die Sonnenuntergänge, die sind ja hier legendär mit Blick auf den Museumshafen. Hier ist immer so eine schöne Stimmung am Wasser, finde ich, und mich entspannt das. Wie ist das bei dir?
0: Ja, weißt du, der Drehbrückenplatz, das ist so ein Platz, da kommst du an und denkst so, ach, ich setze mich hier mal 10 Minuten hin und 3 Stunden später denkst du, Mensch, ich bin ja immer noch da, ne?
2: Ja, das stimmt. Das geht mir auch immer so. Und wir sitzen jetzt hier wirklich direkt am Wasser auf den Freitreppen, auf den Breiten und hier ist auch richtig was los. Gerade haben hier ein paar Stand-Up-Paddler Pause gemacht, die halten hier an und hier kommen richtig viele Leute mit einem Fischbrötchen runter vom Kiosk nebenan, fangfrisch und ja, hier ist so Entspannungszeit gerade.
0: Ja, und jetzt möchte ich mal wissen, ob es den anderen Leuten hier genauso geht wie uns.
2: Ja, frag doch mal.
0: Und hier sitzen noch 2 nette Menschen, die so aussehen, als wüssten sie, wie man das Leben genießt. Moin, ich bin Christian, wer seid ihr?
4: Ich bin Heike.
5: Und ich bin Birgit.
0: Heike und Birgit, was macht für euch das besondere Drehbrückenplatzgefühl aus?
4: Dass sich hier die unterschiedlichsten Menschen treffen. Es ist total schön, der Platz steht immer zur Verfügung, immer eine schöne Atmosphäre und Stimmung, mitten in der Stadt und so ruhig. Dann das glitzernde Wasser, die Sonnenuntergänge sind phänomenal hier und die Leute einfach wahnsinnig nett. Mhm. Ist einfach schön, ja.
0: Und was ist dein Eindruck?
5: Naja, ich sehe das heute zum ersten Mal, weil ich aus der Nähe von München komme und ich finde es ganz zauberhaft, weil man sich hier so ganz bequem niederlassen kann, einen schönen Blick über die Weite und das Wasser hat und ich das einfach sehr, sehr gemütlich finde.
0: Auch wenn es keine Berge hier gibt?
5: Ich brauche hier keine Berge.
0: Aber ein Fischbrötchen?
5: Aber ein Fischbrötchen, 100 Pro. Es war super lecker.
4: Ja, ein Fischbrötchen muss sein, ne? Das ist, gehört zum Programm. Ne? Genau.
0: Prima, vielen Dank. Genieß die Nachmittagssonne noch. Und dann musst du mal öfter aus München kommen, glaube ich, ne?
5: Komm ich. Ich komme wieder.
4: Die Pläne sind schon geschmiedet, genau.
0: Ja. Moin, ich bin Christian. Wer seid ihr?
6: Moin, ich bin Stefan.
7: Und ich bin Max.
0: Stefan, Max, was macht für euch das besondere Drehbrückenplatzgefühl aus? Warum seid ihr heute hergekommen?
6: Gutes Wetter, leckeres Essen, freundliche Leute, Entspannung.
7: Man kann am Wasser sein, man hat die schönen Häuser als Perspektive, ein paar Schiffe zum Anschauen.
0: Eigentlich ist es so, als ob man im Theater oder vielleicht so ein bisschen wie im Kino sitzt, nur dass man statt auf die Leinwand aufs Wasser guckt, ne?
6: Ja, das ist richtig. Das trifft es ganz gut. Ja, und dabei sitzt man noch in der Sonne. Also, und noch was Leckeres dazu, besser geht's nicht.
0: Was habt ihr denn gerade gegessen?
6: Fischbrötchen.
7: Ich habe Fisch und Chips gegessen und ich finde, man könnte es auch eher, also auch vielleicht wie so ein Wimmelbuch vergleichen. Also man sieht die ganzen Autos, die Autos fahren rum, die Leute sitzen, genießen die Sonne.
0: Also ein Wimmelbuch mitten an der Untertrave. Ich wünsche euch auf jeden Fall noch eine schöne Zeit hier. Und ich wette, wir treffen uns noch öfter hier, ne?
6: Alles klar, werden wir tun. Vielen Dank.
0: Und hier sitzen noch zwei Menschen, die die Nachmittagssonne genießen. Moin, ich bin Christian, wer seid ihr?
3: Moin, ich bin Elif.
8: Und ich bin Lale.
0: Warum kommt man her als Lübeckerin?
8: Man hat so ein maritimes Feeling und die Geschäfte sind auch nicht weit, dass man sich noch schnell einen Snack zwischendurch holen kann oder was zum Trinken. Und gerade mit der Sonne ist es einfach wunderschön, so eine, auch eine kleine Brise zu fühlen und immer hier mit Freunden zu sitzen und zu reden über die Welt und was auch immer nicht, ist wirklich schön. Und die ganzen Leute sind ja auch immer relativ gut gelaunt, das macht es auch nochmal viel lustiger.
9: Ich bin Elif nochmal. Ja, ich finde besonders genau nach Feierabend ist das ein schöner Ausklang hier, vor allem weil das so zentral ist. Es liegt hier direkt an der Altstadt und eben besonders, weil es zentral ist, wie du vorhin schon sagtest, trifft man hier auch viele Leute und da Lübeck eine kleine Stadt ist, man sagt auch häufig, wie ein Dorf trifft man hier auch eigentlich vor allem so als Jugendlicher oder weiß nicht, junger Erwachsener immer auf irgendwie Menschen, die man dann irgendwie doch kennt irgendwoher, besonders am Wochenende, besonders abends, vor allem im Sommer natürlich ist es dann schön, weil es eben auch wärmer ist. Häufig fährt hier auch ein Boot lang oder legt hier an so ein ganz kleines, verkauft hier Getränke oder sowas, also ja, es ist immer ganz nett hier.
0: Und ich gehe mal davon aus, dass ihr hier wahrscheinlich noch öfter sein werdet.
9: Ja, ne? Definitiv. Hoffentlich du auch.
0: Alles klar, danke. Ciao.
9: Ciao.
0: So, und wir haben jetzt so viel vom Drehbrückenplatz gesprochen. Jetzt müssen wir natürlich auch nochmal aufklären, warum der Drehbrückenplatz Drehbrückenplatz heißt. Und wer weiß das besser als Frank? Den habe ich hier nämlich gerade getroffen auf seinem Museumsschiff. Moin, Frank.
10: Ja, moin.
0: Ich bin Christian. Und Frank, warum heißt der Drehbrückenplatz Drehbrückenplatz?
10: Weil es hier eine Drehbrücke gibt, eine alte, genietete Stahlbrücke.
0: Du musst ja nachher mit deinem Museumsschiff, die Johanne heißt sie ja, ne? Ihr müsst ja nachher sogar noch durch die Drehbrücke durch, ne?
10: Ja, am Sonntag um 10.30 Uhr, weil wir dann in die Werft fahren, zur Böbswerft hoch.
0: Es ist nämlich so, damit ihr euch das vorstellen könnt, die Drehbrücke ist relativ niedrig und wenn dann die größeren Schiffe wie die Johanne hier rausfahren wollen, dann muss die eben gedreht werden, damit die Schiffe dann da durchpassen. Und das kann man dann anmelden beim Hafenmeister wahrscheinlich, Frank?
10: Ja, beim Hafenmeister und der Truppe von der Warburg-Brücke, da gibt es eine Telefonnummer und die öffnen dann zu speziellen Uhrzeiten die Brücke, oben die Warburg-Brücke oder den und dann in Verbindung mit der genieteten Stahldrehbrücke hier.
0: Alles klar. Und ihr habt hier ein Museumsschiff liegen, aber noch gar nicht so lange, ne?
10: Nein, so, wir haben das jetzt übernommen, frisch. Wir retten das Schiff, es sollte verschrottet werden und da haben wir gesagt, das Schiff ist zu schade, ist auch so ein bisschen ein Wahrzeichen aus Lübeck, die Johanne kennt fast jeder hier. Und da haben wir gesagt, wir retten das Schiff, investieren viel Zeit und auch Geld, damit die Johanne erhalten bleibt.
0: Finden wir ganz toll und vor allen Dingen wissen wir jetzt auch alle, warum der Drehbrückenplatz Drehbrückenplatz heißt. Vielen Dank, Frank.
10: Ja, sehr gern.
2: Sag mal, woran erinnerst du dich eigentlich, wenn du an die Geschichte Lübecks denkst?
0: Also ich denke sofort an, also das ploppt bei mir sofort so auf Mittelalter, Lübeck als Königin der Hanse.
2: Ne? Ja, das sind ja so zwei ganz gängige Sachen hier in Lübeck. Ich denke sofort an die Welt der Buddenbrooks aus dem Thomas-Mann-Roman, also die Geschichte einer Kaufmannsfamilie im 19. Jahrhundert.
0: Ja. Lübeck ist eine Stadt voller Geschichte und Geschichten, offiziell gegründet 1143, aber die Geschichte der Stadt reicht zurück bis ins 7. Jahrhundert.
2: Ja, eine ganz schön lange Zeit und in dieser Zeit ist natürlich richtig viel passiert. Ein Teil der Lübecker Geschichte ist sichtbar, zum Beispiel im historischen Stadtbild oder auch in Ausstellungen oder in Museen.
0: Ja, oder auf Erinnerungstafeln oder an Gedenkorten. Doch andere Geschichten, die sind irgendwie verschwunden. Ja? Die sind kaum bekannt oder sie fehlen bisher im Stadtbild. Ne?
2: Und das soll sich jetzt ändern mit einer Art Zeitlaboratorium.
0: Ja, so eine Art Erinnerungszeitmaschine nenne ich das jetzt mal. Ne?
2: Das hast du schön gesagt. In der Königstraße 49 findet ihr das Pop-Up-Zeitlab und zwar in der Zeit vom 18. September bis zum 10. Oktober.
0: Ja, und Pop-Up deswegen, weil es eben so aufpoppt, ne? Also so für eine begrenzte Zeit. Und in diesem Pop-Up-Zeitlaboratorium, was da passiert, das weiß Pascal Strasser von der Fachstelle für Erinnerungskultur der Hansestadt Lübeck. Moin, Pascal.
3: Moin.
2: Ja, wir erinnern uns hier in Lübeck immer wieder an verschiedene Episoden der Stadtgeschichte. Und die sind auch sehr präsent, wie zum Beispiel die Geschichte der Hanse. Was meinst du denn, ist in Vergessenheit geraten? Und woran sollten und könnten wir uns mehr erinnern, Pascal?
3: Das ist tatsächlich ganz witzig, dass du auch schon mal die Hanse ansprichst, weil bei uns in der Fachstelle Erinnerungskultur ist der inoffizielle Slogan, Lübeck ist mehr als nur Hanse. Und damit sind wir auch schon beim Punkt. Wir sind die Fachstelle Erinnerungskultur. Wir beschäftigen uns vor allem mit der Zeit des 20. Jahrhunderts. Das heißt, das ist in der Regel keine schöne Geschichte, an die wir uns vielleicht auch manchmal ungern erinnern wollen. Dennoch ist es wichtig. Im Fokus ist dann natürlich die Zeit des Nationalsozialismus, aber auch Themen wie Kolonialismus oder auch die deutsch-deutsche Geschichte, die Grenze, sind Themen, die wichtig sind, mit denen wir uns beschäftigen und die im Großen und Ganzen, denke ich, bekannt sind, aber die ganz vielen einzelnen kleinen Geschichten, aus denen man auch viel rausziehen kann, sind oftmals nicht sichtbar. Zum Beispiel, wie war denn das mit Frauen in der Zeit des Nationalsozialismus, vor allem Frauen, die Widerstand geleistet haben? Wir kennen Willy Brandt, aber kennen wir auch Gertrud Meyer, die seine erste Freundin war, aber die vor allem auch selber aktiv gegen den Nationalsozialismus tätig war. Und so gibt es viele kleine, unerzählte Geschichten, die uns aber heute in unserem heutigen Zusammenleben viel helfen können.
0: Frauen und Widerstand, eines der Themen für das Pop-Up-Zeitlab, denn das soll eben ein Ort sein, um Erinnerungen noch einmal neu zu denken und zu erforschen, auch mal zu überlegen, was ist eigentlich, woran erinnere ich mich, woran will ich mich erinnern? Ein Ort der Begegnung, um sich über Geschichte und Erinnern in Lübeck auszutauschen. In einer Mitmachausstellung, und Pascal, Mitmachausstellung finde ich schon mal gut, also ich konsumiere nicht nur, sondern ich kann mich auch einbringen. Wie funktioniert das?
3: Wir haben viele Stationen entwickelt, wo wir in den Dialog gehen wollen mit den BesucherInnen dort drin. Und wir haben das aufgehangen an drei großen Themen, die mit Erinnerungskultur zu tun haben. Das sind Daten, das sind Personen, Biografien, wie zum Beispiel eben Frauen im Widerstand. Und das sind Orte. Und wir wollen gemeinsam mit Menschen überlegen, wie können wir an diesen Themen andocken und das für uns heute nutzbar machen in unserer heutigen demokratischen Gesellschaft. Und dafür haben wir verschiedene Methoden. Vor allem sind das Sachen, die man ausfüllen kann, bestimmte Fragen, die wir zu diesen einzelnen Punkten stellen. Und wir hoffen, dass sich viele daran beteiligen und mit uns gemeinsam überlegen, wie können wir Erinnerungskultur heute so gestalten, dass wir alle davon profitieren.
0: Eine interaktive Ausstellung.
2: Sehr interessante Idee. Und unabhängig davon habt ihr ein spannendes Begleitprogramm zusammengestellt. Den Terminkalender dazu findet ihr im Netz unter luebeck.de/Zeitlab.
0: Ja, es gibt zum Beispiel Vorträge, es gibt Theater, ihr könnt Filme sehen, zum Beispiel einen sehr schönen Film, der Swing Kids heißt. Da geht es um die Hamburger Swing Kids in der Zeit des Nationalsozialismus. Und ihr könnt sogar selbst Swing tanzen, das finde ich auch ganz schön, bei einer Party, einer Swing Party. Ne?
2: Und ich kann das ja auch lernen. Ne? Lindy Hop ist ja so eine spezielle Swing-Richtung.
0: Pascal, das kennst du aber schon, Lindy Hop, ne?
3: Ich kenne Lindy Hop und ich tanze auch Lindy Hop selber tatsächlich.
2: Sehr gut. Okay, dann kannst du ja noch so ein bisschen Tanzunterricht geben im Zeitlab. Und ein Projekt, das wollen wir uns jetzt genauer anschauen. Und zwar haben Schülerinnen und Schüler der Lübecker Geschwister-Prensky-Schule hier ein Projekt sich ausgedacht, zusammen mit der Lehrerin Annette Stöcklin. Und mit Annette wollen wir jetzt mal ein bisschen darüber reden. Moin, Annette.
11: Moin.
0: Annette, euer Projekt heißt Codes und Gesichter. Finde ich schon mal ein sehr spannender Titel. Und da geht es darum, den Lübecker Widerstand sichtbar zu machen. Eine Zusammenarbeit mit der Künstlerin Merle Piroli.
2: Die kommt ja auch aus Lübeck.
0: Genau. Wie macht ihr den Widerstand sichtbar?
11: Wir befragen die Schüler erstmal, was sie überhaupt unter Widerstand verstehen. Und da kommt ganz viel. Das ist wirklich richtig spannend. Und ihnen ist es gar nicht so bewusst, wie viel Widerstand es in Lübeck schon gab. Das klang ja eben auch schon an. Und wie viel das hier mit unserer Stadtgeschichte zu tun hat. Dann beschäftigen sie sich in unterschiedlichen Gruppen mit unterschiedlichem Widerstand. Da kann ich noch gar nicht sagen, was die sich aussuchen. Das dürfen die nämlich selber. Das kann sein, dass sie sich mit studentischem Widerstand auseinandersetzen wollen oder aber eben auch mit dem Widerstand in der Zeit des Nationalsozialismus. Ich sage jetzt nur mal ein kurzes Stichwort, die Lübecker Märtyrer. Und ich glaube, dass man damit dann auch tatsächlich das Interesse einzelner Schülergruppen weckt. Das setzen die dann in Codes um. Und diese Codes werden dann mit Textil gestaltet. Da ist die Künstlerin Merle Piroli ganz wichtig. Und das kommt dann auf ein sehr, sehr, sehr großes gemeinsames, eine gemeinsame Wand. Und ich finde das so schön, weil da wird so ein Demokratieprozess deutlich. Jeder arbeitet erstmal für sich und am Ende vernetzen wir das alles.
0: Das ist das große Ganze. Ne?
12: Genau, und dann kann ich es ja im Zeitlab, kann ich mir das ja dann angucken in der Königstraße.
11: Ja,
12: genau. Und Annette, wie war das, als ihr, also die Schülerinnen, die können sich ja, und Schüler, die können sich mit einbringen. Wie haben die denn reagiert, als du gesagt hast, ja, was haltet ihr von dem Projekt? Wollen wir das machen? Erzähl mal ein bisschen über die Reaktion.
11: Also die waren gegen meine Erwartung so begeistert. Ich mache das nämlich mit einem Theaterkurs, der sehr, sehr, sehr gerne Theater spielt. Jetzt machen die aber historische Recherche und müssen natürlich auch wirklich richtig ganz anders nochmal arbeiten und sich eben auch dann künstlerisch ausdrücken. Die waren aber total begeistert, weil sie gesagt haben, oh, Widerstand beschäftigt uns auch so. Wir waren jetzt gerade auf dem Christopher Street Day. Und da haben wir auch unsere Haltung gezeigt.
12: Also man denkt ja erstmal so, oh, Geschichte und viele Schüler, Schülerinnen, dass die sagen, boah, langweilig. Mhm. Also mich würde da mal interessieren, wie arbeitest du dann mit Schülerinnen und Schülern, wenn es ums Thema Geschichte geht?
11: Ich versuche immer, die im Hier und Jetzt abzuholen. Zum Beispiel mit so etwas wie Christopher Street Day. Was macht das mit euch? Warum seid ihr da aktiv? Und dann gucken wir in die Geschichte und suchen uns da dann Beispiele raus, was in der Geschichte auch schon passiert ist. Und dann wird es spannend, wenn man es dann anfängt, kreativ umzusetzen. Und das kann zum Beispiel auch mal ein Podcast sein.
0: Ja, gar keine schlechte Idee. Also. Nein, wenn sich dann die Erinnerungen an die Vergangenheit eben mit den Erfahrungen im jetzigen Leben, im Hier und Jetzt irgendwie abgleicht.
12: Also so ein emotionales Abholen auch.
0: Ja. Das Pop-Up Zeitlab ist geöffnet vom 18. September bis zum 10. Oktober und das ganze Programm, das findet ihr unter luebeck.de/Zeitlab im Netz.
12: Pascal, wir haben jetzt über das Hier und Jetzt gesprochen, dieses Projektes Erinnerungskultur. Was soll denn danach passieren? Wie geht es mit diesem Projekt weiter?
3: Das Pop-Up Zeitlab ist für uns tatsächlich eine Art Testlabor. Wir stehen gerade am Anfang eines langen Prozesses, an dem am Ende ein vielleicht fester Lernort, das sogenannte Zeitlab, stehen soll. Und das Pop-Up-Zeitlab ist dafür jetzt eben eine Art, wo wir das Ganze ausprobieren wollen, Formate ausprobieren wollen, mit der Bevölkerung ins Gespräch kommen wollen, die Menschen auch einladen wollen, ihre Ideen auch für einen festen Lernort mit uns zu teilen, sich daran beteiligen zu können. Und das probieren wir jetzt dieses Mal aus oder dieses Jahr aus und im nächsten Jahr wollen wir das auch nochmal machen. Da wird es dann ein neues Zeitlab geben, irgendwo anders in Lübeck. Aber darum kümmern wir uns dann, wenn das Zeitlab dieses Jahr fertig ist.
0: Besuchende der Stadt Lübeck sind natürlich auch herzlich eingeladen ins Pop-Up-Zeitlab. Ist ja auch ganz klar, die haben ja auch Erinnerungen oder wollen sich mit Erinnerungen auseinandersetzen. Wir wünschen euch auf jeden Fall viele interessante Begegnungen und Gespräche, um die Leerstellen im Lübecker Stadtgedächtnis zu schließen. Und dass das Pop-Up-Zeitlab dann irgendwann tatsächlich nicht mehr Pop-Up ist, sondern eine feste Institution.
12: Permanent sozusagen, ja. Annette, Pascal, ganz vielen Dank. Das war interessant mit euch.
3: Danke euch.
11: Wir danken auch.
0: Also ich bin ja als Kind schon immer sehr gerne ins Museum gegangen und meine Großeltern und meine Eltern haben mich auch schon relativ früh mitgenommen, erinnere ich. Und das ist eine sehr schöne Erinnerung.
12: Ich bin als Kind lieber in den Obstbäumen meiner Tante rumgeklettert im Garten.
0: Die Natur war also gewissermaßen dein Museum.
12: Ja, Natur ist ja auch so eine Form von frühkindlicher Bildung. Kinder sind eben ganz unterschiedlich, das sieht man hier an uns beiden. Und wenn man mit Kindern unterwegs ist, dann fragt man sich ja häufig, ist das jetzt so ein Museumsbesuch, ist das schon was für mein Kind?
0: Ja, es kommt wahrscheinlich auch sehr auf das Thema an und auf die Kinder natürlich. Aber darüber hinaus haben die Lübecker Museen viele Angebote, speziell für Kinder, zum Beispiel St. Ann Family, die Kiku, also die Kinderkunsthalle im St. Ann Museum oder Kinderrallies.
12: Genau. Und darüber wollen wir jetzt mit Merit Meurers sprechen. Sie gehört zum Team Bildung und Vermittlung der Lübecker Museen. Moin Merit, sag mal, wann meinst du dann, ist ein Kind alt genug fürs Museum?
13: Ach, ich glaube, das kann man gar nicht so pauschal sagen. Im Endeffekt kommt das total aufs Kind an. Ja, wir haben ja hier den Luxus, dass wir 10 ganz unterschiedliche Sammlungen und Museen haben. Das heißt, da ist auf jeden Fall für jeden was dabei, auch schon für die ganz Kleinen. Und dann haben wir auch immer wieder Sonderausstellungen, die speziell für Kinder geeignet sind, wie zum Beispiel gerade die Helme-Heine-Ausstellung im Günter-Grass-Haus.
12: Und darüber sprechen wir ja gleich auch noch.
0: Ja, und es gibt auch immer wieder Programme, bei denen Kinder kreativ werden können. Und deswegen haben wir uns heute auch hier in der Kreativwerkstatt schon mal getroffen, im St. Annen-Museum.
12: Also mich inspiriert das hier sehr. Hier werden nicht nur Kinder kreativ.
0: Auf jeden Fall. Und wir gehen jetzt schon mal direkt rein ins September-Programm. Teil eures Angebots für Kinder sind die Formate zu euren aktuellen Ausstellungen. Und das sind ja so Mitmachtouren, um spielerisch in die Themen der Ausstellungen einzusteigen. Es gibt zum Beispiel eine Reihe, und das finde ich sehr schön, die heißt Philosophieren mit Kindern.
12: Und da kommen wir jetzt nochmal auf Helme Heine zu sprechen. Im Günter-Grass-Haus läuft gerade die Ausstellung Helme Heine. Es war einmal Helme Heine, der Schöpfer der Freunde von Mullewapp.
0: Ja, und das sind natürlich, wie wir alle wissen, Franz von Hahn, Johnny Mauser und der dicke Waldemar im Günter-Grass-Haus. Können Kinder darüber philosophieren, was Freundschaft ist?
12: Da geht es um Fragen wie: Wofür brauche ich Freunde? Was gehört zu einer Freundschaft? Oder auch, muss ich mich mit meinen Freunden eigentlich immer gut verstehen? Also ich finde ja, gute Freundinnen und Freunde, denen kann ich alles erzählen. So wie dir, Christian.
0: Tatsächlich.
12: Ja.
0: Erzählst du mir wirklich alles? Ich weiß es nicht.
12: Das ist eine
0: philosophische Frage.
12: Auch darüber könnte man philosophieren. Oder Merit, was meinst du?
0: Merit, du warst ja bestimmt schon mal dabei, wenn die Kinder philosophieren. Wie ist denn das? Ich stelle es mir niedlich vor, aber auch spannend. Was passiert da?
13: Ja, was genau passiert, das weiß man nie. Die Kinder bringen ganz viel selbst mit. Und das ist eben auch das Schöne an diesem Format, Philosophieren mit Kindern. Weil die Kinder ja einfach aus ihrer eigenen Lebensrealität erzählen. Und gerade das Thema Freundschaft ist natürlich total präsent. Und da kann man ganz klar sagen, dass von den Kindern ganz viele verschiedene Ideen kommen. Es ist auf jeden Fall süß, es ist aber auch teilweise ganz lustig und teilweise wird es auch richtig ernst. Also auch dieses Thema, streitet man sich auch mal, das beschäftigt die Kinder. Die streiten sich durchaus mit ihren Freunden und ja, das wird dann alles besprochen.
12: Mhm. Kannst du dich an einen Moment erinnern, der dich da besonders überrascht hat bei dem Thema Freundschaft?
13: Ich glaube, mich hat doch überrascht, wie unglaublich klar es allen Kindern war, dass man sich eben streitet. Ich habe das Gefühl, das Bild, was man so Stereotyp von Freundschaft hat, ist ja dann doch immer so, ach, man versteht sich und man ist sich immer einig. Aber den Kindern, denen war in meiner Erfahrung bisher immer ganz klar, nein, wir haben uns gerade heute Morgen noch gestritten und wir sind trotzdem Freunde.
12: Oh, cool.
0: Also, sehr schön.
12: Mit Kindern, ja.
0: Auf jeden Fall. Und in der Erwachsenenwelt geht das vielleicht so ein bisschen verloren, ne? So dieses Thema Streit und dass es dazugehört. Genau. Also insofern können die Erwachsenen auch von den Kindern profitieren.
12: Philosophieren mit Kindern. Die Reihe ist gedacht für Kinder zwischen 6 und 12 Jahren. Der Eintritt für Kinder, der ist übrigens immer frei. Eine dieser Veranstaltungen findet im Günter-Grass-Haus am 27. September statt. Das ist ein Sonntag von 14 bis 15 Uhr und eine Begleitperson, eine Erwachsene, sollte dann immer dabei sein. Das gilt für alle Kinderformate. Es gibt auch Workshops zu euren Ausstellungen, in denen Kinder ihre Kreativität ausleben können. Die Reihe heißt Meet Art for Kids im St. Ann-Museum. Könnt ihr gerade die spannende Rauminstallation The Birds von Benedikte Bierre erleben? Wir sind da auch durchgegangen, als wir hier in die Kreativwerkstatt gegangen sind. Und ich fand das wirklich witzig.
0: Ja, man wird da automatisch wieder zum Kind, ne?
13: Ja, absolut. Ich glaube, diese Rauminstallation, die macht allen total viel Spaß, weil man so Teil von ihr wird.
12: Und das müssen wir nochmal sagen, die Ausstellung besteht ja aus vielen kleinen, aufgeblasenen Pinguinen, durch die man gehen kann und die bewegen sich dann. Das ist so quasi so ein Pinguin-Slalom.
0: Ja, die entwickeln so eine Art Eigenleben, ne? In der Kommunikation, durch die Lufthauch, dann wackeln sie so rum, sie stehen in Gruppen zusammen, als ob sie gerade was ganz Wichtiges diskutieren, vielleicht über Freiheit, wer weiß.
12: Ich hätte mich da noch richtig lange aufhalten können. Und mit den Kindern wollt ihr ja im Workshop eine Mini-Rauminstallation bauen. Mit welchen Materialien arbeitet ihr da?
13: Ja, bei dieser Reihe Meet Art for Kids, die wir immer zu den Sonderausstellungen in der Kunsthalle St. Ann anbieten, bieten, wollen wir, dass die Kinder einerseits die Möglichkeit bekommen, sich mit den Kunstwerken auseinanderzusetzen, aber dann eben auch die Techniken selber kennenzulernen. Das ist jetzt bei so einer Rauminstallation natürlich ein bisschen schwierig, weil so einen ganzen Raum können wir jetzt nicht jedem Kind zur Verfügung stellen. Aber in diesem Rahmen wollen wir jetzt eben Mini-Rauminstallationen machen. Das heißt, in Kartons werden einfach mit Pappe, mit Papier, mit ganz viel recyceltem Material, mit Farben, mit Buntstiften, mit allem, was man so finden kann, eigene kleine Räume geschaffen, in denen dann auch kleine Pinguine einziehen können.
0: Und diese Veranstaltung findet statt am 6. September, ein Sonntag ist das, von 14 bis 16 Uhr. Und wir sind ja jetzt schon in der Kreativwerkstatt hier für Kinder im Museum. Und da dachte ich, da müssen wir ja eigentlich auch mal irgendwie kreativ werden, oder?
14: Das werden wir auch gleich.
0: Ich werde jetzt mein inneres Kind aktivieren. Und da gibt es auch einen sehr schönen Termin am Tag des offenen Denkmals. Das ist der 13. September, ein Sonntag. Und da wird aus der Kreativwerkstatt eine Backstein-Modellbauhütte. Da kann man dann aus Mini-Backsteinen, die stehen hier auch schon vor uns auf dem Tisch, kleine Gebäude herstellen. Ja. Ich weiß gar nicht, müssen es kleine Gebäude sein? Vielleicht sind es ja auch große.
14: Das machen wir auch gleich. Aber inspiriert natürlich von den vielen denkmalgeschützten Bauwerken hier in Lübeck. Und ich finde toll, dass wir das jetzt hier gleich zusammen mal ausprobieren dürfen. Das machen wir nicht allein. Wir haben nämlich Besuch bekommen. Hallo, ich bin Bettina. Wer seid ihr zwei denn?
15: Mathis. Und Michel.
0: Ja, und ihr beiden habt ja schon mal angefangen und ihr seid ja richtig schnell. Ne? Was baut ihr da gerade zusammen? Also wir haben hier größere Bausteine und irgendwie so Platten und alles Mögliche. Was hast du dir ausgedacht?
15: Eine Hundehütte.
0: Eine mittelalterliche Hundehütte.
14: Das finde ich gut. Und was hast du dir ausgedacht?
15: Ich baue ein Haus.
0: Wir wollen ja auch gleich loslegen. Würdet ihr sagen, das ist eher schwierig oder können wir das auch?
15: Könnt ihr auch.
14: Ganz schön ist ja, es gibt hier nämlich kleine Spachtel.
0: Nee, und das sind Maurerkellen, Bettina.
14: Richtige kleine Maurerkellen. Ne?
0: Ich kenne mich da ja aus. Ne? Habe ja mal auf dem Bau gejobbt. Ne?
14: Ja, das stimmt, hast du gemacht. Und es gibt sogar richtigen Mörtel, den man hier verwenden kann. Und ich glaube, ich versuche mal, das Holstentor nachzubauen.
0: Das ist ja eine sehr ambitionierte Aufgabe, die du dir gestellt hast.
14: Aber jetzt fängt es schon an. Ich muss ja dann den Torbogen hinkriegen vom Holstentor. Man kann ja durchgehen.
0: So, die Frage ist jetzt natürlich, ihr beide kennt ja auch, Mathis und Michael, ihr kennt das Holstentor. Was sagt ihr, schafft Bettina es jetzt in der kurzen Zeit, hier das Holstentor nachzubauen?
15: Ich habe
14: nämlich hier schon eine kleine Hilfe von Ihnen bekommen für den Torbogen. Super, ne?
0: Guck mal, es gibt jemanden, der an dich glaubt, Bettina. Das ist ja ganz wichtig, ne?
14: Sag mal, wer soll denn in die Hundehütte einziehen, die mittelalterliche?
15: Keine Ahnung.
14: Hast du einen Hund?
15: Nein.
0: Aber du hättest vielleicht gerne einen. Vielleicht ist das so ein versteckter Hinweis auch an deine Mutter, ne? Also so nach dem Motto, hier ist schon die Hundehütte, fehlt ja eigentlich nur noch der Hund.
15: Nein, ich möchte keinen Hund haben.
0: Ah ja, okay.
15: Ich möchte lieber ein Meerschweinchen haben.
0: Ach so, ja, aber es könnte ja auch eine Meerschweinchenhütte werden, ne? Oder?
14: Ja, ja. Passt von der Größe vielleicht auch gut.
0: Und wenn ihr jetzt mal so den Vergleich zieht, also Bauen mit Legosteinen, da seid ihr Profis, da habt ihr ja schon irrsinnige Sachen zusammengebaut. Und jetzt hier mit den kleinen Backsteinen, was ist einfacher?
15: Lego, weil da die Wände nicht schräg werden.
0: Ja, die stehen immer gerade, ne?
14: Also, ich baue ja auch, wenn du das Mikro hältst. Und ich finde auch, die Hände werden so ein ganz bisschen klebrig und man muss sehr aufpassen, dass die Mauern nicht einstürzen, ne? Findet ihr auch?
15: Ja. Ja, meine ist nämlich schon eingestürzt.
0: Oh mein Gott, das erste Bauwerk ist schon eingestürzt. Die erste Katastrophe ist schon passiert.
14: Ja, mein Holstentor... Ich habe es nicht so richtig rund gekriegt.
0: Also ich will dir jetzt nicht zu nahe treten, Bettina, aber es sieht irgendwie im Moment noch so überhaupt nicht aus wie das Holstentor.
14: Der Mörtel ist noch nicht getrocknet, deswegen kann ich da einfach noch mal ein bisschen eingreifen. Ich mache die Wände jetzt rund.
0: Michel, Mathis, was sagt ihr denn zum Holstentor von Bettina? Also sieht das aus wie Holstentor oder?
15: Nee, nicht so richtig. Sieht eher aus wie so ein Eingang von so einer Burg und Zugbrücke.
0: Irgendwie schon, ne? Fand ich auch. Also es sieht so ein bisschen aus wie noch vor Mittelalter. Also es erinnert mich fast so ans alte Rom oder irgendwie sowas.
14: Aber es ist ja hier die Kreativwerkstatt und man kann ja kreativ werden. Also ich wollte zwar das Holstentor machen, aber jetzt ist es halt ein Burgtor, wie Michel und Mathis sagen. Ist
0: künstlerische Freiheit. Ja. Ne? Also irgendwas fehlt noch.
15: Da müssen noch Türme auf das Holstentor.
0: Ja, sonst ist ja nicht das Holstentor. Ne? Ja,
14: das habe ich jetzt noch nicht so richtig gefunden. Da muss ich nochmal gucken, wie ich die Türme jetzt hinkriege. Ach, super.
0: Guck mal, ihr gebt dir sogar Steine ab.
14: Ja, ach, das ist ja nett von euch. Dankeschön.
0: Also ihr seid ja jetzt die Ersten, die das hier ausprobieren mit den Steinen. Für alle anderen Kinder, die dann später kommen, habt ihr irgendwie einen Tipp, was man machen muss, damit das am Ende funktioniert?
15: Ja, versetzt bauen. Also nicht quasi diese großen Steine auf großen Steinen, weil dann kippt er schneller um. Und nicht zu wenig Mörtel nehmen.
0: Lieber eine Kelle mehr draufhauen. Ja?
14: Ich war nämlich sehr sparsam. Ich merke das schon.
0: Was zählt, ist, dass du kreativ bist. Es ist egal. Es gibt kein richtig und kein falsch in der Kreativwerkstatt. Und deswegen, ne, ist es für mich, ist es das Holstentor.
14: Ach, für mich ist es ein schönes Gebäude.
0: Ja, so klingt es, wenn die kleinen Maurerkellen gegen die Backsteine, oh nein, das Gebäude ist wieder eingestürzt. Du musst wieder von vorne anfangen.
14: Ja, genau. Michel Mattes, wie fandet ihr es denn jetzt?
15: Es war sehr schön.
14: Mattes?
15: Ich fand es auch sehr schön.
0: Sehr gut. Dem kann ich mich nur anschließen. Ja. Es war wundervoll.
14: Ich mich auch. Merit, ihr habt ja jeden Sonntag wechselnde Familienangebote. Erzählst du uns dazu noch mal ein bisschen?
13: Genau, über ein paar Formate haben wir ja schon gesprochen. Philosophieren mit Kindern oder Meet Art for Kids. Aber in dieser Reihe gibt es zum Beispiel auch die Familienzeit, wo alle von 4 bis 99 Jahren noch was Neues lernen können. Das heißt, wenn man am Sonntag noch nicht weiß, was man machen möchte, dann kann man auf jeden Fall in eins der Lübecker Museen gehen.
0: Aber unabhängig davon gibt es ja jeden Tag Angebote, also wenn die Museen geöffnet sind.
13: Ja, ganz genau. Für alle, die sonntags vielleicht schon andere Pläne haben, es lohnt sich, jeden Tag zu kommen. Es gibt zu verschiedenen Ausstellungen Kinderhefte, zur Helme Heine oder auch zur aktuellen Ausstellung in der Kunsthalle St. Ann. Es gibt immer wieder Ausstellungen, die sowieso besonders auf Kinder ausgelegt sind. Und es gibt zum Beispiel hier im St. Ann-Museum auch den Family Room.
14: Merit, kann ich in diesen Family Room, kann ich da einfach reingehen oder muss ich mich anmelden? Wie läuft das?
13: Ja, der Family Room, der hat immer auf, wenn auch das St. Ann-Museum geöffnet ist. Da kann man jederzeit einfach hin, da gibt es Sitzgelegenheiten, da gibt es Maltische, da gibt es Spielsachen. Also ich würde sagen, es ist der perfekte Ort, um im Museumsbesuch vielleicht mal eine kleine Pause einzulegen.
14: Und übrigens, der Eintritt für alle Menschen unter 18 Jahren ist in allen Museen des Verbundes der Lübecker Museen frei. Und das kann man ja hier auch nochmal sagen.
0: Ja, ist ganz wichtig. Das ganze Programm für Familien und Kinder in den Lübecker Museen, das findet ihr im Netz unter luebecker-museum.de/familien.
14: Und es gibt auch ein Familien-Newsletter, Merit. Da aktualisierst du ja ständig, was es Neues gibt.
13: Genau, da bekommt man einmal im Monat direkt ins E-Mail-Postfach alle wichtigen Infos zu Terminen, zu Museumsfesten mit Familienangeboten, zu Ausstellungen, die vor allem geeignet sind. Also der lohnt sich auf jeden Fall.
0: Also Newsletter abonnieren und immer auf dem neuesten Stand sein. Das war Lübeck Zwischentöne im September und wir hören uns dann wieder mit einer neuen Folge pünktlich am 1. 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
14: Wenn es euch gefallen hat, sagt es weiter und bleibt neugierig.
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1: Willkommen bei Kultur Melange. Wir melden uns aus der Sommerpause zurück. Ich bin Angelika Woll, führe Sie durch die Sendung, für die ich auch verantwortlich bin. Und an der Technik sitzt heute Nafred Kauer. Es gibt wie immer am Anfang einen Überblick über das, was Sie heute erwartet. Dann begeben wir uns mal zu den ganz Kleinen, nämlich den Kindern. Für die gab es bei den Bücherpiraten ein Festival. Ende August fand ja die Museumsnacht statt. Über die können wir jetzt nicht aktuell berichten, denn diese ist ja vorbei. Aber wir warten bei der Ankündigung und haben mit drei Museumsverantwortlichen gesprochen über das, was sie sich für die Museumsnacht überlegt haben, aber auch, was sie in ihren Häusern in diesem Jahr noch so anbieten. Und ganz zum Schluss gibt es auch noch mal einen kleinen Nachklapp zum Schleswig-Holstein Musikfestival, das ja Anfang des Monats zu Ende gegangen ist. Es gibt noch einen Konzertbericht vom 7. September aus der Elbphilharmonie mit einer ganz besonderen Kombination von Musik. Musikalisch starten wir so ein bisschen in eigener Sache. Wir sind ja ein bisschen später als angekündigt aus der Sommerpause zurück und sagen zusammen mit Desint: Entschuldigung für die Verspätung. Sorry for the delay.
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0: 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Die Komödie Lübeck startet die neue Spielzeit 2026-27 mit der französischen Komödie Familiendinner. Diese Komödie hatte ihre offizielle Pariser Premiere am 22. Juni 2019 im Café de la Gare und mittlerweile sprechen über 2500 Vorstellungen in Paris für sich. Die dortige Presse war ebenfalls begeistert, vor allem, weil es den Autoren gelungen ist, aus einem eigentlich bitteren Familiendrama ein wunderbares Stück mit einer wunderbaren Leichtigkeit zu zaubern. Ich war bei der Premiere dabei in der Komödie und die Bühne öffnete sich zu einem schmucklosen Zimmer. Eine vorspringende Wand mit Sichtmauerwerk, davor ein einfacher Tisch mit Stühlen, in den Ecken Krempel, an den Wänden Plakate bekannter Kinofilme. Eher eine Behausung als ein Zuhause. Hier haust Alexander, eine der drei Hauptfiguren in der französischen Komödie Familiendinner von Pascal Rocher und Joseph Gallet. Es ist Alexanders 30. Geburtstag. Alexander leidet unter dem Trauma des vernachlässigten Kindes. Sein Vater hat ihn und die Mutter vor 30 Jahren verlassen und die Eltern haben sich seitdem nicht wiedergesehen. Sie leben eigene Leben. Der Vater Frank ist Moderator einer Reality-Show im Fernsehen und lebt mit einem Mann zusammen. Die Mutter Bea hat eine neue Familie mit zwei Kindern. Nun will Alexander an seinem Geburtstag beide zusammenbringen. Dazu bedient er sich einiger fragwürdiger Tricks. Es kommt, wie es kommen muss. Auf den Schock des unverhofften Wiedersehens folgen gegenseitige Vorwürfe, alte Rechnungen werden beglichen. Der Geburtstag des gemeinsamen Sohnes spielt keine Rolle.
1: Bea, bist du das? Alexander, ich warte nicht, wenn das die dritte Person ist. Das läuft nicht.
2: Oh Gott, das ist ja tatsächlich deine Mutter.
3: Ach, wo bist du denn?
1: Zum Bahnhof.
3: Es waren keine Züge mehr um diese Zeit, Mama.
1: Warum? Dann schlafen wir auf der Bank.
3: Es fährt auch kein Bus mehr. Du kannst vielleicht 23 Kilometer laufen.
1: Dann treffe ich ihn. Hier nach jedenfalls nicht.
3: Nein. Warte, leg dich ab. Setz dich, ich helfe jetzt hier. Soll ich dir vielleicht ein Taxi bestellen?
1: Geh bloß, Udo! Was soll ich das machen? Nichts anderes. Klappe, ja?
3: Taxis gibt's hier keine.
1: Echt jetzt?
3: Wir sind auf dem Land, Vater.
1: Vater? Du sagst doch mal Vater zu ihm. Das ist für mich die Krönung.
3: Was soll ich denn sonst?
1: Ja, gar nicht. Soll zu ihm sagen. Er sagt auch nicht zu dir. Warum nicht gleich Papa? Und wo wir schon dabei sind. Ihr beide habt mich in eine Falle gelockt.
2: Also ich schwöre dir, ich wusste
1: das nicht. Davon schwören wir ein Lotterleben. Der steckt also unter einer Decke.
2: Was? Nein, ich sagte dir doch gerade, ich wusste von gar nichts. Und ich bin auch überhaupt nicht scharf darauf, dir heute hier zu begegnen, wenn es nicht ruhig.
0: Im weiteren Verlauf zwingt Alexander seine Eltern zu Rollenspielen. Sie sollen Szenen aus seiner Kindheit und Jugend nachspielen, wie sie hätten verlaufen können, wenn die Eltern sich um ihn gekümmert hätten. Beim letzten Rollenspiel, Alexander macht den Führerschein mit 18, kippt die Stimmung ein bisschen. Die Eltern simulieren die Fahrschüler-Fahrlehrer-Situation. Diese Szene ist eine der amüsantesten des Stückes. Die Eltern vergessen nach und nach ihre Feindseligkeiten und erinnern sich an ihre gemeinsame Zeit.
2: So, fahr schön vorsichtig, ne?
1: Oh, stopp. Ich war Katz und du hältst die Klappe.
2: Meine Eltern fahren in meinem Wohnzimmer Auto. Oh Mann, oh Mensch, du Volltrottel!
1: Losche!
2: Ja, Loser! Oh Mensch, alte, fahr zu! Die dreht die Karre ja um die Kurve. Sag mal, was machst du denn da?
1: Ja, ich suche ein bisschen
2: Musik. Nee, du konzentrierst dich auf den Verkehr, der spielt sich da vorne ab. Das mach ich.
1: Warte, dann habe die Lady da.
2: Nein, George Michael. Ja, zugegeben, die beiden waren noch echt leicht zu verwechseln.
1: Ich hab nichts geahnt. Voll bescheuert.
2: Was, da warst du nicht die einzige Bea. Trotz deiner Föhnfrisur hat niemand geglaubt, dass George Michael schwul war.
1: Ich rede auch von dir, du Bärlack.
2: Also, zugegeben, ich hab's zu verbergen versucht, eine Zeit lang.
1: Warum?
2: Ja, also wenn du als Jugendlicher merkst, dass du schwul bist, dann verirrst du's, ja? Also, du hoffst, dass es guckt nach vorne weg.
1: Ja.
2: Du hoffst, dass es dich irgendwann legt, tut es aber nicht. Und manche behalten Geheimnis sein Leben lang, ich hab's halt nicht getan. Ne?
1: Ja, aber warum hast du denn keinen Tod gesagt? Oder nicht mal vor der Hochzeit?
2: Du, ich war 20. Ich hab gedacht, wenn ich nicht heirate, werde ich wieder normal. Und deshalb habe ich ja gesagt. Ne?
1: Und Alexander?
2: Wie, was ist mit Alexander?
1: Ja, warum hast du dich nicht um ihn gekümmert?
2: habe ich mich gefürchtet, ich hatte Angst.
1: Angst?
2: Ja. Weißt du, wie er ausgesehen hatte? Ja, der hatte voll gruselige Frisur. Das hat mich gefürchtet, Mensch. Und von dir hatte ich halt auch Angst, ne?
1: Was stimmt denn nicht mit meiner Figur?
2: Nein, ich meine, du hast mir Angst gemacht.
1: Na, weißt du ja.
2: Nein, weißt du, du hast mich halt damals so sehr gewollt.
1: Na, das kann ich nicht beschreiben, vielleicht.
2: Na, da kannst du ja gar nichts dafür.
1: Da gebe ich dir recht.
0: Es folgt die Pause. Der zweite Teil verläuft eher tragikomisch. Alexander informiert seine Eltern über seine geplante Hochzeit. Diese scheint im Vorfeld bei ihm jedoch eher Panik und Entscheidungsschwäche als Vorfreude auszulösen. Das erklärt sich, als er gesteht, dass seine Auserwählte noch verheiratet ist, Kinder hat und deutlich älter ist als er. Dieses Bekenntnis führt zum Ausbrechen von Konflikten, in denen sich auch Bea und Frank befinden. Franks Fernsehsendung steht vor dem Aus und Bea ist den ewigen Alltagsstress leid.
3: Lässt sie sich scheiden und verliert sie das Sorgerecht.
1: Na ja, gut so. Kann schon Glück sagen. Aber in dem Alter, da sind die total undankbar. Na?
4: Also, wenn man liebst, weißt du, mit meinem Mann und seinen Geliebten, wenn die ihn nehmen, dann würde ich nämlich die Kinder bei denen gucken, ja, nur am Wochenende sehen. Ich gehe mir sowas von auf die Geist.
1: Na, Mama, wo ist denn immer der Kichel?
0: Es stehen also alle drei vor einem Scherbenhaufen. Sie sind sich plötzlich einig. Unser Leben muss sich ändern.
3: Die Sendung wird eingestellt. Ich bin arbeitslos.
5: Willkommen im Club.
1: Man muss alles ändern. Dein ganzes Leben ändern.
3: Weißt du was, Papa? Ich glaube, ich habe die Idee für deine neue Sendung.
0: Die Lösung, mit der die Autoren Pascal Rocher und Joseph Gallet ihre Komödie Familiendinner beenden, ist die Schwachstelle des Stückes. Die drei Darsteller müssen in ganz neue Rollen schlüpfen, was ihnen auch überzeugend gelingt. Inhaltlich ist dieser Schluss jedoch völlig überzogen und eröffnet eigentlich ein Thema für ein eigenes Theaterstück: die Fragwürdigkeit von Reality-Shows. Das Ensemble Lennart Mesenbring als Alexander, Kerstin Pötting als Bea und Michael Knoll als Frank spielt facettenreich mit gewohntem komödiantischen Können. Regisseur Michael Knoll setzt den Fokus auf die Absurdität und den Slapstick. Die Pointen sitzen punktgenau. Das Premierenpublikum amüsierte sich hörbar. Es gab viele Lacher und viel Applaus am Ende. So soll es sein. Gegessen wird, das sei noch erwähnt, im ganzen Stück nicht ein Happen. Familiendinner in der Komödie Lübeck wird noch bis zum 17. Oktober gespielt. Karten bekommen Sie telefonisch, online oder an der Abendkasse.
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0: Das war Musik aus Italien hier bei Kulturmelange. Alfa besang den roten Faden, Il Filo Rosso. In unserem nächsten Beitrag wenden wir uns den kleinsten Kulturunternehmern zu, den Kindern. Einen wichtigen Beitrag dazu leisten die Lübecker Bücherpiraten im Kinderliteraturhaus in der Fleischauer Straße. Lesekultur ist ein wichtiger Baustein für ein wachsendes Interesse und Verständnis für alle Bereiche der Kultur. Wie wichtig die Förderung von Lesekompetenz ist, wurde ja in der kürzlich veröffentlichten PISA-Studie wieder mal deutlich. Diese wies erschreckende Lücken auf in den Fähigkeiten zu lesen und Texte zu erfassen. Dem wirken die Bücherpiraten mit ihren Angeboten entgegen. Ein besonderes Ereignis war das Bücherpiraten-Festival vom 2. bis 5. September. Das Team der Bücherpiraten hatte ein abwechslungsreiches Programm an Lesungen zusammengestellt. Die Hauptzielgruppe waren Kinder im Grundschulalter. Ich habe mir zwei Lesungen angehört. Beide Bücher waren inhaltlich sehr unterschiedlich, hatten jedoch zwei Gemeinsamkeiten. Es waren wahre Geschichten und die Natur spielte eine große Rolle. Am Donnerstag, den 3. September, kurz vor 11 Uhr, wurde es voll im Haus der Bücherpiraten. Eine zweite Klasse der Marienschule und zwei Klassen der Travemünder Stadtschule hatten sich für die Lesung von Ali muss los von Finn Ole Heinrich angemeldet. Ali ist ein Aal und es geht um die Wanderung der Aale. Eine der begleitenden Lehrerinnen sagte auf meine Frage, ob die Kinder das Buch schon kennen, nein, nur den Text auf dem Buchrücken. Aber sie hätten über das Thema gesprochen, die Kinder hätten eigene Ideen dazu entwickelt und ein Junge hat sogar einen kleinen Aal gebastelt. Der Lesesaal unter dem Dach war gut gefüllt. Auf dem Podium befand sich außer dem Lesetisch auch eine große Leinwand. Zunächst begrüßte der pädagogische Leiter der Bücherpiraten, Martin Gries, die jungen Zuhörer und beschrieb, worum es ging.
1: Und da wird aus Kinderbüchern vorgelesen. Aber eben, da setzt jetzt nicht ich mich hin oder eure Eltern oder eure Lehrer und lesen das vor, sondern wir haben uns die eingeladen, die sich die Geschichten ausgedacht haben. Wisst ihr, wie man die Leute nennt, die sich Geschichten ausdenken, die in ihren Büchern stehen? Ja, zack.
2: Autoren.
1: Genau, Autoren. Und da haben wir uns heute einen eingeladen. Und dieser Autor heißt Finn Ole Heinrich. Klingt wie drei Leute, ist aber nur einer. Und der kommt jetzt nach vorne und liest euch Ali muss los vor. Und dabei wünsche ich euch ganz viel Spaß.
0: Autor Finn Ole Heinrich hob in seiner Begrüßung hervor, dass es sich um eine wahre Geschichte handelt.
3: Bei dem Buch, was ich euch jetzt vorstellen wollte, da war das so, dass ich mir da gar nicht so viel ausdenken musste, sondern es ist eine echte Geschichte, also von einem Tier, was es wirklich gibt, hier. Jedenfalls habe ich gedacht, als ich diese Geschichte von Ali gefunden habe, das gibt's ja gar nicht. Jetzt habe ich vielleicht so eine Harry Potter Geschichte gefunden. Unter Wasser.
2: Ja, das ist ja gar nicht Harry Potter. Das ist doch keine Harry Potter Geschichte.
3: Nee.

0: besahen sie zusammen mit einer Gewässerökologin in Dithmarschen. Dort sprachen sie über den Lebensraum, die Lebensweise und die Wanderwege von Aalen. Finn-Ole Heinrich unterbrach immer wieder seine Lesung, um mit den Kindern ins Gespräch zu kommen. Das machte die Veranstaltung lebendig und abwechslungsreich. Am Ende der Lesung habe ich mit Finn-Ole Heinrich über seine Bücher und die besondere Art seiner Lesung gesprochen. Was hat Sie denn überhaupt motiviert, Kinderbücher zu schreiben?
1: Ich glaube, es fing eigentlich damit an, dass ich in Hamburg auf einer Ausstellung der Erstsemester des Illustrationsstudiengangs war. Und ich so dachte, das ist ja der Hammer, was die hier machen. Ich müsste mal was schreiben, was sich gut illustrieren ließe. So ist die Idee in meinem Kopf entstanden. Und dann hatte ich im Urlaub eine kleine Idee und habe die so angefangen zu skizzieren. Und daraus ist das erste Buch Fragte Zwerg entstanden.
0: Jetzt haben Sie ein Buch über einen Aal geschrieben, über einen kleinen Aali. Und Sie haben ja am Anfang schon erwähnt, das ist ja eigentlich eine reale Geschichte.
1: Ja.
0: Und Sie haben das jetzt auch so präsentiert, dass Sachinformationen und Literatur sich vermischten. Ist das auch ein bisschen den Kindern geschuldet, dass sie begreifen, es geht hier nicht um Fiktion, sondern tatsächlich um etwas, was in der Natur geschieht?
1: Ich habe diese Geschichte ja auch gefunden und nicht so sehr erfunden, sondern ich habe selber ein Radiostück über Aale gehört vor 10 Jahren, war total begeistert von der Lebensgeschichte des Aals und habe dann lange irgendwie nach der richtigen Form gesucht und sie dann zusammen mit meiner Frau Dieter Zipfel so gefunden, dass wir da irgendwie so ein erzählendes Sachbuch draus gemacht haben.
0: Es ist natürlich auch eine gute Art, Kindern Naturereignisse zu vermitteln.
1: Ja, ich glaube auch so. Also ja. Genau, die Geschichte dient dann natürlich auch so ein bisschen als Eintrittstor in so eine Geschichte.
0: In Tierwanderungen.
1: Ja.
0: Denn dieses innere Ziehen, von dem immer die Rede ist, das ist ja etwas, was wir Menschen ja noch gar nicht verstehen, aber was zum Tier
1: vielleicht... Zumindest nicht in der Intensität.
0: So ist es, genau. Ja. Noch eine letzte Frage. Wenn man so Lesung hört, denkt man immer, gut, da sitzt ein Autor auf der Bühne und liest aus seinem Werk und das Publikum hört gebannt zu. Hier ist es ja wirklich so ein bisschen Multimedia-Show. Mhm. Ist das auch den Kindern geschuldet oder überhaupt dem Zeitgeist, dass Kinder vielleicht das nicht mehr so aufnehmen, wenn nur jemand da sitzt und liest, obwohl sie das ja sehr lebendig getan haben?
1: Ich habe ja mal Film studiert und bin, glaube ich, durch das Medium auch einfach auch erzählerisch sehr geprägt. Und dann kommt dazu, dass wir ja als AutorInnen auch wirklich davon leben, dass wir Veranstaltungen machen. Und klar, die Kinder, also wenn ich denen nicht irgendwie so ein bisschen mehr biete, habe ich das Gefühl, wird es in manchen Kontexten zumindest auch schwierig mit der Aufmerksamkeit. Generell, ich möchte einfach gerne eine gute Show machen und überlege mir für jedes Buch, wie kann ich das denn möglichst abwechslungsreich und schön auf die Bühne bringen. Also auch im Erwachsenenbereich mache ich ja Shows zum Beispiel mit Bands oder so zusammen, weil dieses uralte Konzept, was man so Wasserglaslesung nennt oder so, das kann auch funktionieren, finde ich. Wenn der Text das hergibt und der Mensch sehr gut vorlesen kann, dann kann das ein Erlebnis sein. Oft ist es das nicht, finde ich. Und man kann schon immer sich fragen, wie kann ich das denn jetzt wirklich so auf die Bühne bringen, dass wir hier alle Spaß haben. Und damit meine ich mich auch. Also ich muss mich auch gut fühlen auf der Bühne.
0: Das Buch Aali muss los von Finn-Ole Heinrich und Dieter Zipfel ist im Mayrisch Verlag Hamburg erschienen, hat 64 Seiten und kostet 20 Euro. In der zweiten Lesung, die ich am 4. September besucht habe, ging es um das Buch Kajabu, das in Amazonien spielt. Autorin ist die gebürtige Brasilianerin Aimat Toledo. Diesmal waren 3 Klassen der Heinrich-Mann-Schule gekommen. Sie wurden von einer Mitarbeiterin der Bücherpiraten und der Autorin begrüßt. Auch Aimat Toledo nutzte die Leinwand zur Veranschaulichung ihrer Geschichte. Dabei ging es ihr auch um Brasilien und seine Lage auf der Weltkarte. Darüber hinaus wurden die Buchillustrationen projiziert. Diese Illustrationen hat Aimat Toledo selbst angefertigt. Sie malt oder zeichnet nicht, sondern klebt die Bilder aus Resten von Papier der unterschiedlichsten Art zusammen. Die Autorin beschränkte sich ebenfalls nicht nur auf den Vortrag ausgewählter Textpassagen. Sie erzählte den Kindern den Inhalt ihrer Geschichte anhand ihrer Illustrationen. Dabei hob sie immer wieder hervor, dass ihre Geschichte einen wahren Hintergrund hat. Es geht um den indigenen jungen Kajabu, der in den Wäldern Amazoniens lebt. Dessen besondere Lebensweise im Einklang mit der Natur wird dem Leben der Kinder entgegengesetzt, die in einem Dorf leben. Auch diese Lesung war sehr lebendig und anschaulich und bezog die jungen Zuhörer mit ein. Im Anschluss gab es kaum Fragen, aber viel Lob für die schönen Bilder. Diese konnten sich die Kinder auch im Original ansehen. Die besondere

0: besondere Technik, aus geschnittenem oder gerissenen Papierresten aussagestarke Bilder zu kleben, war beeindruckend. Ich habe auch mit Emma Toledo über ihr Buch gesprochen. Zunächst habe ich sie gefragt, was ihr denn in der Vermittlung ihrer Heimat Brasilien besonders am Herzen liegt.
1: Ich komme von dort. Ich habe hier 30 Jahre gelebt in Deutschland. Und wenn man so lange weit weg lebt, dann ist man einerseits kritisch zu seinem eigenen Land und man sieht dann genau, was gut ist in dem Land und was man richtig vermisst. Und andererseits wird von Brasilien so wenig versprochen hier in Deutschland. Ich will diese Brasilien, die ich kenne und die ich schätze, die Kinder hier in Deutschland zeigen, damit die das erfahren, wie schön Brasilien ist. Brasilien ist nicht nur Fußball und Karneval, sondern in Brasilien ist viel mehr.
2: Ja, Neymar war ja offensichtlich bekannt, aber Amazonien sicherlich nicht. Und es wurde ja auch gefragt von den Kindern, ob die Geschichte, die sie erzählen, wahr ist. Und sie haben das bejaht. Ist es tatsächlich noch so, wie der kleine Kayabu das erlebt?
1: Ja, also ich war bei einer Familie in Amazonien, dass die vom Wald kamen und die haben in diesem Dorf am Ufer gelebt und die haben mir ihre Geschichte erzählt. Das war inspirierend für mich, für dieses Buch. Und ich war dort 3 Wochen mit denen zusammen und die haben mich so nett aufgenommen und alles erzählt. Das ist schon beeindruckend, was die erlebt haben.
2: Ja, und sie eröffnen, denke ich, auch den deutschen Kindern hier und oder den Kindern, die hier leben, eine ganz neue Welt.
1: Ja, ich hoffe es. Also das ist das, was ich will.
2: Dankeschön.
1: Danke.
0: Das Buch Kayabu von Emad Toledo ist im Baobab Verlag Basel erschienen, hat 32 Seiten und kostet 22 Euro. Einer der Hauptverantwortlichen für das Bücherpiratenfestival ist der pädagogische Leiter des Kinderliteraturhauses Martin Gries. Mit ihm habe ich über die Organisation des Festivals und die Buchauswahl gesprochen.
2: Herr Gries, 4 Tage Bücherpiratenfestival.
3: Ja.
2: Von morgens 9 bis abends 7. Das erfordert natürlich viel Vorbereitung und viel Organisation. Wie haben Sie das hingekriegt und unter welchen Gesichtspunkten haben Sie das Programm zusammengestellt?
3: Ich bin das ja nicht alleine, der das zusammenstellt, sondern das Wunderbare ist ja, dass ganz viele Ehemalige zurückkommen, um jetzt diese Woche mit uns zu verbringen und Stühle aufbauen und schleppen und Karten und Einlass machen. Es ist einfach wunderschön zu sehen, dass die ehemaligen Jugendlichen jetzt als junge Erwachsene wieder zurückkommen. Wie wir das zusammenstellen, ist immer eine lange Diskussion. Wir versuchen immer eine Mischung zu finden aus Hits, wie jetzt 3 Fragezeichen heute Nachmittag oder gestern die Haferhorde und eben Büchern, die man entdecken kann, von denen man vielleicht vorher noch nichts gehört hat, wie jetzt eben diese ganz besondere Lesung von Kayabu, einem Buch, das vielleicht noch nicht so genug Aufmerksamkeit bekommen hat.
2: Sie wollen ja natürlich auch Kinder erreichen, habe ich im Programm gesehen. Mehr Kinder als Jugendliche. Ist das auch so gewollt?
3: Das ist so gewollt, weil wir ja 2 Festivals haben. Wir haben ein Bücherpiratenfestival für die Kinder und die Jugendbuchtage für die Jugendlichen. Und das ist auch ganz entscheidend, denn die Hauptaufgabe von Jugendlichen ist es ja, kein Kind zu sein. Und man erreicht dann besser die Kinder, wenn man wirklich sagt, das ist jetzt für die Kinder.
2: Jetzt sind wir schon am 3. Tag, also kurz vor Schluss. Heute ist noch reichlich Programm und morgen nochmal von morgens bis abends. Wie ist denn so Ihr bisheriges Fazit? Was haben Sie für Erfahrungen gemacht bei den Lesungen, auch was die Reaktion der Kinder angeht?
3: Gerade vormittags waren alle Lesungen wirklich, wirklich voll und die waren alle begeistert und von gar nicht so einfachen Themen begeistert. Sie waren ja gestern auch da bei der Lesung über einen Aal, hätte ich mich dahingestellt und gesagt, also so ist das Leben von Aalen, hätte ich wahrscheinlich keine Kinder begeistert. Aber der Funke ist da einfach übergesprungen. Wir sehen hier gerade sehr viele verzauberte, glückliche Gesichter.
2: Kommen denn auch Erwachsene?
3: Die Erwachsenen begleiten nachmittags ihre Kinder, das natürlich. Und das Abendprogramm ist sogar mehr für Erwachsene als für Kinder.

0: Das war anatolischer Folk aus Kopenhagen, Ai Sai, mit der Sängerin Luna Ersain, hier bei Kulturmelange. Am 29. August fand die 24. Museumsnacht statt, unter dem Motto Unterwegs. Wie immer hatten sich alle großen und kleinen Häuser in Lübeck ein buntes Programm und ein interessantes und vielseitiges Programm überlegt, um unterwegs in irgendeiner Weise erfahrbar und sichtbar zu machen. Wir waren nicht direkt vor Ort und haben auch wegen unserer Sendezeit jetzt nicht vorab berichten können, aber wir haben in der Vorschau, die für die Presse eingerichtet wurde, drei der Museumsdirektoren gefragt, was jetzt eigentlich unter unterwegs für sie bedeutet und auch, wie es im Laufe dieses Jahres noch in ihren Häusern weitergeht. Die Pressekonferenz fand diesmal im Behnhaus statt, das ja frisch renoviert wieder zu besichtigen ist. Michael Lupatsch hat mit dem Leiter Alexander Bastek gesprochen.
1: Alexander Bastek ist der Leiter des Behnhaus-Drägerhauses und ein Teil davon, das Behnhaus, das erstrahlt gerade im neuen Glanz.
2: Ja, jetzt schon seit ein paar Monaten. Anfang November haben wir eröffnet, aber es ist nach wie vor für viele eine Neuentdeckung und es lohnt sich in der Museumsnacht danach und jederzeit hier im Hause unterwegs zu sein und zu entdecken, was gibt es für neue Räume. Der Keller ist ja ganz neu erschlossen mit einem kleinen Schaudepot, wo man Dinge entdecken kann, wo man aber auch Historie atmen kann und sieht, das Haus steht auf mittelalterlichem Grund und es ist immer viel gebaut worden. Also alle sind herzlich eingeladen, das Haus immer wieder neu zu entdecken.
1: Und was gibt es denn hier neu zu entdecken im nächsten halben Jahr?
2: Aktuell läuft ja noch unsere Ausstellung zu Alfred Marlaus Festzug 1926. Da hat er ja einen Entwurf gemacht, 16 Meter lang, eine Aquarellrolle, die wir nur zur Hälfte zeigen können. Die andere Hälfte ist dann faksimiliert, also als Reproduktion zu sehen. Und da wird es den Wechsel geben. Nach der Museumsnacht und dann zum Septemberstart zeigen wir den zweiten Teil der Rolle im Original. Also da lohnt sich auch ein Wiederkommen, um einen neuen Blick auf den bis jetzt nicht gezeigten Teil von der Alfred-Marlau-Rolle zu sehen.
1: Anlass war ja damals die 700-Jahr-Feier zum Reichsfreiheitsbrief für Lübeck. Heute sind es 800 Jahre. Was gibt's noch in dieser Richtung?
2: Nachdenken über die Freiheit und die Freiheiten und das Leben in Lübeck, würde ich sagen. Denn das ist ja das Besondere. Vor 700 Jahren wurde tatsächlich Reichsfreiheit gefeiert. Das können wir dieses Jahr,
1: vor 800 Jahren,
2: können wir jetzt nicht mehr feiern, denn Lübeck ist nicht mehr reichsfrei. Aber ich finde einen spannenden Anlass, auch zu sehen, wie wurde vor 100 Jahren auf dieses Jubiläum geblickt, wie wurde die wichtige Kultur, die in die Welt ausgestrahlt hat, also in der Katharinenkirche die großartige Ausstellung mit den Skulpturen, die im ganzen Hanseraum verkauft wurden und aufgestellt wurden, Friedrich Overbeck, der von Rom aus Lübecker Kunst sozusagen verbreitet hat. Und was zeichnet außer Marzipan Lübeck vielleicht national, international aus? Wie lebt man in dieser sehr lebenswerten Stadt mit der Kultur heute? Darüber kann man reflektieren und diese Ausstellung zum Anlass nehmen.
1: Was ist für Sie denn das Highlight der Neuumgestaltung, Renovierung des Behnhauses?
2: Ganz allgemein ist es die Atmosphäre. Ich finde, man kommt in dieses Haus und sieht, es hat sich gar nicht so viel verändert, sollte ja auch nicht. Es ist ja ein denkmalgeschütztes Haus, das wir nicht auf den Kopf stellen konnten. Aber es hat ein anderes Licht, es hat eine andere Farbe, es hat vielleicht auch andere Gerüche und eine ganz andere Atmosphäre, die wirklich ansteckend ist. Und selbst ich, der täglich hier bin, freue mich immer wieder, wenn ich durch die neu sanierten Räume gehen kann und das neue Ambiente wahrnehmen kann.
1: Wie sieht denn der zeitliche Horizont für das Trägerhaus aus?
2: Wir hoffen, in anderthalb, zwei Jahren mit dem zweiten Sanierungsschritt fertig zu sein und dann beide Häuser wieder eröffnen zu können. Da sitzen wir im Moment dran, zu planen, wie wir dann unsere Sammlungen und auch Sonderausstellungen dann wieder auf breiter Fläche präsentieren können.
1: Vielen Dank, Herr Bastek.
2: Sehr gerne.
0: Auch im Kolk 17 wird wieder Theater gespielt und das Puppenmuseum kann besichtigt werden. Auch dazu habe ich die zwei Vertreterinnen gefragt, was denn in der Museumsnacht geboten wird und wie das zukünftige Programm aussieht.
3: Das Figurentheater und das Museum Kolk 17 hat ja wieder eröffnet seit
0: gut anderthalb Jahren jetzt ungefähr, ne? Genau. Sie waren also lange unterwegs.
3: Oh ja.
0: Wie ist denn der Stand jetzt?
3: Wir sind total happy, dass wir wieder offen sind. Sie sind seit letztem März. März war die erste Teilöffnung und die zweite Teilöffnung dann im Juni oder Juli. Da müsste ich jetzt lügen. Aber es wurde Stück für Stück eröffnet, weil ja wirklich umfangreiche Umbauarbeiten stattgefunden haben, bei denen ja auch noch wieder Geschichten und Zeiten freigelegt wurden, wo Menschen in unseren Häusern unterwegs waren, die wir gar nicht mehr wahrgenommen haben. Also die Häuser wurden auch getauscht, sodass das Figurentheater in dem anderen Gebäude jetzt ist und das Museum ist gewandert. Und daraufhin wurden auch alle Exponate einmal gesichtet. Das heißt, es ist eigentlich wirklich eine so umfangreiche Sammlung dabei nochmal zum Vorschein gekommen, dass unsere KuratorInnen gar nicht wissen, wo sie anfangen sollen. Und wir das Museum natürlich auch der Öffentlichkeit endlich wieder zugänglich machen wollten. Und das Theater natürlich. Das kennt, ich glaube, kein Lübecker oder Lübeckerin kennt nicht das KOLG 17 Figurentheater und Museum oder noch als Marionettentheater, auch unter Fritz Fey. Und es hat lange Geschichte und es waren viele Menschen schon bei uns und es werden immer Menschen bei uns sein und es wird auch immer das Figurentheater von dem Charakter des Unterwegssein geprägt sein, dadurch, dass es halt auch darauf sich stützt, Menschen durch Geschichten zu verbinden.
4: Ja, und bei uns haben wir das natürlich ganz, ganz viel, gerade weil wir eine Gastspielbühne sind. Das heißt, es gibt sehr viele Leute aus ganz Deutschland, die immer wieder ihre Geschichten mitbringen und natürlich dann auch unterwegs sind.
0: Und was genau haben Sie sich jetzt überlegt für die Museumsnacht?
4: So allerlei. Wir waren letztes Jahr schon ein bisschen mit Theaterprogramm dabei. Dieses Jahr haben wir gedacht, wir machen mal wieder richtig die Türen auf. Das heißt, das Theater bleibt geschlossen sozusagen und nur das Museum bzw. das Museum und das Foyer sind geöffnet, damit das so seine Sternstunde haben kann. Sehr gerne sind wir, aber dann ist das Theater am 19. September bei der Theaternacht voll im Fokus. Da wird ganz viel gespielt natürlich und während der Museumsnacht jetzt wird ganz viel geführt vor allem.
0: Es hört sich wirklich nach sehr viel Bewegung an. Ja. Wohin geht es denn im Spielplan der kommenden Spielzeit?
3: Da geht es auf jeden Fall nochmal wieder zurück zu unseren Klassikern, die einfach nie langweilig werden. Also der Schimmelreiter und ganz besonders auch Rungholz Ehre bleiben einfach dabei, weil sie Publikumsmagneten und Lieblinge sind. Aber gleichzeitig werden wir auch Neues sehen. Ja, unser Stammtheater, Kobold, Figurentheater Lübeck bringt eine neue Produktion auf die Bühne, und zwar Ein Schaf fürs Leben. Das ist ja auch eine Buchadaptation und da wird ganz neues, großes Theater für die ganz Kleinen, aber auch für die Familien stattfinden. Und da feiert es Premiere im Oktober und da können die Menschen dann auch schon erste Auszüge in der Theaternacht von sehen.
0: Sie sind ja eines der wenigen Theater, das wirklich altersübergreifend eingespielt. Also Sie haben ein Programm Rungholz Ehre, Schimmelreiter, was eher für Erwachsene gedacht ist. Wie versuchen Sie denn jetzt Familien und vor allem auch kleine Kinder einzubinden?
4: Man kann ja mit sehr kleinen Kindern immer nicht so dolle viel machen in Lübeck leider. Und wir sind einer der wenigen Orte, wo man tatsächlich mit Kindern ab 2 hin kann. Zwei unserer Stücke, einmal der Süße Brei und Faultier Flori, sind jeweils für Kinder schon ab 2 Jahren. Da kann man schon die ersten Theatererfahrungen machen und das auf eine ganz schonende Art und Weise, mit einem hellen Theaterraum, in einem sehr familiären Umfeld mit sehr wenig Leuten, dass einfach schon mal die kleinsten Leute auch mitgenommen werden können und die Eltern gleichzeitig ein bisschen
3: ergänzend dazu, glaube ich, ist ganz toll, dass wir jetzt eine Vermittlungsebene haben. Das heißt, wir haben ausgebildete Pädagoginnen, die sich wirklich dem Theater und dem Museum annehmen und die Familien und die Kinder auch an die Hand nehmen und Formate machen, wo sie das Museum auch wirklich anfassen können. Wo sie selbst eine Figur aus einem Handschuh bauen, während sie das Museum kennenlernen. Und das Ganze endet dann darin, dass sie auch wirklich auf einer ganz kleinen Bühne ihre selbstgebaute Figur einfach mal Probe spielen dürfen. Und dadurch, unser Fokus und unser Wert liegt darauf, auch das Museum und das Theater nicht zu trennen, sondern das Ganze gehört zusammen. Und so wird das über diese ganzen Mitmachaktionen auch nochmal abgeholt. Und das freut uns einfach sehr.
0: Dann zum Schluss noch mal eine ganz praktische Frage. Muss man sich denn für diese Sonderaktion, gerade für die Kinder- und familiengeeigneten Aktionen, anmelden?
4: In der Museumsnacht gibt es ein Vermittlungsangebot ab 17 Uhr. Da muss man sich nicht für anmelden, für die Führung genauso nicht. Das ist First Come, First Serve. Für diese ganzen Führungsangebote, die jetzt meine Kollegin beschrieben hatte, die von unserer Vermittlung auskommen, da müsste man ein Ticket kaufen. Das kann man entweder eben online auf unserer Webseite machen, ganz unkompliziert, oder man kann natürlich auch sehr gerne bei uns im Foyer vorbeischauen.
0: Und das gilt auch für die Aufführung dann?
3: Ja, ganz genau. Wir haben die Möglichkeit,
5: Möglichkeit, vor Ort die Tickets zu verkaufen. Man kann sie sich aber auch online ganz bequem von zu Hause kaufen oder vom Handy. Mittlerweile sind ja alle unterwegs.
6: Genau.
5: Aber es gibt sogar auch die Möglichkeit, mit größeren Gruppen anzufragen. Das heißt, da gibt es auch den Kontakt, dass man vielleicht mit seiner Schulklasse einfach mal den Besuch der alten Dame nur für die Schulklasse sehen möchte und dann das vielleicht auch nachbesprechen möchte. Da haben wir wirklich ein ganz breites Spektrum an Möglichkeiten.
6: Dankeschön.
5: Sehr, sehr gerne.
6: Auch das Willy-Brandt-Haus hat neue Pläne, wie Hendrik Rosse-Grohmann im Gespräch mit Michael Lupatsch verkündet.
1: Herr Hendrik Rosse-Grohmann ist hier für das Willy-Brandt-Haus und wir schauen ein bisschen voraus auf das Willy-Brandt-Haus, was es denn in nächster Zeit in diesem Herbst anbieten wird.
7: Ja, wir haben zum Beispiel einen ganz tollen Anlass, nämlich das Land Schleswig-Holstein wird 80 Jahre alt. Und da schauen wir mal auf Protagonisten des Landes Schleswig-Holstein. Das ist zum einen Theodor Stelzer, der erste Ministerpräsident von Schleswig-Holstein. Aber wir gucken auch auf Willy Brandt, der nämlich aus Lübeck kommt natürlich. Und die waren beide zusammen, die sind sich begegnet, nämlich im Widerstand, im Exil. Darum geht es am 9. September ab 19 Uhr im Willy-Brandt-Haus.
1: Ansonsten ist ja Willy Brandt beim Thema unterwegs auch jemand, der viel unterwegs war. Erst gezwungenermaßen als jemand, der vor den Nazis fliehen musste. Und dann aber auch Anfang der Bundesrepublik hat er eine Deutschlandreise gemacht. Einfach ein bisschen Hintergrund dazu.
7: Ja, genau. Er ist also wiedergekommen aus dem Exil, aus Norwegen und hat dann mit dem Zug 1945 und 1946 sich selbst ein Bild machen wollen von diesem Deutschland, das er 12 Jahre lang ja nicht gesehen hat. Und wollte wissen, sind das eigentlich alles Nazis? Das war eigentlich so die Frage. Und daraus entstand das Buch Verbrecher und andere Deutsche, weil er auch damit betonen wollte, es gab eben auch diese anderen Deutschen, zu denen zählte er ja selber auch, aber es waren eben auch einige im Land geblieben, viele sogar, und das waren eben keine Nazis. Das hat er in einem Buch zusammengefasst.
1: Hat diese Reise seine spätere Politik beeinflusst?
7: Ja, es hat vor allem seine Entscheidung beeinflusst, wo seine Heimat, seine zukünftige Heimat liegt. Liegt sie in Skandinavien, in Norwegen oder in Deutschland oder nochmal ganz woanders? Und er hat da entschieden, doch seine politische Heimat und seine tatsächliche, das ist Deutschland. Das ist dann die Bundesrepublik Deutschland später, ja.
1: Berlin gehörte ja gar nicht dazu am Anfang, war ja sozusagen noch im alliierten Stadium. Trotzdem hat sie es ihn dahin verschlagen.
7: Ja, er hat kurz überlegt, ob er sogar seine Heimat in Lübeck hat. Und da hat ihn eben Theodor Stelzer angeboten, er könnte Bürgermeister werden von Lübeck. Da hat er aber dann dankend abgelehnt. Dann hätte er nämlich aus Lübeck ebenfalls eine freie Hansestadt gemacht. Dann wäre Lübeck nicht Teil von Schleswig-Holstein geworden, hat er später gesagt. Seine Heimat war dann Berlin, weil ihm schon klar war, dort spielt die Zukunft oder dort spielt sozusagen das Entscheidendste in der zweiten Hälfte des 20. Jahrhunderts, nämlich ja, der Kalte Krieg und irgendwie auch dieses Zusammenkommen des Westens und des Ostens. Ja.
1: Können wir noch ein bisschen weiter vorausschauen und gucken, was es vielleicht dann so im Winter, im November, wenn man auch mal wieder Zeit hat, in Museen zu gehen, im Willy-Brandt-Haus geben wird?
7: Ja, wir haben vor allem tolle Veranstaltungen. Peter Brandt, der Sohn von Willy Brandt, kommt nach Lübeck und stellt seine Autobiografie vor. Wir haben aber auch eine ganz große Besonderheit, nämlich das Haus schließt am 18. Dezember 2026 nach 19 Jahren fast 1 Million Besucher, damit wir eine neue Ausstellung über Willy Brandt entwickeln können. Das machen wir schon im Hintergrund und diese neue Ausstellung soll in der zweiten Jahreshälfte 2027 öffnen. Aber bis dahin bleibt die Ausstellung geschlossen. Am 18. Dezember gibt es eine große Finissage mit einer ganz tollen Versteigerung einzelner Exponate aus der Ausstellung. Und da lade ich jetzt schon herzlich zu ein. Merken Sie sich bitte diesen Termin, der 18. Dezember.
1: Vielen Dank.
7: Ja, danke schön.

0: Sie hören Kulturmelange und das gerade war Idia Karan, die Schmetterlinge, die Butterflies, flattern ließen. Das Schleswig-Holstein Musikfestival ist ja Anfang des Monats zu Ende gegangen. Aber am 7. September gab es noch ein ganz besonderes Konzert in der Hamburger Elbphilharmonie. Potter und Purcell oder auch Henry and Harry, also Henry Purcell und Harry Potter. Der in Schweden lebende Ausnahmemusiker Hugo Ticciati hat beim Schleswig-Holstein Musikfestival schon für Begeisterungsstürme gesorgt, als er Vivaldis Musik in einer faszinierenden Fusion mit Rockklassikern verband. Auch in diesem Jahr hat der umtriebige Geiger ein Programm im Gepäck, das Grenzen sprengt und ganz unterschiedliche Klangwelten kunstvoll miteinander verbindet. Ausgangspunkt ist Henry Purcells barocke Oper Dido und Aeneas, in der das titelgebende Liebespaar von einer mächtigen Zauberin getrennt wird. Eine ganz andere Zauberwelt tritt nun mit dieser mythologischen Szenerie in Beziehung, wenn John Williams' legendäre Filmmusik zu Harry Potter mit den Opernauszügen von Purcell verflochten wird. Iris Bürger war in der Elbphilharmonie und hat sich dieses besondere Konzert angehört.
1: Eigentlich war das Schleswig-Holstein Musikfestival 2026 beendet, nach einem langen musikalischen Sommer, der auf vielfältigste Weise in die schwedische Metropole Stockholm führte. Und nun gab es noch einen Nachschlag. Ein Konzert unter dem Titel Henry und Harry in der Hamburger Elbphilharmonie.

Musik also von Henry Purcell und John Williams. Musik von Henry Purcell, dem großen barocken englischen Komponisten und dem Komponisten der Musik zu den drei ersten Harry Potter Filmen. Warum hatte ich mir dieses Konzert eigentlich ausgesucht? Da muss ich einmal kurz über Sucht sprechen. Ich bin süchtig einerseits nach der Musik Henry Purcells. Sie fasziniert mich in ihrer Verrücktheit, mit ihrer musikalisch überbordenden Kraft einerseits und der unglaublichen Innigkeit und dem Zauber, der wiederum anderen Stücken innewohnt. Henry Purcell, der in Westminster bei London lebte, wirkte sein ganzes Leben am königlichen Hof. Er wurde nur 36 Jahre alt und war schon zu seinen Lebzeiten der gefeiertste Komponist Englands, der Orpheus Britannicus. Er brachte die Musik auf die Bühne, in seiner Musik geht es. In seiner Musik geht er über das harmonisch Gewohnte weit hinaus. Er durchbricht das Althergebrachte und verstärkt die musikalische Wirkung aufs Höchste. Das kann man sogar heute noch spüren. Und dann Harry Potter und die Musik von John Williams, dem wohl berühmtesten und erfolgreichsten Komponisten von Filmmusik überhaupt. Mit dieser Musik ist eine Familiensucht verknüpft. Meine inzwischen erwachsenen Kinder sind mit den Büchern und Filmen von Harry Potter herangewachsen. Wie ungeduldig haben wir auf jede Neuerscheinung eines Buches oder Filmes gewartet. Immer und immer wieder wurden die Bücher gelesen, die Filme gesehen, in allen möglichen Sprachen und bis heute hält die Magie an. Es war also klar, ein Zauber liegt in beiden musikalischen Welten. Wie aber lassen sich beide Welten verbinden und kann man sie überhaupt verknüpfen? Passt das zusammen? Der Geiger Hugo Ticciati und sein Ensemble O Modernt haben sich auf die Reise gemacht. O Modernt, das ist Schwedisch für un-modern. Dieses Ensemble wurde 2011 begründet und verbindet höchstes musikalisches Können und Spielfreude mit kreativen Ideen. Es sprengt die althergebrachten Grenzen unterschiedlicher Klangwelten und verknüpft sie neu. Man nehme also eine barocke Oper, hier Dido und Aeneas von Henry Purcell. Die würde zugegebenermaßen keinen ganzen Konzertabend zeitlich füllen, bietet aber eine emotional aufgeladene Geschichte mit Liebe, Intrigen und Machtkämpfen, Zauberei und einem tragischen Ende. Bevor die eigentliche Handlung beginnt, erklingt zunächst eine Fantasia von Purcell, dann gleich darauf eine Filmmusik von Harry Potter. In beiden Welten ist man gleichermaßen zu Hause. Die Sänger treten auf, man fühlt sich nach Hogwarts versetzt in den riesigen Saal, wo Leuchter durch den Raum schweben, Geister durch die Luft fliegen und kleine Zauberschüler aufgeregt in den Saal huschen. Man hat diese Bilder direkt vor Augen. Aber Hogwarts verschwindet und mit der Musik Purcells werden wir nach Karthago versetzt, dessen Königin Dido ist, dramatisch gesungen von der Mezzosopranistin Dorothea Röschmann. Aeneas wird von Troja kommend in Karthago an Land gespült. Und natürlich, Dido und Aeneas verlieben sich ineinander. Doch eine Zauberin will das liebende Paar trennen und Karthago vernichten. Als Purcell in seinen Bühnenanweisungen »Donner, Blitz«, schreckliche Musik, die Furien sinken zu Boden, verlangt, erklingt Bryce Dessners A Haim, eine kraftvoll düstere Klangkomposition mit gewaltiger virtuoser Härte. Und mit diesen Klängen geht das Publikum ergriffen in die Pause.

Anschließend wird man wieder mit Musik von John Williams empfangen. Dann kann man für kurze Zeit das Glück der Liebe zwischen Dido und Aeneas erleben, mit Purcells Musik natürlich. Wo sich aber mit Dirge, Ligeti's, Passacaglia, Ungherese schon sehr moreske Töne in das Geschehen mischen, die das Unheil schon ahnen lassen. Dort nämlich, wo laut Purcells Regieplan Didos Frauen für Aeneas tanzen sollen. Und sogleich folgt die Wende. Durch einen Zauber wird Aeneas beschworen, Dido zu verlassen und nach Italien zurückzukehren. Er setzt die Segel und lässt die Anker lichten, bereitet seine Abreise vor. Und hier erklingt Stings melancholische Ballade »Shape of my heart«. Fürs Orchester bearbeitet, versteht sich, man schwelgt in den Klängen und wird mit Harry Potters Musik wieder zu Dido und Aeneas zurückgeführt. Aeneas verabschiedet sich, noch einmal kurze Unsicherheit, dann ist es entschieden, Aeneas geht. Dido denkt an den Tod. Es erklingt Musik von Erki Sventyr. Passion, eine ekstatische Klanglandschaft breitet sich aus. Dido stirbt, doch vorher singt Dorothea Röschmann ihr großes Lamento »When I am late«, ergreifend schön.

Die Liebesgöttin streut Rosen auf Didos Grab. Das wäre nun ein wunderbares Finale gewesen. Aber da setzte Hugo Ticciato noch eins drauf, nämlich die Symphonie Exogenesis Redemption der Rockband Muse. Ein melancholisches Gebet, das mit dem wohlklingenden Gesangsensemble hier doch recht süßlich und seicht, platt, naja, fast kitschig eben daherkam. Mir gefiel das nicht so, aber der Rest des Publikums war begeistert. Da schloss ich mich doch dem begeisterten Applaus an. Dies war nicht ein Konzertabend, an dem man sich in eine Art von Musik vertiefen konnte. Kaum war man bei John Williams versunken, erklang Purcell. Und war man dort ganz ergriffen, so erklangen schon dystopische Klänge moderner Komponisten. Ein Abend also voller Brüche, aber eben deshalb voller Spannung und Neuentdeckungen. Eigentlich war ich ja gekommen, um meinen Süchten zu frönen, Purcell und Potter. Doch das, was mich dann wirklich ergriffen hat, war die immense Klangvielfalt der Stücke von Ligeti, Desna, Erki, Sven Tür, das wirklich Unerwartete. Das Kammerorchester, O Modernt, musizierte unglaublich engagiert und ambitioniert. Es war eine Freude, den MusikerInnen zuzuhören und zuzusehen. Die allesamt jungen Sänger und Sängerinnen des Voces et Scholars Ensemble sangen wunderschön, sowohl solistisch als Hexen, Damen, Geister und Seeleute, als auch perfekt im Ensemble. Die Szenerie war sparsam bespielt, gleichwohl war man vom Zauber und der Magie, die MusikerInnen und SängerInnen ausstrahlten, von ihrer Spielfreude ergriffen und begeistert. Unsere Zeit ist voller Brüche und in jeder Harmonie und jedem Moment der Fröhlichkeit schwingt immer etwas Dunkles mit. Dass aber die Schönheit und Begeisterung, jugendliche Freude, musikalisches Können, das sich wundern können, ob all des Schönen am Ende überwiegt, dessen ist man gewiss nach diesem Erlebnis des Konzertabends. Ich werde wieder Musik von Henry Purcell hören oder selbst musizieren. Ich werde immer wieder die Filme von Harry Potter sehen und dabei gewiss nun immer die eindrucksvollen musikalischen Erlebnisse dieses Abends mitdenken.

0: Das war's bei Kultur Melange. Am Mikrofon verabschiedet sich Angelika Wolf, die auch für die Sendung verantwortlich ist und an der Technik heute unterstützt wurde von Nafred Kauer.
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1: Herzlich willkommen bei den Feuilletönen. Ihr hört wie immer Jennifer Eichler, hallo.
2: Und Thorsten Martinsen, hallo, der für diese Sendung auch verantwortlich ist.
1: Ihr hört uns auf Kiel FM, Westküste FM und Lübeck FM. Heute erwartet euch eine wilde Mischung aus nordischem Pop und kanadischem Progressive Rock Futurismus. Wir sprechen nämlich über das Debütalbum Favorite Girl der dänischen Künstlerin Seville und tauchen danach mit dem Duo Crownlands und dem neuen Werk Apocalypse tief ein in ein Sci-Fi getränktes Konzeptalbum. Außerdem widmen wir uns dann im philosophischen Teil einem Thema, das uns wahrscheinlich alle angeht, aber im Zeitalter digitaler Dauervernetzung gerne mal neu ausverhandelt werden muss, nämlich was bedeutet eigentlich Freundschaft? Und in der Rubrik Verkostet probieren wir diesmal das alkoholfreie Pilz aus der traditionellen Herbsthäuser Brauerei. Und damit übergebe ich direkt wie immer an Thorsten.
2: Ja, vielen lieben Dank. Und der startet direkt rein mit Civil und Favorite Girl. Nun, Seville kommt aus Kopenhagen. Sie ist Sängerin, schreibt und produziert ihre Musik selbst. Und auch das Artwork und die Videos entstehen zu großen Teilen in eigener Regie. Wir haben es hier mit ausgesprochen eigenwilligen Alternative Pop zu tun, der sich nicht so richtig darum bemüht, irgendwie glatt oder gefällig zu sein. Und es handelt sich natürlich um das Debütalbum, hast du gerade eben auch schon gesagt, der Künstlerin. Es ist im September 2026 erschienen. Es umfasst 11 Titel. Es erscheint auf Vinyl. In diesem Fall übrigens auch mit einem Gatefold-Poster und bedruckter Innenhülle. Seville kommt als komplett eigenständige Künstlerin, die Pop gleichzeitig liebt und auseinandernimmt, wenn man so will, daher. Sie kann zwar Songs schreiben, scheint aber überhaupt kein Interesse daran zu haben, sich musikalisch oder textlich in irgendeiner Form anzupassen, was man natürlich aus Sicht der Kommerzialität ein bisschen kritisch beäugen kann, wenn man Plattenfirma ist. Wir finden sowas natürlich schön. Und wie das dann klingt und klingen kann, das hören wir uns jetzt mal an. Wir hören nämlich von dem neuen Album von Favorite Girl von Seville den Song Pretty.

0: Das war der Song Pretty von Seville, von dem Album Favorite Girl. Yo, ja, nordischer Pop. Pop, auch lange nicht mehr gehabt. Einfach schlicht, naja, nicht ganz schlichter Pop. Ganz so einfach ist es dann doch wieder nicht.
1: Richtig. Nee, vor allem, weil sie sich eine Menge traut. Ne? Du hast es ja schon angesprochen. So, also das wird teilweise richtig scharfkantig, muss ich ehrlich sagen, dass die elektronischen Elemente, diese Singer-Songwriter-Momente, zwischendurch auch immer mal wieder so kleine Indie-Momente und das alles mit so einer schon ziemlichen Diva-Attitüde im positivsten Sinne. Also da ist wirklich jemand sehr selbstsicher und das gehört auch irgendwie, finde ich, in Pop. Das funktioniert sehr gut zumindest. Und gleichzeitig dieser, finde ich, relativ emotionalen Tiefe, die ich jetzt, das ist so ziemlich das Einzige von den aufgezählten Dingen, die ich in Skandinavien sofort vermuten würde. Aber das ist eine tolle Mischung. Und diese musikalische Mischung dann wiederum von ne, viel Elektro, viel Synthies, aber auch sehr getriebene Bässe zwischendurch. Und dann hat man immer wieder so Momente, wo plötzlich alles irgendwie weg ist und ganz spärlich instrumentiert man ihre Stimme genießen kann. Das ist ja macht einfach Spaß, ist sehr vielseitig. Die Songs sind auch teilweise sehr unterschiedlich voneinander und trotzdem erkennt man sie wieder, nicht zuletzt auch wegen ihrer wiedererkennbaren Stimme. Und das alles macht eigentlich einen tollen Eindruck, muss ich ehrlich sagen. Es gab keinen Song, den ich nicht mochte. Höchstens ein, zwei, wo ich dachte, ja, okay, die waren auch nett. Aber dann wiederum auch eine Menge, wo ich dachte, wow, klingt cool. Und bewegt sich immer halt zwischen dieser sehr jugendlich anmutenden, bisschen überbordenden Selbstsicherheit, die sehr gut, wie gesagt, in den Pop passt. Und halt dieser kleinteiligen, hochproduzierten Vielfältigkeit, die sie da musikalisch reinbringt. Richtig coole Sache. Habe ich wirklich nicht erwartet für dieses Jahr.
0: Ich finde das spannend. Das mit der Selbstsicherheit, das lässt mir gerade gar keine Ruhe. Also klar, ne? Also synthetischer Pop auf jeden Fall erstmal. Mhm. Elektronische Sounds, verzerrte Gitarren. Wir haben so ein bisschen 808 Beats. Also Roland lässt grüßen für die ExpertInnen. Und ja, so Samples eben, granular und weiß der Geier, was man heute alles so macht, so im experimentellen Gedöns. Ich finde, das Album lebt stark von Gegensätzen. Also will sagen, Verletzlichkeit trifft auf die Selbstbehauptung von, ja, Selbstbehauptung. Und diese Selbstbewusstsein habe ich, weiß ich noch nicht. Euphorie trifft auf Unsicherheit, sexuelles Begehren auf Selbstzweifel, provokante Direktheit, dann wieder auf eine gehörige Portion Selbstironie. Ich fand das so, diese Reibung macht das Ganze so spannend. Ich hatte gar nicht das Gefühl, dass sie so selbstsicher ist und so.
1: Nee, Selbstbehauptung ist das richtige Wort.
0: Okay.
1: Das ist das, was ich meine. Also gar nicht mal, nee, die Texte sind ja voll von Zweifeln und ganz viel Selbstreflexion. Ne?
0: Ja, ne?
1: Ich meinte mehr diese Attitüde, die Art und Weise, mit der sie singt und wie ich mir vorstelle, wie sie auf der Bühne stehen würde. Aber Selbstbehauptung passt da tatsächlich besser als Selbstbewusstsein. Einfach dieses, ja, trotz aller Verletzlichkeit da rein und irgendwie sein und ja, Präsenz haben. Das ist wichtig.
0: Ja,
1: das
0: genau.
1: Ist ja irgendwo auch was Feministisches. Also
0: absolut, total. Rein. Absolut. Genau, das finde ich auch. Und diese Gegensätze, finde ich, machen dieses Album auch so spannend und so ehrlich auch. Und das scheint auch irgendwie Bestandteil des Ganzen zu sein. Also sie nutzt ja Pop nicht als makellose Oberfläche, wie Pop ja nun meistens oder oft daherkommt. Ne, das ist dieses glattpolierte, naja, bubbelige, wie soll man sagen, Bonbon-artige, glattpolierte Zeug, was man da gerne hört. Das ist es ja überhaupt gar nicht. Das ist ja eher so ein Spielplatz, aus dem Gegensätze und Widersprüche ausdrücklich nicht nur erlaubt sind, sondern ein großer Bestandteil des Ganzen sind, wenn nicht sogar der Hauptbestandteil. Also diese Selbstbehauptung, da geht es ja auch ganz oft als junge Frau oder darum, als junge Frau zwischen gesellschaftlichen Erwartungen und den eigenen Wünschen zu stehen. So etwas, was sie ja nicht exklusiv hat, aber was ja immer wieder wichtig ist, weil es immer wieder Thema ist und sein muss. Und diese ganze Geschichte, diese Mischung aus diesem poppigen Songwriting, dieser Experimentierfreude, diesen elektronischen Sounds und einer gewissen Lust auch an musikalischer Grenzüberschreitung, machen dieses Album doch recht außergewöhnlich, finde ich jedenfalls. Die Produktion macht mir tatsächlich auch sehr viel Spaß, muss man auch mal ehrlich sagen. Die ist nämlich durchaus offen und gar nicht mal so gematscht sozusagen und komprimiert. Da weiß jemand auf jeden Fall, was sie tut, denn sie produziert ja selber, wie wir schon erfahren haben. Also hier ist Produktion auch wieder Teil der Kunst. Das hat mir sehr gut gefallen, was sie da macht. Und insgesamt ist alles auf diesem Album trotz aller Offenheit auf der opulenten Seite der Macht. Also man ist ja schon sehr opulent unterwegs, was die Sounds angeht und so. Stört mich aber in diesem Fall überhaupt nicht. Die Melodien sind gut, aber nicht anbiedernd. Also sie sind jetzt nicht so zuckerwattig, sondern sie sind da und sie sind auch poppig, aber sie sind, sagen wir mal, in Anführungszeichen für Popmusik eckig genug, dass man sich nicht gar zu schnell langweilt. Also ich finde, das ist insgesamt ein sehr erfreuliches Album und deswegen hören wir auch noch mal rein. Wir hören Where Is My Fun von Seville von dem Album Favorite Girl.
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0: Das war der Song Where Is My Fun von Seville und dem Album Favorite Girl. Nun, dieses Album ist wie erwähnt im September 2026 erschienen und deswegen wollen und dürfen wir es natürlich auch bewerten auf unserer Skala von steht, läuft und rennt.
1: Ich glaube, ich möchte ihr einen Rent geben, weil ich glaube, je länger ich das höre, zumindest war das jetzt bisher in dieser Woche so, je öfter ich es höre, umso besser gefällt es mir. Ja, und vielleicht schafft sie es ja noch in eine der oberen Plätze für unser Album des Jahres.
0: Ja, ich schließe mich dem tatsächlich an. Das geht mir nämlich ganz genauso. Ich habe irgendwie das Gefühl, weil dieses Album nicht so glatt ist, wie es scheint vielleicht zuerst, weil es eben nicht so poppig ist im poppigen Sinne, so, obwohl es ja ein Pop-Album ist, gerade deswegen glaube ich, dass das noch wachsen kann. Also ich schließe mich dem an. Ich halte das auch für ein wichtiges Album. Ich finde das richtig klasse. Also, wir haben gehört Favorite Girl von Seville und es gab ein Rent von Jenny und ein Rent von mir.
1: Kommen wir von einer jungen Frau zu jungen Männern, die klingen wie alte Männer, zumindest manchmal. Diese zwei Musiker klingen ehrlich gesagt wie der vollständige Vintage-Rock-Schrank des Musikliebhabers.
0: Ja, Schweinerock ist, glaube ich, das Stichwort hier, oder?
1: Schweinerock, ja. Das ist wohl wahr. Ja, wir sprechen von Crown Lands, noch ein relativ neues Duo aus Ontario, Kanada. Und besteht aus Sänger und Schlagzeuger Cody Bowles und Multi-Instrumentalist Kevin Como. Und die haben sich mit einer Menge Progressive Rock schon einen Namen erspielt. Apocalypse ist gerade über Inside Out Music erschienen, ist ihr zweites, insgesamt eigentlich drittes Werk, kommen wir gleich zu, das zweite große Konzeptalbum. Und es führt auch ihre ganze Saga weiter, weil im Grunde alle drei Werke, die sie bisher veröffentlicht haben, im gleichen Universum spielen. Das wird sehr sci-fi-ig und gleichzeitig aber auch sehr eine große Analogie auf unsere Welt, wie sich das für Sci-Fi, für guten Sci-Fi gehört. Und wer Crownlands, also wer auch nur 10 Sekunden von Crownlands jemals gehört hat, weiß eigentlich schon, wo sie musikalisch so herkommen. Man hört Rush, man hört Yes, man hört Genesis, man hört die frühen Pink Floyd und eine Menge anderer Paten, die definitiv einen großen Einfluss auf die beiden Herren hatten. Aber das ist jetzt nicht eine reine Nostalgieveranstaltung, sondern sie bringen halt auch eine sehr aktuelle gesellschaftskritische Dringlichkeit mit und vor allem bringen sie auch eine Menge moderner Riffs und moderne Ideen mit da rein, auch wenn das Ganze im ersten Moment immer klingt, als wäre man gerade 50 Jahre in die Vergangenheit gereist oder sogar mehr. Und Apocalypse heißt das neue Album. Da geht es jetzt also, wie schon erwähnt, um ein großes Science-Fiction-Narrativ von dystopischen Welten, handelt von der Zerstörung natürlicher Lebensgrundlagen und dem Widerstand gegen technokratische Machtstrukturen. Also da gibt es ein großes Syndikat und das fährt durch die Gegend und klaut die Ressourcen von verschiedenen Planeten und währenddessen passiert aber auf deren Heimatplaneten auch irgendein Krieg und dann gibt es irgendwelche Völker und Drachenreiter und weiß ich nicht was, die sich dann irgendwie auflehnen und so weiter. Und jetzt sind wir halt in diesem dritten Abschnitt der Geschichte, der eigentlich die Vorgeschichte des Ganzen ist. Quasi der mittlere Teil ist. Ich glaube, das erste oder die ersten Alben von ihnen, jetzt muss ich doch mal nachgucken, habe ich schon wieder vergessen. Wollte ich doch mitbekommen. Genau, Fearless war das erste große Album. So heißt auch der Protagonist. Da ging es um den großen Aufstand, um den Widerstand gegen das Syndikat. So. Dann haben sie zwei EPs rausgebracht mit dem Namen Ritual. Das war dann so die Friedensära. Das war quasi die Ursprünge, wo alles noch irgendwie im Einklang mit der Natur und kosmischen Kräften irgendwie existiert hat und irgendwie friedlicher war. Und jetzt halt Apocalypse zeigt so ein bisschen die Zeit dazwischen. Also der Aufstieg des Syndikats und wie da irgendwie alles schiefgelaufen ist. Und das ist jetzt nicht so platt irgendwie das böse Syndikat und die guten Menschen, die vorher irgendwie im Einklang mit der Natur gelebt haben, sondern es geht vielmehr ein bisschen gefächerter darum, wie bestimmte Machtstrukturen, was sie halt mit Menschen machen und ne, so Kreislauf des Hasses und der Gewalt, einfach wie es dazu kommt, dass schlechte Sachen passieren, obwohl Menschen vielleicht gute Intentionen haben. Das ist mal ganz spannend. Und wir hören deswegen auch mal rein, wie sich das anhört. Dann könnt ihr diese musikalischen Wurzeln wahrnehmen. Und wir hören auch direkt die komplette zweite Seite dieses Albums. Und ich sage bewusst Seite, denn auch wenn es natürlich auch digital erschienen ist, dieses Album ist komplett wirklich

0: Das waren jetzt fast 20 Minuten von Apocalypse. So heißt auch das Album Apocalypse von Crownlands. Thorsten, das mal was ganz anderes jetzt.
1: Ja, wir hatten ja schon öfter so Prog-Rock und solche Sachen, ne?
0: Ja.
1: Alles gut. Das Erste, was ich dachte, so, oh nö, Led Zeppelin. Oh.
0: Ja, voll. Die Stimme auch, ne?
1: Ja, das ist ja so gar nicht meine Tasse-Stimme. Also so überhaupt auch nicht meine Tasse-Musik. Dieses Led Zeppelin-Gedöns. Also alles, was ich an Musik nicht mag, das verkörpert für mich so Led Zeppelin und Stones. So, ich kann nicht, ich weiß aber nicht warum. Das ist mir alles zu erdig. Ich kann die Stimme nicht ertragen. Diese schon erwähnte Erdigkeit, die mir schon immer bei den Stones auf den Keks gegangen ist, geht mir auch bei Led Zeppelin auf den Keks. Ich finde das alles ganz furchtbar. Aber dann kam das letzte Stück, was ja auch das Titelstück des Albums ist. Und das ist dann ja doch ein bisschen anders. Und dann kommen die ganzen Sachen, die du ja gerade auch schon erwähnt hast, ne? Dann kommen die ganzen Genesis-Sachen, Yes-Sachen und Pink Floyd-Sachen und weiß der Geier was nicht alles. Das gefällt mir dann schon wesentlich besser. Ansonsten bis dahin konnte ich mit diesem Album echt nicht viel anfangen, muss ich ganz ehrlich sagen. Das ist bei mir genau wie mit diesem ganzen Hardcore und New Metal Gedöns und all dieses. Also das, was für dich Tokotronic, Blumfeld, Interpol, Daft Punk und auch ein bisschen The Cure sind, wenn man mal ehrlich ist, das ist für mich dieses hier, so die ersten Lieder davon und auch die Rolling Stones und so. Bis auf das neue Album, was ich ja eigentlich erschreckenderweise ganz gut fand. Diese Musik, also diese ersten Lieder bis auf das letzte Stück, also bis auf Apocalypse selber, ging mir unfassbar auf die Nerven. Aber ich habe mich dann mit dem letzten Stück, habe ich mich versöhnt, muss ich sagen. Also ich kann, wie gesagt, mit dem Rest nichts anfangen, mit dem langen Stück sehr wohl, weil da gab es dann Passagen drin, die mich erfreut haben, muss ich ganz ehrlich sagen, die mich dann und mein Prog-Herz wieder versöhnt haben. Die ersten vier Lieder oder die ersten drei, vier Stücke sind das, ne? Drei oder vier, ich weiß gar nicht.
0: Fünf, ja.
1: Ja, okay. Die muss ich nicht nochmal hören, muss ich ganz ehrlich sagen. Das ist mir dann alles zu sehr 60s und 70s von den Sachen, die ich nicht mag. Das sind eh so Jahrzehnte, denen ich insgesamt nicht so wahnsinnig viel abgewinnen kann, wenn es nicht gerade um Jazz geht. Vielleicht bin ich auch einfach mal, Achtung, zu jung für diese Musik. Oder vielleicht auch schon wieder zu alt. Ich weiß es nicht, weil für mich sind so die 70er das, was für dich so die 80er sind, glaube ich. Das ist alles für mich so ein bisschen so...
0: Muss man sich noch von abgrenzen, ne? Oder musste man sich immer von abgrenzen?
1: Ja, ich weiß nicht. Keine Ahnung, was es ist. Ist schwierig für mich. Es ist, ich mag auch Disco überhaupt nicht und oh nee, es ist alles ganz schwierig mit mir. Also mir tut es tatsächlich leid ein bisschen für das Album. Also wie gesagt, das letzte Stück fand ich wirklich erfrischend gut. Da merkt man ja auch, dass die wirklich was können und das ist auch alles schön und gut. Die erste Seite dieses Albums, also boah, da musste ich mich echt ein bisschen quälen, muss ich ganz ehrlich sagen.
0: Verständlich. Ja, die Fachpresse, das Feuilleton, also außerhalb unseres, kriegt sich gar nicht mehr ein über dieses Album. Mhm. Teilweise wegen der handwerklichen Präzision, wegen der teilweise analogen Aufnahmetechnik, der ist natürlich, da schlägt das Nerdherz. Und halt auch wegen dieser Epik, ne, die vielleicht ein bisschen verloren gegangen ist aus dem Rock, die man jetzt zelebrieren kann, wenn man ein Freund von solchen Bands ist, wie jenen, die wir zuvor erwähnt haben. Und weil die holen sie alle wieder. Ach stimmt, das klingt wirklich, also gerade die Stimme. Ich glaube, das ist der große Punkt, wenn man Led Zeppelin nicht gerne hört, diese Art von Gesang, dann kommt man hier auch schwer durch. Das ist durchaus wahr. Es ist halt hoch und schrill und Falsetto und ja, nicht die ganze Zeit, aber doch genug, dass ich mir vorstellen kann, dass es sehr anstrengend wird. Ich störe mich da nicht dran, aber ja, total nachvollziehbar. Was ich toll fand, also neben dem Handwerk, was tatsächlich toll ist, ist, dass es ja dann eben doch vielseitig wird. Ne? Es ist total durchgeplant und man merkt, dass sie eine Geschichte erzählen und auch zum Beispiel, ich meine gut, in 19 Minuten hat man relativ viel Zeit für eine Geschichte, ne? Aber da ist eine Dramaturgie drin, die sehr eindeutig was zu sagen hat. Also das ist nicht einfach nur, weil es schön klingt oder einfach nur und schon gar nicht fürs Radio, sondern die haben einfach was zu sagen und wollen das in die Welt holen. Diese Dringlichkeit fand ich wieder sehr sympathisch. Das hat mir durchaus gefallen und mich gleichzeitig auch ein bisschen verwirrt, weil das halt wieder zwei so super junge Menschen sind, die auch sehr jung aussehen und halt so Musik machen, die auf den ersten, aufs erste Durchhören zumindest so wahnsinnig alt klingen.
1: Ja, wahrscheinlich, weil es lange genug her ist für die, oder ich weiß nicht, vielleicht haben sie die Plattensammlung ihres Großvaters entdeckt oder, oder Urgroßvaters.
0: Das gehört ja irgendwie dazu. Oder ich glaube, das gehört dazu für den Musiknerd von Welt. Ja, wahrscheinlich ist es das, ne? Also so mit den Sachen von 20 Jahren vor einem möchte man dann vielleicht nicht so viel zu tun haben, weil das war irgendwie vielleicht auch das, was die Eltern gehört haben
1: vielleicht,
0: oder so. Ja. Und davor ist es wieder alt genug, dass man sich dafür begeistern kann, ja. Durchaus möglich. Keine Ahnung, was hier dahinter steht. Auf jeden Fall ein spannendes Konzeptalbum. Und wer sich jetzt gedacht hat, was haben die denn? Ich mag das alles. Der sollte sich dieses Album anhören. Also Apocalypse von Crownlands. Wer sagt Led Zeppelin Lieblingsband, der hat hier, glaube ich, vielleicht eine neue, ganz moderne Lieblingsband zu finden. Mal schauen. Ja, es ist jedenfalls ganz neu. Es ist im Jahre 2026 erschienen. Das heißt, wir bewerten es auch auf unserer Skala von steht, läuft und rennt.
1: Ja, wegen der zweiten Seite, so nenne ich sie jetzt einfach mal, bekommt dieses Album von mir ein Läuft.
0: Sehr gut. Von mir auch ein sehr schnelles Läuft. Hat auf jeden Fall Spaß gemacht.
1: Hm? Zumindest die zweite Seite.
0: Genau. Ja, aber den Gedanken fand ich auch schon mal schön, dass man einfach so ein, ich meine, sie haben es natürlich auch auf Vinyl rausgebracht, wie das heute der die Künstler von Welt gerne macht, dass man das von vornherein so plant, das gehört, also passt super ins Genre, alles andere wäre komisch gewesen.
1: Ja, stimmt.
0: Sehr, sehr gut. Kommen wir zu unserem philosophischen Thema, nämlich der Freundschaft. Das ist ja jetzt erstmal ein ziemlich alltägliches Phänomen. Und wahrscheinlich auch eins, was die wenigsten Leute irgendwie so im Alltag hinterfragen, außer vielleicht, wenn es ihnen fehlt. Und gleichzeitig ist natürlich auch wieder was, wo man direkt so ein, oder ich zumindest gleich so einen Kontrast gefühlt habe, weil Freundschaft so ein Konzept ist, was sich teilweise gesellschaftlich stark verändert hat, auch durch den amerikanischen Einfluss, durch den Einfluss von Social Media. Wir sind so vernetzt wie nie zuvor, aber gleichzeitig echte Freunde haben Leute offenbar immer weniger. Das heißt, Freundschaft nimmt irgendwie ab, obwohl wir immer mehr, irgendwie, also spätestens seit Facebook, irgendwie hunderte von Freunden oder Followern irgendwie, unsere eigenen, mit sehr vielen Leuten in Kontakt sind, aber halt auf eine ganz andere Art und Weise, als mit Leuten, mit denen man vielleicht in den 80ern gesagt hätte, das sind meine Freunde. Und auch Soziologen und Psychologen und Psychologinnen berichten immer mehr von einer Einsamkeitsepidemie. Das heißt, die Leute ja kommunizieren zwar den ganzen Tag, werden aber immer einsamer. Da fragt man sich, wie das zusammenpasst und wie das sich auch auf bestehende Freundschaften oder zukünftige Freundschaften auswirken kann. Um dieses Paradoxon zu verstehen, habe ich mich wieder haben wir uns in die Philosophiegeschichte gebohrt. Und da muss man, wie so oft bei solchen grundlegenden Themen, bei den Griechen anfangen. Eigentlich kann man wahrscheinlich früher anfangen. Wir haben einfach noch nicht genug dazu gelesen. Ich jedenfalls nicht. Ich habe mal bei Aristoteles angefangen. Der hat nämlich in seiner sehr berühmten nikomachischen Ethik bekanntlich drei Formen der Freundschaft nämlich definiert. Das ist einmal die Nutzfreundschaft, die Lustfreundschaft und dann schließlich die vollkommene, die tugendhafte Freundschaft. Die nennt sich dann Philia. Das Wort, den Wort erkennt man erstmal. Aber diese Philia basiert jetzt nicht darauf, was der andere mir bringt oder wie viel Spaß ich kurzfristig mit demjenigen habe, sondern basiert auf gegenseitigem Erkennen und Schätzen des Charakters. Dafür muss man natürlich auch die Gelegenheit bekommen, den Charakter von jemandem einzuschätzen. Erfordert also Zeit, erfordert in gewisser Weise auch viel Präsenz und vor allem so zweckfreie gemeinsame Erlebnisse. Und als kleiner Kontrast dazu die Überlegungen des zeitgenössischen Philosophen Byung-Chul Han, den ich vor dieser Sendung noch nicht kannte. Dadurch wird auch, also der hat natürlich auch diese digitale Verschiebung irgendwie besser vor Augen, logischerweise. Aristoteles wusste da noch nichts davon. Han diagnostiziert in seinen Werken zur Digitalisierung nämlich eine Entwertung der echten Begegnung. Also digitale Verbindungen seien oft frei von Verbindlichkeit, frei von Widerstand, frei von körperlicher Kopräsenz. Halt so smooth, ne? Du hast es vorhin beim Pop so glattpoliert genannt. Also er sagt, dass moderne Freundschaften, in Anführungsstrichen, diese digitalen Verbindungen, halt so reibungslos sind, so glatt und eben dadurch auch oft oberflächlich, selbst wenn sie sich tiefgründig anfühlen können, wenn man vielleicht über sehr persönliche Themen redet oder so, aber sie bleiben eben ohne den Widerstand, den man vielleicht erlebt, zum Beispiel mit Freunden in der Schulzeit, weil man einfach zum Beispiel irgendwie in einem Raum sitzen muss für ein paar Stunden und da nicht rauskommt und diese Zeit verbringen muss. Das ist eine andere Art von Reibung, als wir heutzutage haben, wo wir einfach abschalten oder uns nicht mehr melden können, wenn wir das möchten. Echte Freundschaft braucht laut Hahn aber die Reibung des Lebens, das Aushalten von Stille, das können wir ja eh alle nicht mehr, und das gemeinsame Erleben von unpolierter Realität. Fand ich erstmal spannend.
1: Ja, ich glaube, dass Freundschaft sich wandelt. Und zwar nicht jetzt im Sinne von digital, das auch, aber es gibt ja verschiedene Arten von Freundschaften im Laufe des Lebens. Ne? Also es gibt die Freundschaft während des Kindergartens, wenn man so will, dann die während der Schule, die dann ja eher eine Zwecksgemeinschaft ist. So. Aber Freundschaft ist ja eigentlich eine der, jetzt mal unabhängig von Schule und sowas allem, eine sehr eigentümliche Geschichte. Weil wir werden ja normalerweise in irgendeine Art von Familie reingeboren oder zumindest mal irgendwo so hineingestellt. So, keine Ahnung, egal wo wir auch immer aufgewachsen sind und wie wir auch immer aufgewachsen sind. Wir gehen Beziehungen ein, weil wir uns verlieben. Wir arbeiten mit Menschen zusammen, weil es notwendig ist. Schule oder eben später auch Job. Freunde aber, die suchen wir uns dann später im Leben aus. Und nicht, weil wir da hin müssen und die anderen auch alle, sondern weil es irgendwie aufgrund welcher Tatsache auch immer zufällig passiert. So. Und das ist natürlich einer der Gründe, warum Freundschaft so eine besondere Freiheit auch besitzt. Weil das kann andere Beziehungen gar nicht haben. Das geht denen völlig ab. Wenn wir über Freundschaft reden, können wir sehr gut über Hannah Arendt wieder reden. Weil sie einer derjenigen war, die für die Freundschaft wahnsinnig wichtig war. Das kann man in ihrer Vita sehr gut verfolgen. Allerdings war Freundschaft für sie mehr als private Gemütlichkeit. Sie verbindet mit Freundschaft wie immer natürlich auch ihre Vorstellung von Pluralität. Menschen sind verschieden und gerade diese Verschiedenheit macht eine gemeinsame Welt überhaupt erst möglich. Sie hat mal ein Essay geschrieben über Menschlichkeit in finsteren Zeiten. Das Buch habe ich auch, da haben wir auch drüber gesprochen in unserer Sendung hier schon. Und da beschäftigt sie sich ausführlich mit Lessing und kommt dabei auch auf Freundschaft zu sprechen. Freundschaft bedeutet für Arendt, miteinander über die Welt zu sprechen. Nicht? Also nicht unbedingt, um zu einer gemeinsamen Meinung zu kommen, sondern um die Welt aus der Perspektive eines anderen Menschen zu sehen oder zu hören. Freund ist nicht deswegen wertvoll, weil er genauso denkt wie ich, sondern im Gegenteil. Er zeigt mir halt, dass ich allein gar nicht die Welt sehen könnte. Und damit wird dann Freundschaft bei Hannah Arendt zumindest zu einer politischen Urteilskraft, sozusagen. Also ich lerne, dass meine eigene Perspektive niemals die ganze Welt umfasst. Im Gespräch mit einem Freund kann ich oder einer Freundin kann ich meine Sicht erweitern, ohne meine eigene Identität aufgeben zu müssen. Weil das ja auch auf Augenhöhe passiert. Das ist ja für Hannah Arendt auch immer ganz wichtig. Das eigentlich Menschliche entsteht also nicht nur in uns, sondern zwischen Menschen. Im Gespräch entsteht ein gemeinsamer Raum, in dem unterschiedlichste Menschen miteinander existieren können. Und Freundschaft ist für Arendt tatsächlich auch rein privat und weltlos. Da kommen wir gleich nochmal drauf. Wir sprechen zwar über die Welt, aber das sind ja zwei Menschen, wo nichts dazwischen ist. Das ist für Hannah Arendt ganz, ganz wichtig. Und das A und O für Freundschaft, und das kann man in ihrer Vita auch sehr schön nachlesen, ist bei Hannah Arendt, da stehe ich auch total drauf, ist Loyalität. Das hat man sehr schön gesehen, wenn man sich mal anguckt, was sie über Adorno und Co. von sich gegeben hat. Zum Beispiel. Weil der sich ja sehr kritisch über, um mal sehr wohlwollend zu formulieren, sehr kritisch über Jaspers geäußert hat, sehr hämisch auch über Jaspers geäußert hat. Und da war er bei Hannah natürlich an der richtigen Adresse. Ne? Also das ging so nun gar nicht. Also insofern, da war sie dann immer sehr schnell, also das war ihr schon wichtig, dieses Zueinanderstehen und so. Das ist klar, bei ihrer Vita, da hast du dann sehr schnell auch natürlich den Bedarf daran. Ne? Ist ja klar. Ist ja logisch. Und nun dieses Weltlose, das kommt von Kierkegaard. Weil für Kierkegaard ist Freundschaft Vertrauen und Mut. Und das bedingt auch einander. Weil den braucht man nämlich, diesen Mut, um zu vertrauen. Auch hier ist Freundschaft weltlos, da kommt das auch her, weil zwei Subjekte miteinander interagieren. Die Welt spielt da erstmal gar keine Rolle, auch wenn diese natürlich um die Freundschaft herum stattfindet und man über diese reden kann. Und trotz alledem, für Kierkegaard war wichtig, dass man keine Erwartungen an andere Menschen hat, dass man irgendwelche Forderungen hat, die es einzulösen gilt. Das ist alles nichts für Kierkegaard. Freundschaft beruht eben gerade darauf, den anderen oder die andere zu mögen, wie er oder sie ist und nicht damit eine Person irgendwie wird. Und schon gar nicht sollte man diese Person in irgendeiner Form vereinnahmen. Aber auch bei Kierkegaard ist es eben dieses Weltlose, weil da zwei Subjekte miteinander interagieren, genau wie bei der Liebe auch. Da gibt es nichts Weltliches mehr dazwischen. Auch wenn man natürlich die Welt trotzdem immer noch verhandeln kann. Nicht? So, für Kant war die Freundschaft tatsächlich auch eine besondere Beziehung. Das musste ich aber auch erst nachlesen, weil für ihn gehört dazu ein Gleichgewicht zwischen Liebe und Achtung. Also man darf dem anderen nahe kommen, ohne ihn vollständig zu besitzen oder vereinnahmen zu wollen. Ein Freund ist eben kein Eigentum, ne? Es bleibt ein eigenständiger Mensch. Das klingt zwar selbstverständlich, ist für viele aber keineswegs selbstverständlich. Denn gerade Freundschaften und nicht nur Freundschaften, auch Beziehungen jeglicher Art, egal ob das nun die Kinder sind von Mama, von der Mutter oder von dem Vater, da kann ich dir ganze Romane trillern. Ne? Also gerade letzte Woche musste ich wirklich vehement sagen, die ist 20. Ja, aber ich bin doch die Mama. Ja, was soll ich dazu sagen? Was soll ich dazu sagen? Nicht? Also das kann passieren genauso wie in einer natürlich Liebesbeziehung, wo man ja auch sehr schnell sehr vereinnahmt so und gerne besitzen will. So. Also ne, das besteht natürlich bei Freundschaften, besteht diese Versuchung natürlich auch, aus Nähe einen Anspruch zu machen. Du musst mich verstehen, du musst für mich da sein. Aber Freunde müssen ja nicht immer wirklich zustimmen. Manchmal besteht Freundschaft ja sogar darin, dem anderen zu widersprechen. Das ist ja auch eigentlich Freundschaft. Eben nicht aus Feindseligkeit, sondern ja zum Beispiel aus Respekt vor seiner Fähigkeit, mit der Wahrheit umgehen zu können und diesem aufzuzeigen, dass er vielleicht gerade einen Riesenfehler begeht und ihm davor zu bewahren natürlich auch. Nicht wahr? Das kommt ja auch noch dazu. Jaspers ist in diesem Zusammenhang auch sehr interessant, weil ja seine Philosophie immer die Existenz betont, also dass der Mensch nicht selbst sich selbst allein hervorbringt. Wir brauchen die anderen, um uns selbst begegnen zu können. Das fand ich einen spannenden Ansatz. Also Kommunikation ist keine große oder keine bloße Übermittlung von Informationen, sondern ein gemeinsames Ringen darum, Wahrheit überhaupt erst sichtbar werden zu lassen. Da hat Hannah Arendt sich wieder bedient. Also Freundschaft wäre so eine Art existenzielle Gesprächsgemeinschaft, ein Raum, in dem ich mich zeigen kann, ohne mich vollständig erklären zu müssen. Und natürlich auch da, wo ich sein darf, wie ich bin. Zum großen Teil zumindest. Und eine der schönsten Eigenschaften von Freundschaft, da hast du gerade eben schon darauf hingewiesen, ist für Jaspers, Schweigen. Man muss nicht ständig etwas leisten, keine Unterhaltung produzieren, keine perfekte Version von sich selbst präsentieren. Man kann einfach gemeinsam irgendwo sitzen, Musik hören, spazieren gehen oder einfach nichts sagen und trotzdem ist die Verbindung da. Da würde ich dann auch deinem Philosophen vielleicht ein ganz kleines. Und damit sind wir ans Ende auch dieser Sendung angekommen und selbstverständlich gibt es auch das nächste Mal wieder zwei Alben, ein philosophisches Thema und ein alkoholfreies Bier.
0: So ist das. Wir widmen uns nämlich dem neuen Album Punching the Clown von Lamb Job und der EP Cloaked des Elektronikpioniers Tipper.
1: So.
0: Und dann geht es philosophisch noch um die Frage nach dem Wert des Vielleicht. Und für alle, die uns im Internet hören, testen wir dann ein Mönchshof-Original naturtrüb alkoholfrei.
1: Sehr schön. Und Lambshop hören wir übrigens, weil ein Hörer uns bei Spotify kommentiert hat und gesagt hat, dass wir das ja wohl hoffentlich noch besprechen müssen. Sollten.
0: Dankeschön. Perfekt. So. Das machen wir natürlich.
1: Selbstverständlich machen wir das. Wer sind wir, dass wir unseren HörerInnen widersprechen?
0: Richtig.
1: Das haben wir noch nie gemacht. Naja, früher vielleicht.
0: Wunderbar. Nee, außerdem, wenn ein Album Punching the Clown heißt, das ist schon mal vielversprechend.
1: Ja, finde ich auch. Absolut. So, apropos kommentieren, macht das mal. Ihr seht ja, es hilft, es bringt was, ne? Also man kann da durchaus gewinnbringend für sich was dabei hervorbringen. Kommentiert also fleißig. Tatsächlich ist es am besten, wenn man bei Spotify kommentiert, weil da kann man auch reagieren. Das kann man bei Apple irgendwie nicht so gut, um nicht zu sagen gar nicht. Oder bei uns auf dem Blog, das geht natürlich auch, da kann man auch kommentieren, da würde das auch gehen. Ich denke aber, dass die meisten Leute uns mittlerweile über Spotify hören, schätze ich mal. Insofern macht das vielleicht auch am meisten Sinn, dann lesen es auch die anderen Leute, ne? Oder viele andere Leute, ist ja vielleicht auch ganz gut. Natürlich könnt ihr uns auch trotzdem immer noch bei Mastodon und bei Blue Sky kommentieren, das geht natürlich auch. Wenn ihr damit fertig seid, dann ist die Woche um, dann sind wir wieder da und bis dahin verabschieden sich von euch zum einen
0: Jennifer Eichler
1: und zum anderen Thorsten Martinsen, der für diese Sendung auch verantwortlich war. Bleibt uns an dieser Stelle nichts anderes als zu sagen, bleibt uns gewogen. Bis zum nächsten Mal. Tschüss.
0: Tschüss.
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1: Ja, moin, moin. Für die Sendung ist verantwortlich
2: Nico Kotzner aus Hamburg.
3: Guten Tag und hallo. Herzlich willkommen zu einer neuen Ausgabe von Caro Radio, dem Technikmagazin für Funkamateure und Technikinteressierte. Diese Sendung wird von mehreren Sendepartnern übernommen und als Podcast weiterverbreitet. Wir wünschen unseren Hörern guten Empfang.
2: In einer neuen Ausgabe von Caro Radio, dem Technikmagazin, gibt es heute folgende Themen. DARC Ortsverband Braunschweig H73 auf dem Tag der Niedersachsen 2026, Amateurfunk auf dem Feuerschiff Elbe 3, zu Besuch beim Friesischen Rundfunk in Wilhelmshaven und Internorga 2026 in den Messehallen in Hamburg. Am Mikrofon ist Nico Kutzner. Schön, dass ihr eingeschaltet habt.

0: Wir starten in die Sendung mit dem ersten Beitrag vom Tag der Niedersachsen 2026 aus Braunschweig.
1: Hallo zusammen, ich bin Nico Kotzner und melde mich heute vom Tag der Niedersachsen aus Braunschweig. Auf dem Tag der Niedersachsen war auch der DRRC mit einem Stand vertreten.
2: Ja, hier ist Axel, DO1 DPL.
3: Und hier ist Stefan, Delta Alpha 6, Sierra Bravo.
2: Ja, wir kommen vom Ortsverband H73. Vom DRC, sind dort auf dem Stand hier gemeinsam mit dem ADAC, mit dem Motorsportclub Braunschweig. Das ist hier eine Gemeinschaft, mit dem wir gemeinsam sozusagen den Stand haben, als aber auch wir bei uns im H73 quasi unsere Heimat haben sozusagen. Die haben dort in Nordbad Braunschweig das ausgebaut und dort haben wir unsere Clubstation stehen.
1: Was ist das genau für ein Verein?
3: Das ist ein Verein vom DRC, vom Deutschen Amateur Radio Club. Das ist ein Amateurfunkverein. Wir haben mehrere verschiedene Ortsverbände und wir sind ein Teil davon aus dem Distrikt Hotel. Wir haben mehrere Ortsverbände im Distrikt Hotel und wir sind ein Distrikt davon, das ist der Hotel 73.
1: Was ist das Faszinierende am Amateurfunk?
2: Die Vielfalt. Man hat sowohl Technik als auch Kommunikation. Man kann sich zurückziehen, nur mit dem Computer digitale Betriebsarten machen. Man kann althergebrachte CW-Arten, also Morsen, machen. Man trifft Leute, man hat Veranstaltungen wie hier. Man ist nie alleine und ist in einer großen Runde von Gleichgesinnten.
4: Allgemeiner Anruf von Delta Lima 26, Tango Delta November Portabel. DL26 Tango Delta November Portabel vom Tag der Niedersachsen in Braunschweig ruft. Hier ist Delta Lima 26 Tango Delta November Portabel und hört. DJ9 Foxtrot Kilo, hier ruft Delta Lima 26 Tango Delta November Portabel.
5: Hier ist Delta Hotel 9 Yankee Alpha X-Ray. Ich hoffe, du hörst mich.
6: Ja, ich kann dich hören. Ich höre auch ein paar Italiener. Ich bin jetzt allerdings mit dem Depol da, sicherheitshalber, und würde den erstmal umstecken. Aber erstmal schönen Dank, dass du reingekommen bist, Udo. Und können gerade mal rausgucken, die regnet tut's nicht, weil ich ja die Balkontür auf habe. Ich stecke jetzt mal die Kaninchen an Drahtantenne dran.
5: Ja, okay, mach das mal. Die Bewegung wird nicht zu gut. Also wird sie bis jetzt 19 hören. Und allgemein sind die Signale alle recht schwach auf 40 Meter. Okay, ich warte mal auf dein Signal.
1: Was wird hier jetzt demonstriert?
2: Ja, das ist unser Funkanhänger. Der wird zu dem Funkclub sozusagen. Über den Funkanhänger haben wir die Station eingerichtet. Den nutzen wir bei Field Days, bei Contesten oder bei solchen Veranstaltungen. Vorne haben wir die Antenne drauf. Hier heute die X200 für 2 Meter und 70 Zentimeter. Die betreiben wir mit dem ICOM IC821. Schon etwas älteres Gerät, aber tut noch absolut seinen Dienst. Und wir haben das ICOM 7300, das ist unsere Kurzwellenstation. Die betreiben wir einen Langdraht, den haben wir oben in den Bäumen gespannt, auf ungefähr 8 Meter Höhe. Das ist nicht optimal, aber es ist für diese Zwecke hier völlig ausreichend. Und darüber haben wir auch schon QSOs geführt und auch einige DX europaweit. Generell haben wir dann noch unseren Laptop bei und unser Programm. Wir haben ja gerade das N1MM, nutzen wir gerade als Logging-Programm. Warum? Weil wir für den Tag der Niedersachsen einen Sonder-DOK haben. Und über den Tag der Niedersachsen machen wir ja auch noch unser Diplom, was wir schon seit einigen Wochen betreiben, auf allen Frequenzen, über allen Betriebsarten. Und das loggen wir natürlich mit, weil wir hier unter dem Sonder-DOK auch entsprechend Betrieb machen. Da machen die Kollegen, die entsprechende Lizenz haben. Ich hatte die Ola, darf natürlich nur 10, 15 und 80 Meter. Und das können wir nicht so optimal betreiben. Von daher machen das die Kollegen mit der großen Lizenz. Und die Leute kommen, fragen interessiert und gucken uns über die Schulter. Deswegen ist der Anhänger auf einer Seite auch offen, sodass wir an dieser Seite dann sozusagen ja, schauen können und zeigen können halt.
7: Im Moment spricht jemand aus Indien mit jemandem aus Deutschland.
0: Was ist das jetzt hier für eine Betriebsart?
7: Die Betriebsart nennt sich DMR. Das ist eine digitale Betriebsart, die hauptsächlich übers Internet den Funkverkehr ermöglicht. Man hat Funkgeräte, um in einem bestimmten Hotspot oder einem bestimmten Relais ins Internet einzusteigen. Dann geht das Signal übers Internet, kommt dann wieder irgendwo auf der Welt an einem anderen Hotspot wieder raus. Und dann kann man mit demjenigen, der da mit seinem Handmikrofon ist, sprechen. Und im Moment haben wir eine Unterhaltung zwischen jemandem, der aus Russland kommt. Und davor ist einer gewesen aus Indien. Der redet mit jemandem aus Indien gerade.
0: Was ist der Vorteil von dieser Betriebsart?
7: Diese Betriebsart hat den Vorteil, dass man mit einem kleinen Setup, das heißt mit einem günstigen Funkgerät, mit einem kleinen Hotspot, die ganze Welt erreichen kann. Wenn man das mit einem normalen Funkgerät und einer Antenne machen möchte, dann muss es mit den Ausbreitungsbedingungen gut funktionieren, ob man in eine bestimmte Region kommt. Und hier geht es halt übers Internet, das ist sehr sicher der Bereich. Es ist so ein Semifunken, weil eigentlich ist der richtige Amateurfunk, geht ohne Internet, direkt von Station zu Station über den Äther. Aber das ist halt so eine bestimmte Betriebsart, die in den letzten Jahren sehr populär geworden ist.
8: Wir haben hier Zettel vorbereitet. Da kannst du deinen Namen hier untereinander einbringen,
0: ja.
8: Die Buchstaben. Und dann gucken wir, welcher Buchstabe welche Morsecode hat. Den tragen wir hier ein. Und dann versuchen wir mit der Morse-Taste und hier dem Display, dass du das auch gibst, dass man das auch sieht hier in dem Bildschirm. Nico, und jetzt gucken wir mal, ja, das N,
0: ja.
8: Das ist zum Beispiel lang und kurz, das heißt, wir haben einmal lang und einmal kurz,
0: ja.
8: Und jetzt machen wir weiter mit dem I. Das I ist hier,
0: das haben wir hier,
8: das ist zweimal kurz, also zwei Punkte,
0: also
8: zwei Punkte, genau, Punkt, Punkt, das und C ist hier,
0: das haben wir hier,
8: das ist
0: einmal
8: lang,
0: einmal kurz,
8: lang, kurz und das O, das kennt man ja vom SOS, das ist dreimal lang. Genau. Und jetzt probieren wir das zu geben. Ich zeig dir mal kurz, damit du weißt ungefähr, wie lang und wie lang kurz,
0: ja.
8: Ist. Das ist jetzt das M, also lang, kurz. Und dann siehst du hier das N.
0: Ja.
8: Ne? Lang, kurz.
0: Probier mal aus.
8: Selber.
9: Du kommst aus Braunschweig?
10: Ja.
9: Ja. Wo wohnst du denn?
8: Das sieht schon sehr gut aus. Da gibt es eine Diplomtür. Morsen machen nur noch die Funkamateure und das Militär. Die Marine zum Beispiel. Und das Morsen gehört zum Weltkulturerbe. Und wir als Funkamateure halten das aufrecht. Das ist die älteste digitale Informationsbetriebsart, Morsen, 0 und 1. Früher gab es ja Telegrafenstationen, vielleicht bestimmt schon mal gehört, im Wilden Westen, wo die Telegrafen halt gemorst haben. Und das war halt der erste Einsatzzweck, Informationen über lange Strecken zu übertragen. Später kam dann die Funktechnik ohne Draht und man konnte noch weiter. Also ich glaube, Anfang 1900 wurde dann die erste Funkverbindung über den Atlantik von Amerika nach Europa mit Morsen geschafft.

0: Weiter geht es in der Sendung Caro Radio, dem Technikmagazin, mit einem Beitrag über die Amateurfunkstation auf dem Feuerschiff Elbe 3. Hallo zusammen, ich bin Nico Kutzner und berichte heute vom Harburger Binnenhafenfest 2026. Auf dem Harburger Binnenhafenfest war auch das Feuerschiff Elbe 3 zu Gast, auf dem es eine Amateurfunkstation gibt.
1: Wir haben hier das Feuerschiff Elbe 3 und haben auf Feuerschiff Elbe 3 im alten Kommunikationsraum eine Amateurfunkstation eingerichtet. Elbe 3 ist ein Seeschiff und hat das Seeschiffrufzeichen DALE. Und wir haben hier als Amateurfunkstation Delta Alpha 0, Lima Echo. Und wir haben die dann aufgebaut, haben hier ein ICOM 7300 im Betrieb, passen den an ein G5RV, die hängt oben zwischen den Masten, ungefähr 20 Meter Höhe und ungefähr Spannweite 23 Meter.
2: Gehen wir runter ins CD-Bereich.
3: Ja.

0: Morsen als das.
1: Ja, und hier ist dann das 40 Meter Amateurfunkband zu Ende.
0: Seit wann gibt es hier auf der Elbe 3 diese Amateurfunkstation?
1: Seit ungefähr anderthalb Jahren.
0: Mit welchem Hintergrund wurde diese Station eingerichtet?
1: Weil wir eine Zeit lang immer Lighthouse Weekend gemacht haben, von Neuwerk aus. Und dann haben wir mal Kontakte bekommen hier über den Hafengeburtstag, auch über den Verein Hafenkultur zu Övel Gönne und Elbe 3. Und dann sind wir einfach mal hier rübergegangen und haben mit dem Obmann hier gesprochen und haben gesagt, wir haben die und die Idee, wollen das gerne machen. Ja, hat er gesagt, oder haben mit der Crew gesprochen, ja, macht mal. Und dann haben wir das gemacht. Ja, und seitdem ist das von hier voll eingeschlagen und ich betreue die Station hier. Ab und zu kommen mal Funkkollegen mit, funken hier dann auch vorwiegend samstags oder Sonntag nach Absprache oder jetzt hier beim Hamburger Hafenfest. So machen wir das hier.
0: Was ist das Besondere dieser Funkstation?
1: Das Besondere ist, dass sie auf dem Feuerschiff ist. Das Feuerschiff ist über 100 Jahre alt. Und ja, also Feuerschiff, Lightship, das ist das Besondere an der Station. Und dass wir ab und zu mal rausfahren und dann diese Station auch in Betrieb ist. Das ist das Besondere.
0: Was ist das Faszinierende hier am Funkbetrieb?
1: Das Faszinierende ist, dass wir hier denn auf dem alten Seeschiff, also auf dem alten Feuerschiff, eine solche Funkstation haben und dann entsprechend auch betreiben können. Und alle, die mit uns funken, also Cap San Diego hat ja auch Marinefunker an Bord, mit denen haben wir auch ab und zu mal Kontakt. Das Besondere ist, dass es ein Lightship ist und das immer gern von anderen weltweit dann auch entsprechend bedient wird und gefunkt wird.
0: Wird dieses Hobby noch gut angenommen heutzutage?
1: Es wird gut angenommen. Also wenn wir hier Leute haben oder Besucher haben, die reinkommen, die sind durchaus immer interessiert, gucken sich das an und finden das alles toll. Ansonsten, ja, wie das so ist, Handy haben viele und Amateurfunk, ja, weiß ich nicht, Nachwuchs gibt es, weiß ich nicht, nicht mehr so viel. Also es sind vorwiegend immer ältere Damen und Herren, die dann auf diesen Frequenzen denn funken.
2: Martin von Eitzen, Stammers Finkwerder, bin 20 Jahre hier schon Maschinist auf diesem schönen Feuerschiff.
0: Wie wird dieses Feuerschiff Elbe 3 angetrieben?
2: Mit einem Diesel 300 PS, der läuft vorwärts und rückwärts und ist von 1936, wurde er hier in dieses Schiff eingebaut. Vorher hatte das Schiff noch drei Masten und eine Hilfsbesegelung und seit 1936 ist schon diese Maschine hier drin.
3: Mein Name ist Peter. Ich bin hier für praktisch alles an Bord zuständig. Alle Reparaturen und so, das mache ich hier mit.
0: Was ist das Besondere an diesem Feuerschiff?
3: Dass das 130 Jahre alt ist und praktisch noch im Original.

auf einer Position in der Elbmündung und hat dem Kapitän den Weg gezeigt, damit sie nicht auf die Sandbänke vor Cuxhaven laufen und so. Die meisten oder die anderen Leuchtfeuerschiffe, die sind nicht mehr fahrbereit oder nur bedingt fahrbereit.

0: jetzt geht es nach Wilhelmshaven zum Friesischen Rundfunk. Hallo, wir sind Nico,
1: Christopher
2: und Karl-Heinz.
0: Und wir sind heute hier beim Friesischen Rundfunk.
2: Ja, mein Name ist Karl-Heinz Sünkenberg und ich bin beim Friesischen Rundfunk angestellt und habe den einzigen, vermutlich kleinsten Fernsehsender, was Personalstärke angeht, in Deutschland. Und ich arbeite hier allein jeden Tag und produziere eine 30-minütige aktuelle Sendung. Und die marschiert dann meistens so zwischen 14 und 15 Uhr dann auf Sendung. Also ich bin Zulieferer gewesen für RTL und habe dort mich spezialisiert auf Kurzzeitreportagen. Meine Filmwerke wurden immer durch 5 geteilt und somit gab es also eine Reportage, die durch 5 geteilt wurde, weil es ja 5 Sendetage von Montag bis Freitag und jeden Tag gab es dann ein 4-Minuten-Stück, das dann gesendet worden ist und so kamen dann immer irgendwie auch 20 Minuten zusammen, ne? Also ein komplett gesehen. Ich hatte eine Fernsehnachrichtenagentur in Bayern und dann irgendwann hast du da auch keine Lust mehr zu, jeden Tag diese Unfälle da zu drehen und so weiter. Und dann waren ja auch Mitarbeiter da, die diesen Job übernommen haben. Und ich bin dann beigegangen und habe dann bei RTL Sat.1 und so weiter, wobei RTL Punkt 12 meine Lieblingsredaktion war, dann zugeliefert. Man hat dann also Vorschläge dorthin gefaxt, ne, zur damaligen Zeit. Und dann haben sie sich das angeschaut und dann haben die von mir bestellt. Hier, schick uns mal eine Reportage über die Wasserschutzpolizei im Bodensee oder über die Feuerwehr Dresden oder was ich auch immer so an Vorschlägen dort hatte. Und dann, wenn ich den Auftrag hatte, der kam meistens dann am Sonntagabend, dann musste ich aber am Montag schnell los, um das alles zu organisieren. Und dann ging es wieder ins Hotel. Ja, und dann irgendwann hast du so mal 50 Unterhosen zusammen, weil du ja kaum einen festen Wohnsitz hast. Du bist ja quasi nur unterwegs am Drehen. Und dann habe ich also gedreht eine Reportage über den Christoph 26 hier aus dem Sendeland des Friesischen Rundfunks und habe dann auf 300 Meter Höhe die beiden Piloten dort angesprochen über die Intercom, ob es denn hier einen Regionalfernsehsender geben würde. Und da haben die gesagt, nein. So, und somit war für mich da oben klar, das wär's doch. Ja, und das war alles 2003, 2004. Dann dauert das noch ein bisschen Vorbereitung, dann das Medienanstalt und so weiter. Und dann habe ich 2005 am 19. September das erste farbige Bild hier ausgestrahlt.
0: Wie hat das eigentlich angefangen mit dem Friesischen Rundfunk?
2: Also der Friesische Rundfunk, der ist 2005 von mir gegründet worden auf einer grünen Wiese und hat sich dann immer weiter entwickelt. Und dann sind sogar über 5 Jahre hinweg Zeitungen hier eingestiegen, weil die auch nicht so genau wussten, wohin die Reise geht und wollten natürlich auch ein bisschen Bewegtbilder haben. Ja, und dann haben die aber auch schnell gemerkt, dass Fernsehen unheimlich teuer ist und das, was die vorhatten, das ließ sich also überhaupt nicht finanzieren. Und dann haben die also 2015 sich über Nacht überlegt, wir können auch den Sender einstampfen. Das ist den

0: ganz so gut gelungen, denn wie man sieht, der FRF ist ja immer noch da. Ja, und die Mitarbeiter, die haben natürlich dann auch einen anderen Job gefunden und so wurden wir immer weniger und seit 2017 mache ich das alleine. Und da macht man im ersten Moment denken, naja, das ist doch ja, so ein Sender alleine stemmen. Ich sage einfach mal so, ich weiß sehr gut, was ich nicht kann und da lasse ich die Finger von und ich weiß sehr gut, was ich kann und da gehe ich bei.
1: Und dann gab es ja so ein blödes Mediengesetz in Niedersachsen.
0: Ja, das gab es wirklich. Und zwar hat der Sender angefangen, ohne zu vertonen. Er durfte also hier in Niedersachsen nicht lippensynchron senden, so nennen wir das mal. Also wenn also eine Blaskapelle vorbeigegangen ist, dann durfte man die nicht hören im Fernsehen, weil das dann lippensynchron wäre. Also man durfte keine Interviews, gar nichts, sondern es war quasi Stummfilm. Und das haben wir über 6 Jahre hinweg gemacht. Und das hat irgendwie auch irgendwann dem Zuschauer nicht mehr gestört. Und die waren ganz aufgeregt, als wir 2011 dann plötzlich zu hören waren. Da wurde nämlich das Mediengesetz in Niedersachsen geändert. Als ich anfing, 2005, habe ich gedacht, naja, hier ist also regionales, privates Fernsehen verboten. Und dann habe ich so einen kleinen Schachzug angewendet. Und zwar habe ich einen Teleshopping-Sender gegründet. Okay, ein Teleshopping-Sender, ne, der hier Landschaft zeigt, ist natürlich auch sehr ungewöhnlich. Also ich durfte verkaufen ohne Ende, hatte aber nie eine Absicht, etwas zu verkaufen, durfte aber im Gegensatz dann auch nicht lippensynchron senden. Bedeutet auch im Klartext, ich hätte also auch mit einem Imker hier Honig verkaufen können, jede Menge Gläser Honig und so weiter. Ich hätte den Imker aber nie fragen dürfen, ob er schon mal von einer Biene gestochen worden ist. Und somit wäre das dann wieder Gesetzesbruch gewesen, ja. Das war nicht die Idee. Und die Idee war, dass wir das nach 3, 4, 5 Monaten hier geändert bekommen in Niedersachsen. Und dann war ich aber wirklich dann super naiv und dachte wirklich, das ist in diesem Zeitraum hinzukriegen, ein Gesetz zu ändern. Das hat jetzt 6 Jahre gedauert. Also das hat nicht ganz so hingehauen, wie ich mir das vorgestellt habe. Ja, und seit 2011 darf der Sender also das, was alle auch in Deutschland dürfen.
1: Aber wahrscheinlich wollten die damit Konkurrenz verhindern, oder?
0: Ja, das haben die Zeitungen, die Verlage sich 1978 ausgedacht. 1978 dieses Gesetz. Das ist schon eine Weile her und da muss man eigentlich auch ein Kompliment aussprechen, denn wer 1978 ins Jahr 2000 hineinblickt, also 2010 zum Beispiel, das war dann schon also wirklich eine Meisterleistung für diese Verlage, so weit nach vorne zu schauen.
1: Weil das ist ja dann auch blöd, wenn man einschaltet und so einen Sender sieht, der nur Stummfilme zeigt.
0: Das ist ein Riesenproblem. Wir waren ständig in Erklärungsnot und das haben natürlich auch viele Zuschauer überhaupt nicht verstanden, so ein Gesetz. Hinzu kommt natürlich noch, wir haben ja hier Tausende von Urlaubern in unserer Region. Die kommen ja alle aus Baden-Württemberg oder aus Bayern hermarschiert, schalten dann in ihrem Hotel oder Ferienwohnung den Fernseher ein und entdecken uns und denken, was ist das denn für ein Schwachsinn? Ja, aber es hat geklappt und wir haben also wirklich uns Dinge einfallen lassen in dieser Zeit, die also nicht von dieser Welt waren, einfach um Menschen zu unterhalten. Und wenn ihr jetzt einfach mal beigeht und dreht bei RTL, ZDF oder Sat.1 einfach mal den Ton runter, so richtig lautlos, und dann werdet ihr schnell merken, dass jede spannende Sendung eigentlich sofort unspannend wird. Und dieses Problem hatten wir über 6 Jahre und mussten also uns immer neue Dinge ausdenken, die wirklich unterhaltsam sind und dann auch nur noch mit Musik unterlegt, also Musik, und wir konnten auch Text hier einblenden, aber wir haben alles gemacht, stummfilmmäßig, Spielshows, Verkaufssendungen ohne Ende. Wir haben also sogar eine Single-Show gehabt, denn Teleshopping geht auch übrigens bei einer Single-Show. Man blendet einfach, in unserem Fall war es so, konnte man die E-Mail-Adresse des Protagonisten dort für 50 Cent kaufen. So, und daher konntet ihr dann reden, weil wir ja ein Verkaufsgespräch geführt haben. Und solche Sachen sind damals entstanden, also irre witzig, manche waren auch irre schräg, aber irgendwie haben wir uns durch die Jahre uns so weitergeholfen.
1: Auch heute führst du durch das Programm seit vielen, vielen Jahren. und hast da immer so eine besondere Begrüßung. Wie lautet die?
0: Genau, seit 2005 gibt es ja den Sender und seit 2005 moderiere ich die Sendung immer gleich an. Das mag auch für Zuschauer, die neu hinzukommen, dann auch ein bisschen komisch vorkommen, denn ich schnipse mit meinen Fingern nach dem Motto, ja, moin liebe Zuschauer, herzlich willkommen hier beim Friesischen Rundfunk und gemeinsam sagen wir moin. Das ist also quasi, ja, das Erkennungszeichen, du bist beim FRF gelandet. So.
1: Wie läuft so die redaktionelle Arbeit hier ab?
0: Ich komme morgens sehr früh hierher und check die Lage, so wie andere Redaktionen das auch machen. Nun bin ich aber beim Fernsehen und nicht beim Radio. Beim Radio brauche ich keine Bilder. Da sappel ich einfach die Meldung runter und verlese das und dann ist das okay. Bei den Zeitungen ist es so, die brauchen auch kein Bild. Die können einfach den Text quasi so in ihre Zeitung schreiben. Aber beim Fernsehen, da brauchen wir immer ein Bild. Und am besten ist natürlich immer ein laufendes Bild, denn wir sind ja nun mal gerade beim Fernsehen. So, und dann gucke ich natürlich auch genau nach, was habe ich denn zur Verfügung? Gibt es Bilder von diesem Geschehnis zum Beispiel? Wenn es keine gibt, ja, dann habe ich ja Pech gehabt. Und somit entscheide ich häufig, ob die Sendung ein bisschen nachrichtenlastig wird oder mehr heimatverbunden wird. Es entscheidet also quasi jeden Morgen die Nachrichtenlage und die ist mal aus redaktioneller Sicht mal gut und mal schlecht.
1: Und dann moderierst du hier so in diesem Studio deine Sendung.
0: Genau.
1: Und wie läuft dann der redaktionelle Teil weiter ab? Also wie wird so eine Sendung dann ausgespielt, bis sie dann bei den Zuschauern zu Hause auf dem Bildschirm landet?
0: Ich baue also die Sendung zusammen und das dauert ungefähr, sagen wir, bis ungefähr 13 Uhr. Dann habe ich die Sendung also quasi vom Gerüst her stehen, das Bildmaterial aufgereiht. Ich habe mir zu jedem Bildmaterial habe ich mir Notizen gemacht und die Notizen nehme ich dann mit hier in die Anmoderation rein. Und wenn mir dann natürlich irgendwie noch ein paar Sekunden fehlen, ja, ein paar Sekunden ist gut, manchmal fehlen mir sogar 2-3 Minuten, dann suche ich mir ein Thema, worüber wir sprechen können, was mir gestern beim Einkaufen passiert ist oder ob ich wieder beim Rückwärtsfahren einen Stein übersehen habe. All die ganzen Dinge kann ich dann hier vortragen, das mache ich dann auch ein bisschen amüsant vielleicht. Ja, und dann kommt es zur Aufzeichnung und dann schneide ich die Moderationsstücke also vor diesen Beiträgen und somit entsteht dann eine 30-Minuten-Sendung und dann gebe ich das in ein Playout ein und dieses Playout spielt also dieses Bildsignal dann runter, in unserem Fall, also nach München. Dort gibt es also eine Firma, kann man ruhig sagen, MTI. Das ist also ein Provider, der dann das Signal übernimmt und dann an Vodafone Kabel Deutschland einmal weiterreicht für die Kabelkunden und dann einmal bei Magenta TV dort das Signal vorbeischickt und gleichzeitig ist es dann auch hier zu Hause Kabelfernsehen und so weiter. Das ist alles damit inbegriffen. Und dann läuft das so seinen Weg. Da bin ich also immer guter Dinge. Früher habe ich da sehr, sehr viel Geld immer bezahlt für im Monat, um mein Bild zu transportieren. Heutzutage ist das zu haben ganz einfach, sage ich mal, ganz locker für einen Apfel und ein Ei.
1: Wie viele Kabelhaushalte werden somit erreicht?
0: Also wir haben 4,3 Millionen Kabelhaushalte, die das Programm empfangen können. Wäre natürlich schön, wenn die auch alle den FRF schauen würden, aber das ist natürlich absoluter Blödsinn. Also auf jeden Fall bei 4,3 Millionen können uns also tagtäglich rund um die Uhr ja, im Prinzip empfangen.
1: Wenn du so zurückblickst, was hat sich da im Gegensatz zu früher verändert?
0: Als ich beim Fernsehen angefangen habe, vor vielen, vielen, vielen, vielen Jahren, da konnten zum Beispiel Frauen im technischen Bereich eigentlich gar nicht arbeiten beim Fernsehen, weil die Kameras streckenweise bis zu 16 Kilo wogen. Solche Kameras, die sind also früher noch schwerer gewesen. Und deswegen waren gerade für die weiblichen Mitarbeiter das extrem, weil die konnten die gar nicht schleppen. Da haben wir Kerle schon Mühe gehabt, ne? Aber wie gesagt, es hat sich alles sehr viel verändert und alles ist heute bei der Fernsehwelt so klein geworden und hinter uns ein Raum weiter ist das Studio, wo also alle Signale verarbeitet werden und das ist also wirklich in der heutigen Zeit möglich. Früher haben wir halbe Kühlschränke durch die Gegend getragen, wenn man so sehen will. Heute passt das alles irgendwie in eine Zigarettenschachtel hinein.
1: Was unterscheidet den Friesischen Rundfunk von anderen regionalen Sendern?
0: dass er unheimlich ruhig ist. Es gibt hier keine Klanggeräusche oder ja, Hektik. Es ist also wirklich mehr auf Heimat, Natur. Wir wohnen ja hier direkt an der Wasserkante. Wir zeigen unheimlich viele Bilder aus unserer Region. Und es ist auch egal, wo du deine Kamera hinhältst. Hier in dieser Gegend, in unserem Kernsendeland, überall schön. Und dazu dann noch ein bisschen angenehme Musik. Und dann habe ich auf der einen Seite eine sehr strenge Nachrichtenlage, ne, wo ich also Nachrichten dort vortrage. Aber dann gibt es dann meistens zur Mitte der Sendung dann Heimat. Und die ist dann sehr romantisch, sehr gelassen und man kommt schnell runter als Zuschauer. Und man kann auch sehr gut hier beim FRF entspannen.
1: Was ja auch den friesischen Rundfunk mit ausmacht, ist ja der Tagesblick und der Wolkenblick und der FRF-Liveblick. Was sind das für Formate?
0: Das sind die ruhigsten Formate, die wir hier ausstrahlen. Das wird also von den Zuschauern wirklich sehr gelobt, weil sie, ich sag mal so, meine Zuschauer haben irgendwie die Faxen dicke und die Schnauze voll von Krieg, von Mord, von Totschlag und was alles so draußen gibt in dieser Welt. Bei mir können die wirklich Fernsehen schauen, ohne Gefahr zu laufen, dass sie schreckliche Bilder sehen. Und wenn dann Menschen ihre eigene Ortschaft vorstellen und das noch mit Musik dann unterlegt wird, kann das sehr romantisch werden, auch wenn die Ortschaft an sich unromantisch ist, aber es kann sehr schön aussehen. Die Wolkenblicke, das sind wir natürlich mit der Drohne über unser gesamtes Sendeland, also wir haben glaube ich über 100 Stücke dort im Archiv, die wir ausstrahlen können, und der Liveblick ist der absolute Knaller, da habe ich also insgesamt an der Nord- und Ostseeküste 24 Kameras, die kann ich von hier aus bedienen. Das heißt also, ich drücke einmal am Tag auf den Knopf und dann zeichnen 24 Kameras ihre Bilder auf meinem Computer aus. Und ich wähle davon 30 Sekunden aus und die werden dann in Form eines Liveblicks dann ausgestrahlt.
1: Zum Schluss die Frage, wie wird sich das Fernsehen zukünftig weiterentwickeln?
0: Also der Friesische Rundfunk als lineares Fernsehen, ich gebe also mehr Wertschätzung dem Linearen. Ich bin also so ein alter Hauding, so ein alter Fernsehmann, der eigentlich nichts anderes kann außer linear. Also ich könnte jetzt auch versuchen, den Sender aufzustellen im digitalen Bereich. Also ich könnte jetzt also jede Sendung bei YouTube zum Beispiel posten und so weiter und so fort. Aber davon habe ich einfach nichts außer Ärger, weil es ja auch viele Menschen gibt, die diese Sprache des Friesischen Rundfunks nicht verstehen, weil die irgendwo in Baden-Württemberg hocken und einen ganz anderen Regionalsender empfangen und uns dann bombardieren mit hässlichen Kommentaren und so weiter. Das brauche ich alles nicht. Und deswegen mache ich ganz stumpf jeden Tag mein Programm. Und das kommt so, wie man sich das vorstellt, beim Zuschauer dort auf dem Sofa sitzend dann auch an. Und somit erreiche ich also als einziges Medium, muss ich sagen, den Zuschauer mitten im Wohnzimmer. Ich meine, wer kommt da sonst rein? Würdest du jemanden reinlassen, wenn jemand klingelt in deinem Wohnzimmer? Wahrscheinlich.
1: Nein.
0: Also, siehst du, und ich komme da einfach auf Knopfdruck rein und dann schaut man sich das Lineal an, ob das noch lange dauert oder ob man mehr zum Streaming geht, wo man ja selbst bestimmen kann, wann man was schauen möchte zum Beispiel. Das kann ich echt nicht sagen. Also Regionalsender sind alle am Spitzen. Das kann ich euch wohl erzählen, ja.

0: Als letztes gibt es einen Beitrag über die Internorga 2026.
1: Hallo zusammen, ich bin Nico Kutzner und berichte heute von der Internorga 2026 aus den Messehallen in Hamburg.
2: Die Internorga ist eigentlich die größte Außerhausmesse in Deutschland, aber auch eine internationale Messe, wo sich der gesamte Außerhausmarkt mit allen Produkten, Lieferanten, Lieferketten und spezifischen Services darstellt und darbietet und hier die Fachwelt zusammenkommt.
3: Hamburg ist enorm breit im Branchenmix und der Food Cluster, also die Ernährungswirtschaft und die Gastronomie sind sehr starke Elemente der Hamburger Wirtschaft und deswegen bin ich froh, dass die Internorga hier verankert ist seit über 100 Jahren und dass es immer noch sehr viel Interesse gibt an dieser Messe. Sie wird sogar bedeutsamer, weil die Innovationsentwicklung ja an der Foodbranche nicht vorbeigehen. Es sind wirklich auch neue Ideen hier auf der Internorga zu finden, sowohl in der Basis, zum Beispiel habe ich ein Start-up kennengelernt, bei dem es darum geht, Pilze als Nahrungsgrundlage zu erschließen. Und auf der anderen Seite eine Hightech-Firma, auch eine neue Geschäftsidee, die das Kochen simuliert, also in automatisierten Systemen das klassische Kochen abbildet, um dem Fachkräftemangel entgegenzutreten, der ja in der Gastronomie allgegenwärtig ist.
4: Ich bin Michael Breckner von Team Löschwagen. Wir kommen aus Salzburg und sind jetzt auf der Messe hier in Hamburg für die Internorga. Der Bierrobot ist entwickelt, um das Problem bei den Stadien, bei großen Festivals, der mangelnden Bierversorgung oder nicht ausreichend Stierversorgung zu lösen. Begonnen haben wir vor etwas mehr als 7 Jahren mit der Entwicklung eines Roboter-Schanksystems. Das hier ist vor 3 Jahren entstanden für den Caterer vom FC Bayern München, Campus und Clubheim. Und seitdem ist das entwickelt und im Einsatz.
5: Wir probieren hier, den Gast selber dazu zu animieren, beim Abräumen seines Tabletts mitzuhelfen. Und dafür ist diese Station konzipiert. Wir haben also den klassischen Fall in der Gemeinschaftsverpflegung, dass der Gast kommt mit einem Tablett. Da ist klassischerweise ein Speiseteller drauf oder auch Schalen oder auch ein Glas oder Besteckteile oder eben alles zusammen. Und hier hat der Gast die Möglichkeit, sich aktiv am Abräumen zu beteiligen.
6: Diese Maschine ist ein Robot-Café und ist ganz automatisch mit dem Robotarm Kaffee zubereiten kann. Ja.
7: Ja, wir haben hier einen Backautomat, der dazu in der Lage ist, innerhalb kürzester Zeit und ganz ohne Personal leckere Pizzen und Brezel an den Tischgast oder an den Endkonsumenten auszugeben. An frequenzstarken Standorten haben wir dieses Gerät geplant. Ditchbot ist der Name und der Endkonsument kann dann hier sozusagen direkt touchless, weil es mit Sensortechnik funktioniert, seine Mahlzeit wählen, seine Snackmahlzeit, entweder Pizzen oder Butterbrezel oder eine Salzbrezel und ja, dann innerhalb von unter 2 Minuten seinen Lieblingssnack erhalten.
8: Wir haben heute erst gemerkt, dass wir noch kiloweise Kräuterseitling haben. Also gibt es Kräuterseitling. Heißt, wir haben keine Rezepte, wir haben nur Fantasie. Und jetzt kommt Kräuterseitling drauf. Und wie gesagt, wir verwenden sehr gerne Food Pairings. Also ganz ehrlich, das passt, das schmeckt schon super. Dort drunter Chili Cheese Cream, echt bekannt. Da drin ist Kimchi, der Kräuterseitling, super Burger. Aber wir finden es langweilig. Das ist eine White Barbecue. Ich weiß, wie harmlos die aussieht. Sie ist mehr Barbecue und rauchiger als jede Barbecue-Soße, die man kennt. So, ein bisschen Salat. Ich vermute, der ist mit Zitronenöl angemacht. Das Aroma ist gar nicht so bedeutsam wie die Tatsache, dass es der Salat jetzt klebt. Hätten wir einen Eisbergsalat, würde ich ihn auch lieber unten drunter verstecken. Ne? So, das ist ein Punkt, wo man jetzt wunderbar Vanillesoße draufkleckern kann. Es ist wirklich eine handelsübliche, um das vereinfacht zu sagen, es ist die Vanillesoße, die man sonst auch einfach auf Kaiserschmarrn macht. Wir wissen aber, dass die passt, weil Food Pairing, Pilz gleich Vanille, es wird noch besser schmecken und wichtig, es klingt auf der Karte schon noch spezieller. Und dann kommt zum Tragen, man hat das Gefühl, man darf es nicht essen vor Fotografieren, das stimmt auch ein bisschen. Und hier gilt auch wieder, Deckel drauf kann man machen, wenn man den Gast bewusst der Emotion berauben möchte.
9: Das Rauch ist die Idee einfach, dass wir die Auberginen, die ja sonst immer gegrillt werden, immer ein leicht rauchiges Aroma auch bekommen. Wir machen dann eins, das bauen wir ein bisschen auseinander, und setzen das dann auch wieder zusammen.
10: Dann machen wir noch die Espuma drauf.
9: Und wir machen da einen gebratenen Romana-Salat dazu, ein bisschen Olivenöl, ein bisschen Salz dazu, das war es dann auch schon. Also dass er nur ein bisschen zusammenfällt, also auch nicht großartig vorgegart, also dass man da einen schönen Biss dann auch hat, ein bisschen Farbe können wir es ruhig nehmen, das ist überhaupt kein Problem.
11: Vor euch steht Sebastian Brüssmann. Sebastian ist der Küchenchef aus der Sansibar auf der Insel Sylt. Seit wie vielen Jahren bist du auf der Insel?
12: Ich habe 6 Jahre jetzt. Ich war früher schon mal auf der Insel, vor knapp 20 Jahren.
11: Ja.
12: Und jetzt seit 6 Jahren wieder.
11: Ist das auch so, was man hört, wenn man einmal auf der Insel ist, die lässt einen nie wieder los? Kannst du das sagen?
12: Ja, man, entweder man liebt es oder man hasst es. Ich das nehme ich.
11: Okay, und du liebst es definitiv.
12: Ich liebe es, ja. So.
11: Wie muss ich mir das vorstellen? Du bist jetzt ja gestern angereist.
12: Genau.
11: Ein bisschen Ware mitgebracht.
12: Ware dabei. Und
11: improvisieren ist dein Leben.
12: Muss man das auch können?
11: Muss man auch können.
12: Ja.
11: Wunderbar.
12: So, man muss ja nicht drüber reden.
11: Das stimmt allerdings. Lass uns mal hier reinschauen, ja. wie geil das ist.
12: Ich habe jetzt noch ein Lorbeerblatt dazugegeben oder zwei. Nur ganz wichtig. Ein bisschen Lorbeernote. So. Und das lassen wir jetzt schön. Gemütlich kochen vorne.
13: Ja, mein Name ist Sebastian Brüssmann und ich bin Küchenchef der Sansibar auf Sylt. Es gab Skreifilet auf Champagner, Traubenkraut, Senfsoße und ein bisschen krossen Speck. Ja, es ist ein tolles Gefühl, einfach mal auch was zu zeigen, was wir auf Sylt machen. Und ja, wir mit MKN viel zusammenarbeiten, war das natürlich selbstverständlich, dass ich heute einmal hier koche.
14: Ja, mein Name ist Johann Lafer, ich bin Koch aus Leidenschaft und moderiere hier gerade auf der Internorge den Next Chef Award.
15: Was ist denn der Next Chef Award?
14: Das ist also ein Nachwuchswettbewerb für Menschen, die Koch gelernt haben oder Köchin sind, mit einem Alter quasi unter 30, und wir geben eine Aufgabe mit Hauptzutaten vor und dann werden die Kandidaten gebeten, aus den Hauptzutaten mit weiteren Zutaten aus dem Einkaufsshop etwas Schönes zu kochen. Und wir haben die härteste Jury Deutschlands hier mit nur Spitzenköchen, die beurteilen dann das, was die in einer Stunde gekocht haben. Dieses Jahr ist anders, dass wir noch kompliziertere Zutaten zusammengestellt haben und wir haben eine noch explizitere Jury mit nur 2- und 3-Sterne-Köchen. Morgen kommt der Oberbürgermeister, morgen kommt ZDF, morgen kommt Sat.1. Also wir haben schon damit sehr viel Aufsehen.
16: Ja, was geht es hier? Next Chef Award. Vor 10 Jahren haben wir angefangen. Wir sind hier zum 10. Mal. Ich glaube, das ist ein Beweis dafür, dass der Wettbewerb sich durchgesetzt hat. Wir hatten 144 Bewerbungen und 18 sind im Finale bzw. sind in der Challenge. 6 davon kommen ins Finale und morgen Nachmittag um 15 Uhr ist das große Finale, wo auch der Oberbürgermeister uns beehren wird, der von Hamburg, der erste Bürgermeister und so weiter und so fort. Also wir haben hier, glaube ich, etwas geschaffen, was für die Branche sicherlich beispielhaft ist. Heute ist die Situation außergewöhnlich, denn heute müssen die Kandidaten ein Gericht, was sie vorgesetzt bekommen, nachkochen. Möglichst so, wie es auf dem Teller ist. Und ich glaube, das ist eine große Herausforderung.
17: Ich bin sehr überrascht. Also die sind alle sehr nah beieinander. Trotzdem gibt es immer mal welche, die natürlich hervorstechen durch besonders guten Geschmack und tolle Optics. Und dann gibt es auch wieder welche, die im Schwach sind, wo auch sogar manchmal ganze Bestandteile fehlen.
18: Das, was ich hier bislang bemerkenswert finde, ich finde, bei einigen Tellern sind einige Bestandteile dieses Gerichtes identisch mit dem Original. Mhm. Nur nicht alle auf demselben Teller. Das ist das einzige Problem. Also da sind wirklich
19: der perfekte Teller könnte zusammengesetzt werden.
18: Aufs Einzige und wirklich identisch. Also wo ich sage, nee, ist genau das, was ich geschmeckt habe. Ich agiere immer auf mein Bauchgefühl.
16: Jetzt geht es um das Ticket für das Buch und um die 3-monatige Teilnahme bei der Lufthansa mit diesem Menü. Und ich darf gratulieren von ganzem Herzen Katharina

0: bin die Katharina Eichhorn, bin 19 Jahre alt, komme aus Salzburg, arbeite jetzt seit kurzem in Baden-Baden im Brenners Parkhotel. Bin mega happy hier zu sein, dachte mir nie, dass ich es gewinnen werde. Ich habe, glaube ich, noch nie was in meinem Leben gewonnen, aber mega, mega happy hier zu sein.
1: Ja, mein Name ist Marco Müller, ich bin Drei-Sterne-Koch in Berlin und durfte heute hier bei dieser wundervollen Veranstaltung mit in der Jury sitzen. Ich glaube, dass es keinen vergleichbaren Wettbewerb gibt wie den Next Chef Award und dass die Auswahl extrem hohen Kriterien entspricht. Und das Tolle ist, dass die Messe hier bei der Internorga halt auch diesen Wettbewerb so großartig unterstützt, dass es hier an nichts fehlt. Also ich kenne persönlich in Deutschland keinen vergleichbaren Wettbewerb.
2: Mein Name ist Andreas Brandl von Akut. Ja, und wir machen professionelle Handyladelösungen für Hotellerie und Gastronomie.
3: Welchen Vorteil habe ich dadurch in der Gastronomie?
2: Der Gast bleibt in der Regel länger sitzen, weil er lädt noch einmal 20-30% Akku auf sein Handy. Und in der Zwischenzeit kann er halt da am Gerät Speisekarte ansehen, Getränkekarte ansehen. Und vor allem für den Gastronomen sehr wichtig, er konsumiert auch mehr. Er trinkt noch einmal ein Bier, einen Kaffee oder isst eine Kleinigkeit, während er sein Handy lädt.
4: Wir haben eine Software für Personalplanung, also Schichtplanung, Zeiterfassung, Lohnabrechnung. Das Beste ist, glaube ich, dass es eine All-in-One-Lösung ist, dass wir sehr innovativ sind, sehr neu. Wir haben ein sehr cleanes Design und ja, haben, ne, um uns abzugrenzen von den Wettbewerbern, so ein paar Zusatzfunktionen wie Checklisten oder eine Trinkgeldfunktion. Genau.
5: Das ist unser neuestes Produkt aus dem Hause Hobart. Also beim Chefs Kombi geht es im Grunde darum, dass wir Hitze und Kombidampf miteinander kombinieren, um so die bestmöglichen Garergebnisse zu erzeugen. Wir haben verschiedene Fokuspunkte in der Küche. Wir haben Mitarbeiter, das sind gelernte Köche. Wir haben auch Mitarbeiter, das sind Quereinsteiger, ungelerntes Personal. Es ist wichtig, dass wir diese Menschen mit in unsere Betriebe integrieren. Aber es ist auch wichtig, dass wir sie durch moderne Technologien abholen und unterstützen. Und genau da greifen wir im Grunde mit unserem Chefs-Kombi ein. Durch moderne Assistenzsysteme und Hilfestellung bieten wir diesen Mitarbeitern ganz einfache Wege, wie sie Lebensmittel in egal welcher Küche zubereiten können. Hier haben wir auf dem Tablet einmal unsere Anwendungssoftware, das Kombi OS, simuliert, um es bei unseren Kunden hier auf der Internorga 2026 besser zu demonstrieren. Hier können wir wirklich mal genau darstellen, welche Funktionen, welche Assistenzsysteme, die ich vorhin schon erwähnt habe, uns zur Verfügung stehen und wie können wir diese auf den einzelnen Kunden anpassen. Also, ich hatte ja im Grunde schon erwähnt, Personalisierung ist bei uns ein riesengroßes Thema. Das bedeutet, über die Schaltfläche können wir das Display des Gerätes wie bei einem modernen Smartphone komplett individualisieren, je nach Bedarf des Kunden. Bei der normalen Garung können wir bis 300 Grad hochheizen. Die Luftfeuchtigkeitsregelung, also die B- und Entfeuchtung des Garraums, wird hierbei über eine sogenannte Lambda-Sonde aufs Prozent genau gesteuert. Das bedeutet, Fleischgerichte, Backwaren werden unglaublich präzise zubereitet. Und viel wichtiger noch, Wiederholbarkeit. Egal welche Mitarbeiter ich habe, welche Anwender dieses Gerät am Ende bedienen, ich kriege immer die gleichen Ergebnisse, weil ich die Basis sehr, sehr genau einstellen kann.
3: Das war's von der Internorga 2026 aus den Messehallen in Hamburg. Und das war eine neue Ausgabe von Caro Radio, dem Technikmagazin. Am Mikrofon verabschiedet sich Nico Kunstner. Bis bald.

0: Leider sind wir schon wieder am Ende der Sendung angekommen. Diese Sendestunde war eine Sendung vom Verein Caro Radio, Verein für Telekommunikation. Wir hoffen, diese Sendung hat Ihnen gefallen. 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
4: Für die Charts.

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0: Nils, das war Party Time und Das 50 Chart Show hier in der Radiosendung Nils. Verantwortlich für diese gehörte Sendung ist Nils Lauser Lübeck und wir wünschen einen guten Start in die nächste Woche. Bis nächste Woche, wenn es wieder heißt, Nils ist on air. Verantwortlich für die gehörte Sendung ist Nils Lauser Lübeck.
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1: Und am Mikrofon Sascha Pascal Sieg, einen schönen Abend wünsche ich euch hier bei Eckminip on Air heute, ja, am 17. September 2026. Wow, 25 Jahre nach 9/11, ein paar Tage mehr. Ja, kann mich noch damals erinnern. Ja, so alt bin ich. Ja, aber wir haben diese Woche gar nicht das Thema. Diese Woche gibt es eigentlich vor allem Musik. Ja, wir haben schön Musik dabei. Eben jetzt schon einen schönen Titel gehabt von Fukuhara Kaori und Aoyuki und Yumi Uchiyama und Minako Kotobuki. Aber wir kriegen noch einiges mehr hier auf dieses Mal drauf. Denn ich habe mir gesagt, nee, diese Woche gibt es vor allem Musik. Ist ja jetzt dann auch am Wochenende Ki-Ai und dann die Woche darauf ist dann in Neumünster endlich wieder mal ein Anime-Treffen und so. Und warum sollten wir immer hier... Wir müssen nicht jede Woche Interviews haben, außerdem, ich war ja auch nicht auf der Schießerei, weil da hatte ich Geburtstag. Ja, deswegen ging das so. Also ich nicht, sondern ich war auf der Geburtstagsfeier und deswegen habe ich auch nichts davon zu berichten. Keine Ahnung, was da passiert ist. Ist mir auch Schnuppe heute. Heute geht es um Musik, ja. Aber wir haben Nachrichten natürlich auch zur halben Stunde und davor auch noch die Anime-Nachrichten zur Viertelstunde. Wie es sich gehört, wir reden ein bisschen auch über Social Media, ein bisschen mehr in den Nachrichten. Und wir gucken, was jetzt so in der nächsten Zeit anliegt. Und genießen die Musik, zum Beispiel jetzt hier. Irgendwie ist das ein Titel, der ist von Wink Original. Jetzt ist aber hier von Yuhori und Ainunaka. Lonely Tropical Fish oder auch Zappa Chi Nekaigyo. Und dann ist es kein Titel über Sami Kusawa. Auch wenn der fast schon passen würde. Das ist, wie gesagt, ein Cover. Passt irgendwie. Zwei Gothic Lolita Girls, die zwei Gothic Lolita Girls covern.

0: Und das war eine AI, aber keine AI, sondern AI Kayano mit Nantetate Kyoka. Und jetzt gleich Anime-Nachrichten und VTuber-Nachrichten. Da haben wir einiges für euch. Also ich habe einiges für euch auf Lager.
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0: Wir fangen mal an mit Inuyasha. Inuyasha-Fans können sich nämlich darüber freuen, dass Egmont Manga einen Nachdruck des Original-Mangas bei der Original-Bände 3 bis 30 sind ja schon lange sind zwar noch da, aber 1 und 2 sind ja schon lange vergriffen. Bringen wird. Es gibt einen Einstiegsbundle, 7 oder 8 Seiten soll das dann lang sein und das soll dann halt in der New Edition dann die ganzen Seiten beinhalten von früher, die Manga und auch einige Extras gibt es dann, Bonusseiten und Farbseiten. Es werden auch einige Änderungen an der Ausstattung gemacht und Klopfer freut sich wahrscheinlich darüber, dass er jetzt dann wieder ein bisschen mehr Tantien bekommt für seine Übersetzung damals. Der war ja damals der Redakteur. Kommen wir zu Disney Plus, da dürfen sich jetzt die Besitzer von Disney Plus Abos darüber freuen bei den Standard- und Premium-Abos, dass sie für das viele Geld, das sie bereits bezahlen, dann auch noch Werbung gucken dürfen. Ja, auch Disney Plus geht den Weg von Netflix und zeigt einfach, dass Streaming sich insgesamt nicht lohnt, wenn man auch noch Gewinn machen will, weil einfach anscheinend die Kosten für die Datenübertragung einfach so hoch sind, dass ja, am Ende alle dann trotzdem Werbung haben, auch wenn man dafür zahlt. Übrigens ist es so wie in den USA, wo die alle 4 Kabelfernsehen zahlen und trotzdem ständig alle 5 Minuten Werbung haben. Und man denkt sich mal, warum zahlen sie denn überhaupt? Ach gut, GZ hat ja auch Werbung zwischendurch mal so, aber nur für 3 Stunden. Das geht ja noch. Wir kommen aber noch zu Netflix. Netflix will nämlich die Animes jetzt mehr zusammenpacken in das sogenannte Anime Home. Das soll ein neuer Bereich dann sein bei Netflix, um Animes speziell in einer Liste zu haben. Ja, gut. Jeder braucht seine Kategorie. Anscheinend reicht Anime als Kategorie nicht aus. Da muss man noch was hinterschreiben. Warum auch immer. Kommen wir zum Meister of Anime, Hayao Miyazaki, beziehungsweise auch zum Studio Ghibli-Produzenten Toshiro Suzuki. Der wurde nämlich in einem Interview mit der japanischen Tageszeitung Asahi Shimbun über KI gefragt und hat gesagt, ja, wir haben dazu lange nichts gesagt und uns da nicht gern mal gesagt, das ist eigentlich kein interessantes Thema über lange Zeit. Und in seinen Augen nehme die KI-Nutzung auch schon wieder ab, wenn es um generative KI geht. Er sagt auch, viele von den Szenen, die man so bei den Filmen sieht, die könnte man gar nicht mit KI so einfach machen, weil dafür braucht es ganz besondere Beobachtungsgabe. Und das muss dann am Ende doch noch jemand per Hand animieren. Miyazaki selber soll sogar gar nicht sich mit AI auskennen, soll das gar nicht irgendwie groß benutzen, weder für kreative Dinge noch für sonst was benutze, während er seine Sachen mache. Nicht einmal Smartphones.
1: Ja.
0: Aber Anime und Manga ist sehr beliebt in Social Media. Warum? Wahrscheinlich einfach deswegen, weil es halt sehr prägnant ist und gerade in schnelllebigen Medien wie Social Media natürlich sehr gut und schnell vermittelbar ist. Und dann kommen wir zu YouTuber News. Da haben wir zuerst mal AI. Und zwar AI-Skandal von Iron Mouse. Iron Mouse ist ja eigentlich absolut gegen AI, das wissen wir. Der hat schon einige Collabs beendet mit AI. So, jetzt kommt es aber. Bei Fortnite sagt sie nicht nein. Nur der Fortnite-Macher selber hat gesagt, dass sie teilweise KI benutzen, um ihre Sache, um ihr Fortnite zu gestalten. Da fragt man sich dann schon, ob Iron Mouse, wenn es genug Geld bringt, das doch ein bisschen anders sieht, aber so ist das halt leider. Im Endeffekt kostet es dann, ist dann Fortnite wichtiger als AI-Stances. Fielen dann auch ganz schön viele über Iron Mouse her, wo ich mir nur denke, Leute, ja, vielleicht sollten sie dann nicht, sollten sie dann ein bisschen nachdenken, aber man muss nicht gleich immer alle Leute canceln, nur weil sie nicht ganz so ja, konkurrent mit ihrer Meinung sind. Aber wir kommen zu anderen. Shondo hat sie angelegt mit der VTuber Expo. weil sie anscheinend da Ärger hatte mit denen, weil die irgendwie, ja, Shondo nicht mochten. Kann ich schon verstehen, dass sie da gemacht. Fuma Moko ist leider aus gesundheitlichen Gründen jetzt in Pause, beziehungsweise in Pause ist halt der Fuwa-Teil. Ich muss jetzt kurz mal nach den Namen suchen, und zwar Moko Kochan muss mal wieder pausieren. Dann haben wir auch Kelly, die ist auch etwas krank, komisch, alle bei Hololive, das nicht mehr Englisch ist, wo sich Raora aufregt, sind irgendwie gerade irgendwie krank. Und dann wurde auch noch die Facelerin Lia dafür angegriffen, dass jetzt kommt es, sie ein Blitzzeichen als Emoji hat. Und manche Leute mussten das ja gleich mit irgendwelchen Nazi-Kram vermischen. Leute, wenn... Blitze haben nicht immer nur was mit bestimmten Zeiten in Deutschland zu tun. Die gibt es auch hier häufig genug im Wetter am Himmel. Und jetzt kommen hier K. Joe und Motsu und Serikawa Yu.

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Am Mikrofon ist Sascha Baskasik, hier sind die Japan News. Konnichiwa. Kabinettsumbildung und Wahl in Okinawa. Social Media Nutzung und bei Teenager in Japan. Und Kupfer von Schreindach geklaut. Premierministerin Sanae Takaishi hat Veränderungen beim Vorsitz der LDP durchgesetzt. Die meisten der prominenten Mitglieder behielten dabei ihre Posten bei, aber einige Veränderungen gibt es schon. So wurde, wie erwartet, Hiroshi Kachiyama zum Generalratschef ernannt und Hiroshi Aoki wurde der neue Generalsekretär des Oberhauses. Die Umbesetzungen sind für Takaishi wichtig, da sie viele wichtige Gesetze wie die neue Strategie für die Bank of Japan durchsetzen will, die wahrscheinlich ihre Leitzinsen auf 1,25% erhöhen wird. Ein Erfolg konnte Takaishi dabei mit den Wahlen des Gouverneurs von Okinawa verzeichnen. Der von der LDP unterstützte Kandidat Genta Kocha gewann gegen den von den Kommunisten unterstützten bisherigen Gouverneur Denny Tamaki. Laut Takaishi wünschen sich die Menschen auf Okinawa mehr Wirtschaftswachstum und haben darum für Koya gestimmt. Das soll vielleicht ein noch Kanzler mal genauer hinhören, was seine Amtskollegin da so in Japan macht und auch, was sie so sagt. Ja. Überall auf der Welt gibt es Diskussionen wegen der Social-Media-Nutzung von Jugendlichen. Manche Länder haben bereits Einschränkungen bis hin zu Verboten von Smartphones für Teenager erlassen. Andere wie die EU und Deutschland diskutieren darüber. Japanische Teenager dagegen braucht die Regierung wohl kaum regulieren, denn diese verbringen mit 2,3 Stunden pro Werktag am wenigsten Zeit in den Netzwerken verglichen mit den anderen OECD-Staaten. An Wochenenden und in den Ferien sind es vielleicht 3 Stunden. Allerdings gibt es auch hier Ausreißer, also zeigt sich, dass insbesondere Mädchen in sozial schwachen Familien rund 8 Stunden mehr pro Woche Social Media benutzen als solche aus reicheren Familien. Bei Jungs betrug der Unterschied 5 Stunden. Das Argument, Social Media würde die akademischen Leistungen verschlechtern, widerlegte die Studie dabei. Denn am besten in Mathematik oder kreativen Fächern waren weder Social Media Abstinenzler noch Dauerbenutzer, sondern die Teenies, die 1 bis 3 Stunden am Tag Line oder ähnliche Plattformen wie YouTube oder Nikodoka nutzten. Und Social Media machte die Jugendlichen auch nicht zu Stubenhocker, denn diejenigen, die mehr soziale Kontakte in Netzwerken trafen, die hatten auch öfter Freunde im realen Leben. Und noch spannender, japanische Kinder haben mit 536 Punkten mal wieder den PISA-Mathematik-Test geholt. Ja. Japan hat einen neuen Rekord bei den 100-Jährigen geschafft. Erstmals leben in dem Land mehr als 100.000 Menschen, die früher als 1926 geboren wurden. Oder 1926. Und rund 8.000 Menschen stieg die Zahl der Zentenarianer an. Dabei sind fast 90% Frauen, was aber auch kaum verwunderlich ist. Nicht nur, weil Frauen im Schnitt länger leben als Männer. Aber die Männer dieser Generation waren es ja auch, die im Krieg zu Millionen ihr Leben lassen mussten. Yeah. Eine Global Hawk-Drohne der japanischen Air Defense Force ist am Dienstag in das Meer von Tottori gestürzt. Laut den Streitkräften verloren sie bei einem Patrouillenflug den Kontakt mit der Drohne und fanden später nur Trümmerstücke im Wasser. Sie hoffen aber noch größere Stücke bergen zu können. Diese Drohnen, die eher kleine Flugzeuge sind, kosten nämlich um die 17 Milliarden Yen pro Einheit. Ja, da will man dann zumindest noch den Schrottwert haben, oder? Yeah. Kupferdiebe gibt es leider nicht nur an Bahnstrecken der Deutschen Bahn, sondern auch in Japan. Hier haben die Metallentwender Teile vom Dach des Shinano no Miya Schreins in Oshika in der Nagano-Präfektur entwendet. Und das ist leider nur der letzte Fall von vielen Diebstählen von Kupferdächern von japanischen Tempeln und Schreien. Unter anderem in Ogawa und Omachi, auch in Nagano, wurden geklaut. Denn traditionell werden diese Schreine ja mit Kupfer beschlagen. Dienstag ist dadurch Schaden in großen Höhen entstanden, denn aufgrund des ständigen Kupferbedarfs für Datencenter und Smartphones ist das Metall sehr begehrt. Da kann man nur froh sein, dass die Kirchen in Hamburg sehr hoch sind. Ja. Eigentlich war es nur als Schülerstreich gemeint, doch am Ende mussten 24 Schüler und Schülerinnen wegen Tränengasreizung behandelt werden. 7 landeten sogar im Krankenhaus. Verursacht wurde das von einem Zweitklässler der Highschool, die zur Osaka Business School gehört. Der meinte, es sei eigentlich nur als Spaß gemeint. Tränengas kann aber zu schweren Reizungen und sogar Verätzungen führen, insbesondere in geschlossenen Räumen. Und damit kommen wir zum Wetter. Wie sieht's denn da heute aus? Schauen wir doch mal. Da sieht's schön aus. Mit Regen im Westen. In Hiroshima und Fukuoka, da ist nämlich Regen mit 25 Grad angesagt. Im restlichen Land, ja, Wolken. 22, 23 Grad haben wir in Tokio. Im wärmsten könnte es in Kyoto sein mit 31 Grad.
Aber da kommt auch schon wieder der nächste Taifun. Morgen geht's los am 19.09. mit viel Regen in Tokio mit 25 Grad, aber auch in Sendai und Aomori. Auch Kyoto kriegt schon die ersten Schauer ab mit 32 Grad im Maximum. Und der Sonntag ist dann verregnet, vor allem im Osten von Japan, Sapporo noch nicht so ganz mit 20 Grad, aber Kushiro viel Regen, 18 Grad dort. Tokio 24 Grad im Westen, sonnig und auch mal wolkig mit 31 Grad in Hiroshima. Der Montag verregnet im Osten, immer noch 28 Grad in Sendai, 34 in Tokio, da kommt ein bisschen die Wärme so an. Im Westen kühler, 26 Grad zum Beispiel, dann nur noch in Fukuoka. Am Dienstag dann gibt es aber fast überall Sonne oder zumindest nur leichte Wolken bei Temperaturen um die 29 Grad im Maximum. Das ist eigentlich dann schon ein gemütlicher fast Herbsttag, das ist der erste Herbsttag. Und der Mittwoch ist dann nur in Tokio ein bisschen schauerhaft mit 25 Grad. Ansonsten haben wir da immer noch einen sonnigen Herbst mit 28 Grad. Und am Donnerstag dann nächste Woche immer noch nur leichte Schauer in Tokio. Und ansonsten Sonne und Wolken mit bis zu 28 Grad. So, nach dem Jingle gibt es jetzt einen schönen Titel. Smile F von Nimi Haruka. Das ist Ito Kanai.

Jo, das war ein schöner Titel von Konomi Suzuki, Yumino Suzuki. Ja, was habe ich denn hier noch für euch? Ja, genau. Eine Information habe ich hier nämlich noch für euch, weil es gibt jetzt neuerdings auch ein Nordtreffen, ein Anime-Treffen in Neumünster wieder. Und zwar schon am 26. September 2026. Das ist ja... Oh ja, wenn ihr bei Kiel FM zuhört, schon dieses Wochenende, und wenn ihr jetzt bei der Radiofabrik zuhört, die Woche nach der KIAI, ja, da gibt es natürlich das, was es auch bei der KIAI oder wenn sie dann mal wieder startet, bei der Ohana gibt, nämlich Anime, Cosplay, Pen and Paper und so. Wo ist das? Fragt ihr euch natürlich. Ja, das ist im AJZ Neumünster. Das ist gar nicht schwer zu finden, das AJZ Neumünster. Das ist nämlich, wenn ihr in Neumünster aus dem Bahnhof aussteigt und dann zu der großen Straße geht, also die Hauptstraße da, und dann einfach über die Straße rüber, bitte nur, wenn kein Auto fährt und wenn die Ampeln auch grün sind für Fußgänger. Und dann ein bisschen weiter geht an den Schienen entlang, dann kommt ihr zum AJZ, zum Alternativen Jugendzentrum. Das ist das selbstverständliche Kinder-, Jugend- und Kulturzentrum dort. Und da ist dann halt das Treffen. Mal gucken, wie es wird. Es gibt auch schon einen zweiten Termin am 12. Dezember. Und ja, mal gucken. Ich werde auf alle Fälle mal vorbeischauen. Weil ich meine, beim ersten Treffen dann da in Neumünster muss man doch auch mal vorbeischauen, oder nicht? Finde ich auch, ja. Ja, wir haben jetzt noch Musik für euch. Nämlich gleich kommt High Stepper von Yuiko Ohara. Und davor habe ich noch Minako Kotobuki und Yuki Takada mit dem Titel Hektopascal. Nee, also 100 von mir gibt es nicht, nur ein. Ja, Hekto steht für 100. für die es nicht wissen. Aber der kommt jetzt. Hektopascal heißt der. Viel Spaß dabei.

Wow. Das war schon wieder die Stunde? Ja, das ist immer schnell, oder? Geht super schnell so eine Stunde vorbei. Ja, so ist das halt bei Ignite Bonaire. Viel gute Musik habt ihr jetzt hoffentlich gehabt. Auch seid gut informiert, was bei Anime, bei VTubing in Japan und so alles los war diese Woche. Und ich hoffe, ja, seid ihr auch informiert, wann die nächsten Veranstaltungen sind bei uns im Norden, ja. Im Oktober sind dann auch schon wieder die Nikon und dann haben wir in Hannover und dann haben wir die Polaris und ja, kommt einiges zusammen. Wir haben auch noch ein Konzert von Petra Cesar, wir haben noch die It's Light am 24.10. Das ist einiges. Aber wir haben vor allem auch eines, nämlich nächste Woche wieder eine Sendung. Am 24. geht es nämlich schon weiter mit Ignite Bonaire, 24. September. Bei der Radiofabrik Salzburg. Am 26. September sind wir dann bei Lübeck FM zu hören. Am 28. September, da geht es an die Westküste, zur Westküste FM. Am 30. September natürlich in Hamburg und am 1. Oktober. Gott, da ist schon der 1. Oktober, da sind wir dann wieder. Wo? Ah ja, stimmt, da sind wir in Kiel und in Schleswig-Holstein im Rest von Schleswig-Holstein zu hören, ja. Ich hoffe, ihr hört wieder rein und ihr wisst ja, wenn ihr die Sendung hören wollt, nochmal könnt ihr das. Ich habe auch, ich gebe es ja zu, ich habe ja letzte zwei, drei Wochen wegen dem Armbruch und dann hatte ich auch noch was mit den Zehen, hatte ich vergessen gehabt hochzuladen. Jetzt habe ich wieder die aktuellen Sendungen dann langsam alle hochgeladen. Manchmal bin ich echt vergesslich. Könnt ihr dann schön nachhören, noch die Anime-Messe oder auch die Watercon und so. Ich danke fürs Hören, wir hören uns nächste Woche wieder. Jetzt kommt noch als allerletzter Titel Emi Shinohara mit We Believe You. Ich bin Sascha Baske, das Becken. Ich sage danke fürs Zuhören. Bis nächste Woche. Tschüss und Baba.

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